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1: Schön, starten wir zusammen in Feierabend mit Zentral Info und mit diesen Themen. Der Kantonzug rechnet auch im nächsten Jahr mit einem satten Plus. Auf einem Urnengletscher kommt ein abgestürztes Flugzeug führen. Zu Gutnälen geht der grösste Batteriespeicher der Schweiz in Betrieb. Und drei Goals und viel gute Laune. Der Andres Ziganix prägt die FC Luzern.
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2: Der Kanton Zug rechnet für das nächste Jahr mit einem Plus von 290 Millionen Franken. Der Zuger Finanzdirektor Heinz Denler sagt zum Budget:
3: Sehr erfreulich, solide Finanzsituation, grundsolide Bilanz, die die Voraussetzung schafft, dass wir in die Zukunft investieren können.
2: Zu den grössten Investitionen im nächsten Jahr sagt Heinz Denler:
3: Das ist Tiefbau, Hochbau und sicher auch IT. Beim Tiefbau haben wir immer noch die Umfahrung am Hühnenberg, die noch fertiggestellt werden muss. Kostet Geld. Im Hochbau sind es Bildungsinstitutionen, sei es auch an der Kantonsschule hier in Zug oder in Rohkreuz, wo jetzt gebaut wird. Das ist eine Bildung, die dort auch ins Durchschlägt. Und auch im IT-Bereich, muss ich Ihnen sagen, die ganze Digitalisierung, auch das Thema KI und sowieso die ganze IT-Technologie, die fortschreitet tut, das ist einfach unglaublich kapital. Intensiv.
2: Der Kanton Zug muss das erste Mal mehr als eine halbe Milliarde Franken in nationalen Finanzausgleich einzahlen. Als nächstes kommt das Budget ins Zuger Kantonsparlament. Auf einem Urner Gletscher sind Teil von einem alten Flugzeug vorgekommen. Das, weil der Gletscher geschmolzen ist. Mario Kiefer, Mediensprecher von der Kantonspolizei Uri, sagt zum außergewöhnlichen Fund:
4: Ein Berggänger hat uns darüber informiert, dass beim Hüfifirn-Gletscher mehrere Wrackteile, vermutlich von einem Flugzeug, vom Gletscher freigelegt worden sind. Wir haben darauf aber mit der Schweizerischen Sicherheitsuntersuchungsstelle SUST Kontakt aufgenommen. Die anschliessenden Abklärungen von der SUST haben ergeben, dass es sich bei den Wrackteilen tatsächlich um Lichtmetall von einem Flugzeug handelt.
2: Das Flugzeug ist auf dem Hüfifirn-Gletscher in der Gemeinde Unterschächen im Jahr 1963 abgestürzt. Die beiden Insassen haben sich dort mal nicht verletzt. Nach mehr als 60 Jahren haben die Behörden jetzt etwa 250 Kilo Material entsorgt. Wer weitere so Teile findet, soll den Ort markieren und der Polizei anrufen. Man soll nichts anlängen oder verschieben. Im Kanton Zug ist die asiatische Tigermucke aufgetaucht. Das Insekt ist in der Gemeinde Bar an der Grenze zu der Stadt Zug nachgewiesen worden. Die asiatische Tigermucke ist eine invasive Art und kann Krankheiten wie ein Zika- oder Dengue-Virus übertragen. Das sei zwar beunruhigend, sagt Vera Lucia Alessandrello vom Zugramt für Umwelt.
5: Beim aktuellen Fall gehen wir aber momentan von einem Einzelfall aus. Also der könnte zum Beispiel durch einen Personentransport verschleppt worden sein. Damit wir aber ganz sicher sein können, haben wir jetzt Monitoringfallen um einen Fundort aufgestellt. Und wenn die alle in einem Monat negativ sind, dann bedeutet das, dass sich keine Population etabliert hat.
2: Weil die asiatische Tigermucke im stehenden Wasser Eier legt, hat der Kanton Zug vorsichtshalber einzelne Wasserschächte mit einem speziellen Mittel behandelt. Die Bevölkerung soll, wenn möglich, Gefäße wie Topfuntersetzer oder Spritzkannen regelmässig auf die Wiesen ausleeren. So würden auffällige Larven sterben. Wer das Gefühl hat, er hat eine asiatische Tigermucke gesehen, soll das unbedingt melden. Auf der Internetseite muecken -schweiz.ch. Die heilpädagogische Schule Stanz kommt mehr Platz über. Für das hat der Kanton Nidwalden die ehemalige Werkstatt von der Stiftung Weidli direkt neben der Schule umgebaut. Damit reagiert er auf steigende Schülerzahlen und die knappen Platzverhältnisse in den letzten Jahren. Am Samstag in einer Woche werden die zusätzlichen Räume eingeweiht. Die Bevölkerung kann sie anschauen. Im Kanton Zug waren heute Mittag zwei S-Bahnen blockiert. Laut der SBB ist ein Baukran an einer Leitung angekommen. Durch das hat die Fahrleitung keinen Strom mehr gehabt. Die zwei S-Bahnen konnten erst nach rund 40 Minuten weiterfahren, schreibt die SBB auf Anfrage. Wie viele Leute betroffen waren, kann das Bahnunternehmen nicht sagen. Wegen dem Unterbruch sind teilweise auch Züge ausgefallen. Verletzt hat sich niemand. Wer beim EWL Gas bezieht, zahlt nächstes Jahr gleich viel wie jetzt. Der Stadtluzerner Energieversorger lässt die Gaspreise unverändert. Wir haben das Gas früh und zu günstigen Konditionen gekauft, zum Teil noch vor dem Iran-Krieg, begründet das EWL in einer Mitteilung. Die Situation am internationalen Gasmarkt bleibe aber angespannt. Am Zuger Stierenmarkt werden heute die stärksten Stiere vom Kanton bewertet. Fell, Haltung, Ausstrahlung, alles zählt. Wer aber genau hinschaut, entdeckt zwischen Stall und Festzelt noch eine zweite, gut gepflegte Rasse, nämlich Politikerinnen und Politiker. Im Wahljahr stellt sich unweigerlich die Frage, wer wird heute eigentlich genauer gemustert? Stier oder Politiker? Der Florian Pfister hat die Herde beobachtet.
6: Willkommen auf dem Zuger Stierenmarkt. Hier werden normalerweise Stiere präsentiert. Kräftig, gut genährt, mit stolzem Gang. Und dann gibt es noch Tiere auf zwei Beinen. Das erkennt man daran, dass sie deutlich mehr Hände schütteln. Sie schlendern durchs Festgelände, bleiben alle paar Meter stehen und begrüssen Bekannte. Der Stadtrat Etienne Schumpf beobachtet das Ganze entspannt. Für ihn spielt es keine Rolle. Das Wahljahr ist.
7: Weil ich eigentlich immer da am Stierenmarkt bin, werde ich auch dieses Jahr am Stierenmarkt sein. Aber ich gehe davon aus, dass die ein oder andere da durchaus eine höhere Präsenz haben, die sonst eigentlich am Stierenmarkt eben nicht sind.
6: Die eine oder andere. Oder vielleicht gleich ziemlich alle. Kaum ein Anlass vereint Landwirtschaft, Vereine, Stammtisch und halbe Dorfgemeinschaften so zuverlässig wie der. Für Politiker also fast schon ein Sechser im Lotto. Auch wenn das natürlich niemand so würde ich sagen. Tatsächlich scheint heute die ganze Regierung unterwegs zu sein. Aber Wahlkampf? Nein, sagt zumindest die Sicherheitsdirektorin Laura Dittli. Auch sie sei jedes Jahr am Stierenmarkt.
8: Es ist nicht anders, nur wie letztes Wahljahr ist. Es ist einfach lässig, zum Leute treffen und ein paar Gespräche zu führen.
6: Leute treffen. Das klingt harmlos, kann aber innerhalb von wenigen Metern in eine Diskussion über Steuern, Strassen oder Gesundheitskosten kippen. Der Finanzdirektor Heinz Tänler kennt das gut.
9: Ja, es ist noch interessant. Wir reden eben nicht unbedingt über den Stierenmarkt, sondern man kommt dann und fängt dann an zu diskutieren über Finanzen. Und ja, ich habe gehört in Bern, Finanzausgleich. Und du, was meinst du dazu? Sollten wir nicht ein bisschen mehr für die Wohnungen und Wohnbauthematik machen und so weiter und so fort? Es sind natürlich so ein bisschen politisch konnotierte Themen, die dann aufkommen. Aber ich lenke sofort ab und sage, schau, jetzt tun wir zuerst mal einmal die Stiere begutachten und bewerten. Und nachher gibt das Ganze ein schönes Mischmasch.
6: Und schon landet das Gespräch wieder bei den Vierbeiner. Zumindest für einen Moment. Irgendwann kommt sie garantiert, die berühmte Frage. Und wie laufen die Wahlen? Dass Politiker hier fast schon Anwesenheitspflicht haben, gibt Heinz Tänner dann auch gerade selber zu. Oder?
9: Ja gut, bei den Wahlen muss man ja fast ein Stierenmarkt gehen, nicht wahr? Ich nehme an, jeder Politiker, jede Politikerin wird das machen. Nein, es gibt sicher einen wunderbaren Abend, aber so um die 10 Uhr gehe ich daheim, weil von dort an wird es dann kritisch.
6: Auch eine Art Wahlstrategie, rechtzeitig den Rückzug antreten, bevor es eben kritisch könnte werden. Der Landamme Andreas Hostetler erinnert aber auch daran, um was es eigentlich geht.
10: Wir kommen als Regierung alle Jahre und tun wir auch im Wahljahr dieser Tradition keinen Abbruch. Dass natürlich Wahlen im Wahljahr natürlich ein Thema ist. Hoffentlich ist das Thema, wäre ja nicht gut, wenn es kein Thema ist. Aber es soll der Anlass sein von der Landwirtschaft, von diesen Stieren und kein Wahlanlass. Ich glaube, das ist mir schon auch noch wichtig.
6: Stimmt. Und trotzdem, zwischen Hörner und Handschlägen entstehen Gespräche, die es im Regierungsgebäude wohl kaum gibt. Vielleicht ist genau das das Erfolgsrezept vom Zuger Stierenmarkt. Hier braucht es keine Bühne, kein Wahlplakat, keine grossen Reden. Ein Bier, eine Bratwurst, Begegnungen. Und ganz nebenbei werden nicht nur Stier prämiert, sondern vielleicht auch Sympathiepunkte gesammelt.
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1: Ja, Klaus Markwart aus dem Zentral Wetterteam. Wenn wir den Feierabend haben, heute um 5, 6 Uhr, braucht es noch einen Regenschirm an gewissen Ort oder kann man sagen, können wir daheim lassen?
7: Ja, den meisten Orten oder im Bürostuhl, je nachdem, wo man dann halt ist. Das Ärgste ist eigentlich durch. Also jetzt momentan vor allem noch im Süden und Graubünden und ganz im Osten auch noch Regengüsse. Also mir ist da auch noch Risiko am Feierabend im Glarnerland, Sarganserland. Sonst in der Zentralschweiz zum allergrößten Teil trockene Verhältnisse, allerdings ausdehnte Bewölkung jetzt auf der Rückseite von dieser Kaltfront. Im Laufe von der Nacht werden dann die Wolkenlücken immer grösser, das vor allem Richtung Mittelland.
1: Ja, die Natur hat ja richtig Freude, dass es zumindest mal ein bisschen Regen wieder geht. Aber Regen ist dann jetzt gerade auch morgen und am Wochenende kein grosses Thema mehr, oder?
7: Überhaupt nicht, denn es ist so, dass sich das Wetter beruhigt und mit der Wiesenströmung reicht uns dann halt morgen wieder trockenere Luft. Das spürt man dann eben vor allem im Flachland, im Mittelland. Morgen vielleicht da und dort ein paar Nebel- oder Hochnebelfelder, tagsüber dann aber recht sonnig, nur flache Quellwolken, viel blauer Himmel. Entlang von den Alpen hat es deutlich mehr Wolken. Grund dafür ist ein Tief über Norditalien, das da immer noch ein bisschen feuchtere Luft reindrückt. Das heisst, morgen haben wir so eine gewisse Zwei- bis Dreiteilung, dazwischen vielleicht auch der Voralpen so ein Übergangszone, wo es so ein Sonnen-Wolken-Mix ist. Aber je weiter in die Alpen rein, je weiter Richtung Süden, umso dominanter sind morgen dann halt die Wolken. Es wird dort aber auch trocken bleiben. Temperaturen erreichen Höchstwert von 18 bis 20 Grad, je nach Sonnenanteil im Flachland eine leichte Brise dazu.
1: Das Wochenende, ja doch, das eine oder andere noch los, auch Kilbizeit, wo jetzt im Zentraland anfährt. Da hat man einiges mehr Wetterglück.
7: Schaut gut aus. Also Freitag ist so eine Mixtur aus Sonne, hohen Wolkenfeldern, ein paar Quellwolken, irgendwas um oder knapp über 20 Grad. Dann hat am Samstag strahlender Sonnenschein, viel blauer Himmel, Wolken sind absolut im Mangel war. Angenehme 23 Grad am Nachmittag und am Sonntag. Ja, wieder ein paar hohe Wolkenfelder dazu, das stört gar nicht. Das ist eher so ein bisschen Garnitur, sonst wäre es sehr langweilig und um die 24 Grad. Und mit dem Level von rund 25 Grad geht es dann noch in die nächste Woche rein. Also Altwiebersommer, so wie es ausschaut.
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1: Der Stiermarkt zog den Treffpunkt für Züchter und ganz viele Besucherinnen und Besucher. Heute und morgen kann man die muskulösen und schweren Brocken wieder bewundern. Ja, und am 9. offiziell gehen dann die Tore auch auf. Pius Vogel, du bist für uns heute Morgen aber schon auf dem Gelände, auf dem Areal, wo jetzt die Stiere gerade eine Rangierung bekommen.
11: So, ich befinde mich, Thomas, mitten auf dem Stierenmarkt-Areal und man hört es im Hintergrund, Stiere sind so schon richtig dran, sich am Präsentieren, auch akustisch machen sie das schon. BWD-Experte Thomas Schrackmann. Herr Schrackmann, wie ist das jetzt so heute Morgen? Was haben Sie schon alles dürfen machen?
12: Ja, nach der Kurzorientierung, die wir im Verbandshaus haben wir sofort verrichtet. Also ich durfte die Stiere auf den Platz rausbieten und danach nach Format, Becken, Fundament richten, einstellen und danach die sogenannten Punkte verteilen, dass der schönste Stier eigentlich zu vorderst ist und der, der weniger schön ist, der halt nicht ganz zu vorderst steht.
11: Sie haben das jetzt so salopp schön und schnell gesagt, was man alles muss schauen. Wie ist das? Der schönste Stier, wie sieht der am Schluss aus? Können Sie das irgendwie bildlich beschreiben?
12: Ja, das Braunfee, also das heisst das Braunfee und auch das Originalbraunfee hat ein Zuchtziel und wir Experten müssen eigentlich uns bemüht sein, am nächsten Zuchtziel der schönste Stier, also der Stier, der am nächsten am Zuchtziel ist, als erster zu küren und der halt ein kleines Fälderli hat auf irgendeinem Ort, der halt nicht zuvorderst, also das heisst, wir sind bestrebt, dass der Stier mit dem schönsten oder am besten am Zuchtziel am nächsten kommt, zuvorderst steht.
11: Und natürlich, für einen Landwirt ist das natürlich das ein Highlight, wenn er weiss, ich habe den schönsten Stier.
12: Ja, ich meine, es gibt den Stier auf den Zug aus und hofft, der Stier zuvorderst vorne, der muss weit vorne. Und das gibt ja auch die Diskussionen mit den Eigentümern oder mit den Besitzern der Stiere, wo man einfach muss sagen oder erklären, wieso wir jetzt das Gefühl haben, dass der andere halt schöner ist oder wieso es jetzt hinten irgendwo ein kleiner Makel hat. Aber das ist meistens mit der Erklärung, wird es eigentlich recht gut akzeptiert.
11: Und jetzt sind ja da ganz viele Stiere. Was sind das? Gab mehr als 160 Stiere, die da sind?
12: Ja, er hat morgen gesagt, es sind etwas, glaube ich, 164-165 Stiere sind auf dem Platz.
11: Die sind aus der ganzen Schweiz gekommen. Ich habe gehört, Appenzell ist zum Beispiel sehr stark vertreten, aber auch aus dem Zentralgebiet natürlich auch. Haslital sind rum. Und auch der Kilchberg Muni ist auch da, der Ultimo.
12: Ja, der ist auch auf dem Platz. Der hat natürlich, nachdem er am letzten Samstag einen grossen Auftritt hatte, wieder einen grossen Auftritt. Aber der ist jetzt noch nicht rangiert, der kommt in einer Abteilung später dran.
11: Wie ist das so für eine Muni, wenn er da diverse Auftritte hat? Also, ich nehme an, Sie, die ganz viel zu tun haben mit diesen Tieren, Sie können sicher auch ein bisschen die Psyche von diesen Munis natürlich auch so ein bisschen identifizieren.
12: Ja, also gerade jetzt beim Ultimo haben wir ja gesehen, dass der Eigentümer für sicher geübt hat, mit dem, dass er sich an die Leute, an Lärmpegel gewöhnt hat. Der hat sich super präsentiert am letzten Samstag. Wir haben gesehen, wie der Giger da der Hand hatte und wie der eigentlich recht ruhig war. Das Staat und Kind natürlich auch ein bisschen mit dem Besitzer oder dem Eigentümer, dass er mit so einem Stier halt ein bisschen üben tut und den Stier auch vorbereitet. Auch hier für auf einen interkantonalen Zuchtstierenmarkt ist es auch wichtig, dass man die Stiere ein bisschen vorbereitet, dass man sie auch ein an eine Latte anbindet. Ich sage auch immer, vor dem Stier musst du nicht Angst, aber Respekt musst du vor jedem Stier haben. Das gehört dem Tier auch. Das soll man ihm zollen, oder?
11: Wie war das jetzt heute Morgen so gewesen? Ich habe gesehen, die Stiere sind rein gelegt, schön gestanden, haben sich präsentiert. Der eine oder andere ist wieder mal ein bisschen aus der Reihe austreten. Oder hat wieder mal gefunden, nein, es geht nicht. Wie ist das? Ist das normal jetzt so, wie das heute Morgen war?
12: Ja, das ist eigentlich wirklich völlig normal. Also, das ist ja klar, die Stiere die sind lebensfroh und die wollen sich auch bewegen. Und dann müssen sie hier in einem Reihe und Glied im Moment stehen. Und dann bewegt sich der eine und dann fahren Fahrzeuge durch. Und wir haben Leute vordurch. Und zum Teil manchmal verklippt es auch ein bisschen. Also von dem her ist es eigentlich völlig normal, dass ein Stier halt auch ein bisschen Leben zeigt. Oder ich sage immer, der Stier hat zwei Aufgaben. Die Herde zu beschützen und die Herde zu decken. Und das ist in seiner Natur, oder? Das heisst, er tut sich irgendwie bewegen und tut halt einen ein bisschen vordrücken. Aber das ist eigentlich immer auf dem guten Willen eigentlich.
11: Es sind ja auch ältere Stiere, jüngere Stiere. Wie alt wird so ein Stier?
12: Ja, die ältesten Stiere sind bis 10-12-jährig auch schon hier aufgeführt worden. Aber sonst werden so Stiere mit 5-6-jährig haben sie schon ein recht gutes Alter erreicht.
11: Jetzt, wie ist das so für Sie, Herr Schrackmann? Sie sind jetzt hier als Experte dran. Haben Sie jetzt hier den ganzen Tag extrem viel zu tun? Wie läuft das so ab, so einen Tag?
12: Ja, der Zeitablauf ist eigentlich, dass wir eben um 6:30 da sein müssen. Dann werden wir orientiert und ab der 7 die wir rangieren. Und eigentlich ist die Rangierung immer unter Ausschluss von der Öffentlichkeit. Also, dass da nicht ein Bauer oder irgendein Eigentümer da noch sich ein bisschen reinfunken. Und das ist eigentlich das Ziel, dass wir bis 9 Uhr fertig sind mit der Rangierung. Und danach wird eigentlich offiziell wird eröffnet und dann können die Eigentümer zu diesen Stieren oder in die Abteilungen schauen, wie ihr Tier steht. Aber das muss eigentlich passieren, ohne dass die im Prinzip keinen Einfluss nehmen auf die Richterarbeit.
11: Also quasi hat man jetzt am 9 Uhr, wenn es dann aufgeht, bis jetzt haben eigentlich die Eigentümer wissen noch nicht, was ihr Stier für einen Rang hat.
12: Nein, die wissen das eigentlich nicht. Klar, die einen oder anderen gestern bei der Aufruhr schauen, was für Konkurrenzstiere als Eppenummer sind in ihrer Abteilung. Und wenn einer so ein bisschen Sorge hat, weiss er schon, ob es ja, für vorhin einlängert oder ob er sagt, ja, ich bin jetzt zufrieden, wenn er in der Mitte ist. Aber die effektive Rangierung seht ihr erst jetzt, wenn die Eröffnung offiziell aufgeht und wenn wir fertig rangiert haben.
11: Jetzt gibt es ja den Zug, den Stierenmarkt schon seit so vielen Jahren, über so viele Generationen, also mehr als 100 Jahre eigentlich in dem Sinn, hat sich etwas verändert in der Philosophie, im Umgang mit der Vieh?
12: Ja, verändert hat sich vor allem einfach, dass die Stierenzahl zurückgegangen ist. Das zum Teil auch die Vorschriften, die heute jeder Bauer hat mit dem Stier, den er daheim hat, nimmt sich nicht mehr jeder das auf sich und die dass er die Vorschriften kann erfüllen. Also von dem her hat sich schon gewisses verändert. Man sieht auch die Zahl der Stiere, alle geht ein bisschen zurück. Also die Stierenhaltung geht natürlich schon zurück. Bedingt auch durch die künstliche Besamung, die natürlich recht einen grossen Fortschritt gemacht hat.
11: Wie sieht denn so die Zukunft aus, wenn man das jetzt ein bisschen vorprojiziert, die nächsten 10 Jahre? Wodurch geht das Ganze?
12: Ja, ich hoffe und ich denke, es wird sich langsam stabilisieren, dass wir irgendwie in dieser Anzahl werden in die Zukunft sein, weil es gibt, vor allem im Originalbraunfee-Bereich haben wir recht viele, die noch kannst du sagen, angefressene Stierenzichter und Stierenhalter sind, die halt wirklich dem noch ja, festhalten. Das sehen wir auch hier bei der Aufruhr, dass 2/3 vom Originalbraunfee sind und lediglich 1/3 noch vom Braunfee sind, wo man halt wirklich ein bisschen Herzblut muss dahinter haben, dass man so einen Stier noch hat.
11: Wunderbar, also man sieht heute den ganzen Tag und morgen natürlich auch die Stiere und natürlich gibt es auch für all die, die nicht sich mit dem Stier so genau auseinandersetzen, natürlich auch noch viel, viel anderes hier zu sehen am Stierenmarkt. Zum Beispiel auch das Zentralerli, das ist beim Säulirennen natürlich damit dabei. Da haben wir als Radio Zentral natürlich die grosse Hoffnung, dass das Zentralerli Säuli da Vollgas geht. Heute am 1:15 und dann auch noch am 3, wo man dann das wird sehen. Ja, eben, am besten kommt ihr vorbei, schaut selber, ihr habt es im Hintergrund gehört, die wunderbaren Kühe-Stiere, was es alles ist. Sie geben hier auch akustisch ihre Freude ab und am besten kommt man hier vorbei und schaut sich das Ganze live an am Stierenmarkt. Besten Dank für die Impression, dir einen guten Tag, Herr Schrackmann.
12: Danke vielmals.
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1: Und das sind Schwerpunkte in dieser Stunde. Der Kanton Zug rechnet auch im nächsten Jahr mit einem satten Plus. Rapperswil-Jona stoppt den Baustell wegen einem Verfahrensfehler. Sonst verzögert sich der Baustart vom Kultur- und Begegnungszentrum. Am Zuger Stierenmarkt werden nicht nur Muni begutachtet und im Kanton Uri geht der grösste Batteriespeicher der Schweiz in Betrieb.
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1: Am Mikrofon Michel Grünig. Der Kanton Zug rechnet mit einem Plus von 290 Millionen Franken im nächsten Jahr. Der Zuger Finanzdirektor Heinz Dendler ist sehr zufrieden mit dem Budget. Eine Herausforderung sei aber die Weltpolitik.
2: Ja, das hat immer einen Einfluss. Der Kanton Zug ist ja ein internationaler Standort, auch amerikanische Firmen. Und da muss man einfach schon sehen, die ganze geopolitische unsichere Situation, Kriege da, Kriege dort, Straße von Hormuz, wir wissen nicht, was dort genau abgeht, die hat natürlich möglicherweise einen Einfluss auch auf Headquarters, auf internationale Firmen hier in Zug. Die ganze Zollsituation, gerade was Pharma anbelangt, das ist sicher eine Belastung. Und da muss man eben auch vorsichtig sein und nicht glauben, dass das alles immer einfach so weitergeht, wie es bis anhin der Fall war.
1: Der Kanton Zug muss das erste Mal mehr als eine halbe Milliarde Franken in nationale Finanzausgleiche einzahlen. Als nächstes kommt das Budget ins Zuger Kantonsparlament. In Rapperswil-Jona sind die Bauarbeiten an der Kreuzstrasse per sofort gestoppt, das wegen einem Verfahrensfehler. Es geht um Bushaltestellen, die behindertengerecht ausgebaut werden. Normalerweise braucht es beim hindernisfreien Ausbau von Bushaltestellen an bestehenden Standorten kein Verfahren, erklärt der Bauchef von Rapperswil-Jona, Ueli Dobler. Das, weil das dann eigentlich eine Sanierung sei.
3: Jetzt ist aber hier in der Kreuzstrasse sind zwei Bushaltestellen, die man vor Ort würden behindertengerecht machen. Zwei Bushaltestellen also, wären leicht verschoben und da braucht es ein Verfahren und jetzt ist dämlicherweise dort angefangen worden, wo es ein Verfahren braucht. Das ist im Laufen, das ist angedenkt, aber noch nicht abgeschlossen. Darum habe ich sofort müssen die Bauarbeiten stoppen, weil die Verfahren noch nicht abgeschlossen sind.
1: Der Ueli Dobler will jetzt herausfinden, wie der Fehler passiert ist. Personelle Konsequenzen werden es aber keine geben. Zuerst verzögert sich der Baustart für das Kultur- und Begegnungszentrum auf dem Zeughausareal. Eigentlich hätte es Anfang Oktober losgehen. Grund für die Verzögerung sei ein Rekurs, der hängig ist, schreibt die Stadt Oster. Die Stimmbevölkerung hat vor zwei Jahren Ja gesagt zum 37 Millionen Kredit für das Zentrum. Im Juli hat es jetzt einen Rekurs gegeben. Darum müsse zuerst das Rekursverfahren abgewartet werden. Der Baustart für das Kultur- und Begegnungszentrum bleibe vorläufig offen, schreibt Stadt Oster. Im Kanton Zug sind heute Mittag zwei S-Bahnen blockiert gewesen. Laut der SBB ist ein Bauchrane an einer Leitung angekommen. Dadurch hatte die Fahrleitung keinen Strom mehr gehabt. Die zwei S-Bahnen konnten erst nach rund 40 Minuten weiterfahren, schreibt die SBB auf Anfrage. Wie viele Leute betroffen waren, kann das Bahnunternehmen nicht sagen. Wegen dem Unterbruch sind teilweise auch Züge ausgefallen. Verletzt hat sich niemand. In Rapperswil-Jona hat es in diesem Sommer einen grossen Andrang auf Seebadi und Badistampf gegeben. An einzelnen Spitzentagen sei es zu Wartezeiten gekommen beim Eintritt, schreibt die Stadt Rapperswil-Jona. Dazu sei Seegras im Obersee außergewöhnlich fest gewachsen. Das hat zu Einschränkungen geführt. Bei der Badistampf hat unter anderem der Sprungturm für eine Zeit lang zugemacht werden. Die Badisaison geht in Rapperswil-Jona noch bis am Sonntag. Im Kanton Zug ist die asiatische Tigermucke aufgetaucht. Das Tier ist in der Gemeinde Bahr an der Grenze zur Stadt Zug nachgewiesen worden. Die asiatische Tigermucke ist eine invasive Art und kann Krankheiten wie ein Zika- oder Dengue-Virus übertragen. Das ist zwar beunruhigend, sagt Vera Lucia Alessandrello vom Zugramt für Umwelt.
4: Beim aktuellen Fall gehen wir aber momentan von einem Einzelfall aus. Also der könnte zum Beispiel durch einen Personentransport verschleppt worden sein. Damit wir aber ganz sicher sein können, haben wir jetzt Monitoringfälle um einen Fundort aufgestellt. Und wenn die alle in einem Monat negativ sind, dann bedeutet das, dass sich keine Population etabliert hat.
1: Weil die asiatische Tigermugge in stehendem Wasser Eier legt, hat der Kanton Zug vorsichtshalber einzelne Wasserschächte mit einem speziellen Mittel behandelt. Die Bevölkerung soll, wenn möglich, Gefäße wie Topfuntersetzer oder Spritzkannen regelmässig auf die Wiesen ausleeren, so würden allfällige Larven sterben. Wer das Gefühl hat, er hat eine asiatische Tigermugge gesehen, soll das unbedingt melden auf der Internetseite mücken-schweiz.ch. Bei Rika hat es gestern Nachmittag eine Frontalkollision gegeben. Ein 67-jähriger Autofahrer ist auf die andere Strassenseite gekommen und dort mit einem anderen Auto zusammengetatscht. Der Fahrer vom anderen Auto ist schwer verletzt worden. Die Beifahrerin und der Unfallverursacher haben sich leicht verletzt, schreibt die Kantonspolizei St. Gallen. Der 67-jährige war laut Polizei nicht fahrfähig gewesen. Er hätte den Scheck müssen abgeben. Wegen dem Unfall auf der Rapperswiler Strasse hat es rundum Stau gegeben. Der Kanton St. Gallen unterstützt das neue Institut für Hirnforschung mit 1,25 Millionen Franken. Das Institut ist heute in der Stadt St. Gallen eröffnet worden. Es beschäftigt sich vor allem mit Erkrankungen wie Alzheimer und Parkinson. Ziel ist es, Krankheiten, die im Alter das Gehirn betreffen, besser zu verstehen und so die Vorbeugung, Diagnose und Behandlung zu verbessern. Am Zuger Stierenmarkt werden heute die stärksten Stiere vom Kanton bewertet. Fell, Haltung, Ausstrahlung, alles zählt. Wer aber genau anschaut, entdeckt zwischen Stall und Festzelt nur eine zweite, sehr gut gepflegte Rasse. Politikerinnen und Politiker. Im Wahljahr stellt sich unweigerlich die Frage, wer wird heute eigentlich genauer gemustert? Die Stier oder die Politiker? Der Florian Pfister hat die Herde beobachtet.
5: Willkommen auf dem Zuger Stierenmarkt. Hier werden normalerweise Stiere präsentiert. Kräftig, gut genährt, mit stolzem Gang. Und dann gibt es noch die Tiere auf zwei Beinen. Das erkennt man daran, dass sie deutlich mehr Hände schütteln. Sie schlendern durchs Festgelände, bleiben alle paar Meter stehen und begrüssen Bekannte. Der Stadtrat Etienne Schumpf beobachtet das Ganze entspannt. Für ihn spielt es keine Rolle, dass Wahljahr ist.
6: Weil ich eigentlich immer hier am Stierenmarkt bin, werde ich auch dieses Jahr am Stierenmarkt sein. Aber ich gehe davon aus, dass die ein oder andere da durchaus eine höhere Präsenz haben, die sonst eigentlich am Stierenmarkt eben nicht sind.
5: Die eine oder andere. Oder vielleicht gleich ziemlich alle. Kaum ein Anlass vereint Landwirtschaft, Vereine, Stammtisch und halbe Dorfgemeinschaften so zuverlässig wie der. Für Politiker also fast schon ein Sechser im Lotto. Auch wenn das natürlich niemand so würde sagen. Tatsächlich scheint heute die ganze Regierung unterwegs zu sein. Aber Wahlkampf? Nein, sagt zumindest Sicherheitsdirektorin Laura Dittli. Auch sie sei jedes Jahr am Stierenmarkt.
7: Es ist nicht anders, nur wie letztes Wahljahr ist. Es ist einfach lässig, zum Leute zu treffen und ein paar Gespräche zu führen.
5: Leute treffen. Das klingt harmlos, kann aber innerhalb von wenigen Metern in eine Diskussion über Steuern, Strassen oder Gesundheitskosten kippen. Der Finanzdirektor Heinz Tänler kennt das gut.
8: Ja, es ist noch interessant. Wir reden eben nicht unbedingt über den Stierenmarkt, sondern wir kommen dann und fangen dann an zu diskutieren über Finanzen. Und ja, ich habe gehört in Bern, Finanzausgleich. Und du, was meinst du dazu? Sollten wir nicht ein bisschen mehr für die Wohnungen und Wohnbauthematik machen und so weiter und so fort? Das sind natürlich so ein bisschen politisch konnotierte Themen, die dann aufkommen. Aber ich lenke sofort ab und sage, schau, jetzt tun wir zuerst mal einmal die Stiere begutachten und bewerten. Und nachher gibt das Ganze ein schönes Mischmasch.
5: Und schon landet das Gespräch wieder bei den Vierbeiner. Zumindest für einen Moment. Irgendwann kommt sie garantiert, die berühmte Frage. Und wie laufen die Wahlen? Dass Politiker hier fast schon Anwesenheitspflicht haben, gibt Heinz Tänner dann auch gerade selber zu. Oder?
8: Ja gut, bei den Wahlen muss man ja fast ein Stierenmarkt gehen, nicht wahr? Ich nehme an, jeder Politiker, jede Politikerin wird das machen. Nein, es gibt sicher einen wunderbaren Abend, aber so um die 10 Uhr gehe ich daheim, weil von dort an wird es dann kritisch.
5: Auch eine Art Wahlstrategie. Rechtzeitig den Rückzug antreten, bevor es eben kritisch könnte werden. Der Landamme Andreas Hostetler erinnert aber auch daran, um was es eigentlich geht.
9: Wir kommen als Regierung alle Jahre und tun wir auch im Wahljahr dieser Tradition keinen Abbruch. Dass natürlich Wahlen im Wahljahr natürlich ein Thema ist. Hoffentlich ist es ein Thema. Wäre ja nicht gut, wenn es kein Thema ist. Aber es soll der Anlass sein von der Landwirtschaft, von diesen Stieren und kein Wahlanlass. Ich glaube, das ist mir schon auch noch wichtig.
5: Stimmt. Und trotzdem, zwischen Hörner und Handschlag entstehen Gespräche, die es im Regierungsgebäude wohl kaum gibt. Vielleicht ist genau das das Erfolgsrezept von
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10: Ja, Klaus Marquardt aus dem Zentral Wetter Team. Wenn wir den Feierabend haben, heute um 5, 6 Uhr, braucht es noch einen Regenschirm an gewissen Orten? Oder kann man sagen, können wir daheim lassen?
11: Ja, den meisten Orten oder im Büro stehen, also je nachdem, wo man dann halt ist. Das Ärgste ist eigentlich durch. Also jetzt momentan vor allem noch im Süden und Graubünden und ganz im Osten auch noch Regengüsse. Also mehr ist auch noch Risiko am Feierabend im Glarnerland, Sarganserland. Sonst in der Zentralschweiz zum allergrößten Teil trockene Verhältnisse, allerdings ausdehnte Bewölkung jetzt auf der Rückseite von dieser Kaltfront. Im Laufe von der Nacht werden dann die Wolkenlücken immer grösser, das ist vor allem richtig Mittelland.
10: Ja, die Natur hat ja richtig Freude, dass es zumindest mal ein bisschen Regen wieder gegeben hat. Aber Regen ist dann jetzt gerade auch morgen und am Wochenende kein grosses Thema mehr, oder?
11: Überhaupt nicht, denn es ist so, dass sich das Wetter beruhigt und mit der Wiesenströmung reicht uns dann noch morgen wieder trockenere Luft. Das spürt man dann eben vor allem im Flachland, im Mittelland, morgen vielleicht da und dort ein paar Nebel- oder Hochnebelfelder, tagsüber dann aber recht sonnig, nur flache Quellwolken, viel blauer Himmel. Entlang von den Alpen hat es deutlich mehr Wolken, Grund dafür ist ein Tief über Norditalien, das da immer noch ein bisschen feuchtere Luft reindrückt. Das heisst, morgen haben wir so eine gewisse Zwei- bis Dreiteilung, dazwischen vielleicht auch der Voralpen so ein Übergangszone, wo so ein Sonne-Wolken-Mix ist. Aber je weiter in die Alpen rein, je weiter Richtung Süden, umso dominanter sind morgen dann noch die Wolken. Es wird halt aber auch trocken bleiben. Temperaturen erreichen Höchstwert von 18 bis 20 Grad, je nach Sonnenanteil im Flachland eine leichte Brise dazu.
10: Das Wochenende, ja doch, das ein oder andere noch los, auch Kilbizeit, wo jetzt im Zentraland anfährt. Da hat man eigentlich mehr Wetterglück.
11: Schaut gut aus. Also Freitag ist so eine Mixtur aus Sonne, hoher Wolkenfelder, ein paar Quellwolken, irgendwas um oder knapp über 20 Grad. Dann hat am Samstag strahlender Sonnenschein, viel blauer Himmel, Wolken sind absolut im Mangelwahr. Angenehme 23 Grad am Nachmittag und am Sonntag. Ja, wieder ein paar hohe Wolkenfelder dazu, das stört gar nicht. Das ist eher so ein bisschen Garnitur, sonst wäre es gern langweilig und um die 24 Grad. Und mit dem Level von rund 25 Grad geht es dann noch in die nächste Woche hier. Also alt wie Sommer, so wie es ausschaut.
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12: Der Stiermarkt Zug, der Treffpunkt für Züchter und ganz viele Besucherinnen und Besucher. Heute und morgen kann man die muskulösen und schweren Brocken wieder bewundern. Ja, und am 9. offiziell gehen dann die Tore auch auf. Pius Vogel, du bist für uns heute Morgen aber schon auf dem Gelände, auf dem Areal, wo jetzt die Stiere gerade eine Rangierung bekommen.
13: So, ich befinde mich, Thomas, mitten auf dem Stierenmarkt-Areal und man hört es im Hintergrund, Stiere sind so schon richtig dran, sich am Präsentieren, auch akustisch machen sie das schon. Bei mir der Experte Thomas Schrackmann. Herr Schrackmann, wie ist das jetzt so heute Morgen? Was haben Sie schon alles dürfen machen?
14: Ja, nach der Kurzorientierung, die wir im Verbandshaus haben wir sofort verrichtet. Also ich durfte die Stiere auf den Platz rausbieten und danach nach Format, Becken, Fundament richten, einstellen und danach die sogenannten Punkte verteilen, dass der schönste Stier eigentlich zuvorderst ist und der, der weniger schön ist, der halt nicht ganz zuvorderst steht.
13: Sie haben das jetzt so salopp schön und schnell gesagt, was man alles muss schauen. Wie ist das? Der schönste Stier, wie sieht der am Schluss aus? Können Sie das irgendwie bildlich beschreiben?
14: Ja, das Braunfee, also das heisst, das Braunfee und auch das Originalbraunfee haben ein Zuchtziel. Und wir Experten müssen eigentlich uns bemüht sein, am möglichst am nächsten Zuchtziel der schönste Stier, also der Stier, der am nächsten am Zuchtziel ist, als erster zu küren und der, der halt irgendein kleines Fehlerli hat auf irgendeinem Ort, der halt nicht zuvorderst. Also das heisst, wir sind bestrebt, dass der Stier mit dem schönsten oder am besten am Zuchtziel am nächsten kommt, zuvorderst steht.
13: Und natürlich für einen Landwirt ist das natürlich das ein Highlight, wenn er weiss, ich habe den schönsten Stier.
14: Ja, ich meine, es ist, gibt jeder Stier auf Zug aus und hofft, der Stier ist vorne, oder auch weit vorne. Und es gibt ja auch die Diskussionen mit den Eigentümern oder mit den Besitzern der Stiere, wo man einfach muss sagen oder erklären, wieso wir jetzt das Gefühl haben, dass der andere halt schöner ist oder wieso es jetzt hinten irgendwo ein kleiner Makel hat. Aber das ist meistens mit der Erklärung, wird es eigentlich recht gut akzeptiert.
13: Und jetzt sind ja da ganz viele Stiere. Was sind das? Es gab mehr als 160 Stiere, die da sind?
14: Ja, er hat morgen gesagt, es sind etwas, glaube ich, 164-165 Stiere sind auf dem Platz.
13: Die sind aus der ganzen Schweiz gekommen. Ich habe gehört, Appenzell ist zum Beispiel sehr stark vertreten, aber auch aus dem Zentralgebiet natürlich auch. Haslital sind rum. Und auch der Kilchberg Muni ist auch da, der Ultimo.
14: Ja, der ist auch auf dem Platz. Der hat natürlich, nachdem er am letzten Samstag einen grossen Auftritt hatte, wieder einen grossen Auftritt. Aber der ist jetzt noch nicht rangiert. Der kommt in einer Abteilung später dran.
13: Wie ist das so für eine Muni, wenn er da diverse Auftritte hat? Also, ich nehme an, sie, die ganz viel zu tun haben mit diesen Tieren, sie können sicher auch die Psyche von diesen Munis natürlich auch so ein bisschen identifizieren.
14: Ja, also gerade beim Ultimo haben wir ja gesehen, dass der Eigentümer für sicher geübt hat, mit dem, dass er sich an die Leute, an Lärmpegel gewöhnt hat. Der hat sich super präsentiert am letzten Samstag. Wir haben gesehen, wie der Giger da in der Hand hatte und wie er eigentlich recht ruhig war. Das Staat und Kind natürlich auch ein bisschen mit dem Besitzer oder dem Eigentümer, also mit so einem Stier halt ein bisschen üben tut und den Stier auch vorbereitet. Auch hier für auf einen interkantonalen Zuchtstierenmarkt ist es auch wichtig, dass man die Stiere ein bisschen vorbereitet, dass man sie auch an eine Latte anbindet. Ich sage immer, vor dem Stier musst du nicht Angst, aber Respekt musst du vor jedem Stier haben. Das gehört dem Tier auch. Das soll man ihm zollen, oder?
13: Wie war das jetzt heute Morgen so gewesen? Ich habe gesehen, die Stiere sind rein gelegt, schön gestanden, haben sich präsentiert. Etwa der eine oder andere ist wieder mal ein bisschen aus der Reihe austreten. Oder hat wieder mal gefunden, nein, es geht nicht. Wie ist das? Ist das normal jetzt so gewesen, wie das heute Morgen war?
14: Ja, das ist eigentlich wirklich völlig normal. Also, das ist ja klar, die Stiere die sind lebensfroh und die wollen sich auch bewegen. Und dann müssen sie hier in einem Reihe und Glied einen Moment stehen. Und dann bewegt sich der eine und dann fahren Fahrzeuge durch. Wir haben Leute vordurch. Und zum Teil manchmal verklipfe ich es auch ein bisschen. Also von dem her ist es eigentlich völlig normal, dass ein Stier halt auch ein bisschen Leben zeigt. Oder ich sage immer, der Stier hat zwei Aufgaben. Die Herde zu beschützen und die Herde zu decken. Und das ist in seiner Natur. Oder? Das heisst, er tut sich irgendwie bewegen und tut halt einen ein bisschen vordrücken. Aber das ist eigentlich immer auf dem guten Willen eigentlich.
13: Es sind ja auch ältere Stiere, jüngere Stiere. Wie alt wird so ein Stier?
14: Ja, die ältesten Stiere sind bis 10-12-jährig auch schon hier aufgeführt worden. Aber sonst werden so Stiere mit 5-6-jährig haben sie schon ein recht gutes Alter erreicht.
13: Jetzt, wie ist das so für Sie, Herr Schrackmann? Sie sind jetzt hier als Experte dran. Haben Sie jetzt hier den ganzen Tag extrem viel zu tun? Wie läuft das so ab, so einen Tag?
14: Ja, der Zeitablauf ist eigentlich, dass wir eben um 6:30 da sein müssen. Dann werden wir orientiert und ab der 7 die wir rangieren. Und eigentlich ist die Rangierung immer unter Ausschluss von der Öffentlichkeit. Also, dass da nicht ein Bauer oder irgendein Eigentümer da noch sich ein bisschen reinfunken kann. Und das ist eigentlich das Ziel, dass wir bis um 9 Uhr fertig sind mit der Rangierung. Und danach wird eigentlich offiziell wird eröffnet und dann können die Eigentümer zu den Stieren oder in die Abteilungen schauen, wie ihr Tier steht. Aber das muss eigentlich passieren, ohne dass die im Prinzip keinen Einfluss nehmen auf die Richterarbeit.
13: Also quasi hat man jetzt am 9 Uhr, wenn es aufgeht, bis jetzt haben eigentlich die Eigentümer wissen noch nicht, was ihr Stier für einen Rang hat.
14: Nein, die wissen das eigentlich nicht. Klar, die einen oder anderen haben gestern bei der Aufruhr schauen, was für Konkurrenzstiere als Eppenum sind in ihrer Abteilung. Und wenn einer das so ein bisschen Sorge hat, weiss er schon, ob es ja, für vorne länger oder ob er sagt, ja, ich bin jetzt zufrieden, wenn er in der Mitte ist. Aber die effektive Rangierung seht ihr erst jetzt, wenn die Eröffnung offiziell aufgeht und wenn wir fertig rangiert haben.
13: Jetzt gibt es ja den Zug des Stierenmärts schon seit so vielen Jahren, über so viele Generationen, also mehr als 100 Jahre eigentlich in dem Sinn. Hat sich etwas verändert in der Philosophie, im Umgang mit der Vieh?
14: Ja, verändert hat sich vor allem einfach, dass die Stierenzahl zurückgegangen ist. Das zum Teil auch die Vorschriften, die heute jeder Bauer hat mit dem Stier, den er daheim hat, nimmt sich nicht mehr jeder das auf sich und die dass er die Vorschriften kann erfüllen. Also von dem her hat sich schon gewisses verändert. Man sieht auch die Anzahl der Stiere. Alle geht es ein bisschen zurück. Also die Stierenhaltung geht natürlich schon zurück. Bedingt auch durch die künstliche Besamung, die natürlich recht einen grossen Fortschritt gemacht hat.
13: Wie sieht es so die Zukunft aus, wenn man das jetzt ein bisschen vorprojiziert, die nächsten 10 Jahre? Distributeuren geht das Ganze?
14: Ja, ich hoffe und ich denke, es wird sich auch langsam stabilisieren, dass wir irgendwie in dieser Anzahl werden in die Zukunft sein, weil es gibt, vor allem im Originalbraunfee-Bereich, haben wir recht viele, die noch angefressene Stierenzüchter und Stierenhalter sind, die halt wirklich dem noch festhalten. Das sehen wir auch hier bei der Ruhe vor, dass 2/3 vom Originalbraunfee sind und lediglich 1/3 noch vom Braunfee sind, wo, ja, wo man halt wirklich ein bisschen Herzblut muss dahinter haben, dass man so ein Stier noch hat.
13: Wunderbar, also man sieht heute den ganzen Tag und morgen natürlich auch die Stiere und natürlich gibt es auch für all die, die nicht sich mit dem Stier so genau auseinandersetzen, natürlich auch noch viel, viel anderes da zu sehen am Stierenmarkt. Zum Beispiel auch das Zentralerli, das ist beim Säulirennen natürlich damit dabei. Da haben wir als Radio Zentral natürlich die grosse Hoffnung, dass das Zentralerli Säuli da Vollgas gibt. Heute am 1/4 und dann auch noch am 3, wo man dann das wird sehen. Ja, eben, am besten kommt ihr vorbei, schaut selber, ihr habt es im Hintergrund gehört, die wunderbaren Kühe, Stiere, was es alles ist, sie geben da auch eher akustisch ihre Freude ab und am besten kommt man da vorbei und schaut sich das Ganze live an am Stierenmarkt. Besten Dank für die Impression, dir einen guten Tag, Herr Schrackmann.
14: Danke vielmals.
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Es ist 4 Uhr.

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0: Drei Vorwürfe und der HC Kriens Luzern starten mit einer Niederlage in die Champions League. Im Nachrichtenstudio wünscht einen guten Morgen, der Renato Goethe. Der Schweizer Schweinezuchtverband Swissborg mit Sitz in Sempach wehrt sich gegen Tierquälereivorwürfe. Zwei Tierschutzorganisationen haben eine Strafanzeige gegen Swissborg eingereicht. Seit Anfang Juni würden jede Woche rund 900 Schweizer Ferkel bis zu 10 Stunden lang nach Stuttgart transportiert und dort geschlachtet. Laut den Tierschutzorganisationen könnten und sollten diese langen Transporte vermieden werden. Swissborg-Geschäftsführer Stefan Müller will sich noch nicht zur Anzeige äußern. Er betont aber:
1: Da hat man in der Schweiz mit den Bewilligungen von den entsprechenden Bundesämtern und mit den Kantonen haben wir die Transport mit Speziallastwagen organisiert. Die Lastwagen, die sind super ausgerüstet gewesen, die sind mit Lichtprogramm, mit Trinkwasserversorgung, mit Klima ausgerüstet gewesen und sind gemacht für längere Transport. Und das ist für uns eine gute Lösung gewesen, weil wir können die bestehenden Ställe in der Schweiz entlasten. In dieser Zeit hat es nachher keinen Stau gegeben in diesen Ställen. Und so ist eigentlich allen Tieren geholfen gewesen.
0: Hintergrund der Transporte und Schlachtungen sei eine Überproduktion auf dem Schweizer Schweinemarkt. Der seit fast 60 Jahren erscheinende Sonntagsblick wird Ende Jahr eingestellt. Dies teilt der Ringier Verlag mit. Stattdessen erscheint ab dem 9. Januar jeden Samstag eine Wochenendausgabe mit dem Namen Blick fürs Wochenende. Dabei handelt es sich um eine ausgebaute Wochenendausgabe. Eine Zeitung am Sonntag in die Briefkästen zu bringen, sei herausfordernd. Einerseits wegen der Kosten, andererseits werde es immer schwieriger, die Menschen auch in den ländlicheren Gebieten pünktlich frühmorgens zu erreichen. Wenn man dies auf den Samstag schieben könne, dann sei dieses Problem gelöst. Im Zusammenhang mit dem Ende des Sonntagsblicks solle es keine Entlassungen geben. Und der russische Präsident Wladimir Putin sei offenbar bereit für eine Vereinbarung zur Beilegung des Ukraine-Kriegs. Dies sagte US-Präsident Donald Trump vor Journalisten. Er habe ein großartiges Gespräch mit Putin gehabt und dieser wolle eine Vereinbarung. Wenn auch der ukrainische Präsident Volodymyr Zelensky eine Vereinbarung wolle, wäre dies sehr schön, sagte Trump. Aus Russland heißt es zum Telefonat, Putin habe Trump zugesichert, keine aggressiven Pläne in Bezug auf Europa zu haben. Zum Sport mit Handball. Der HC Kriens Luzern startet mit einer knappen Niederlage in der Champions League. Der Schweizer Meister verliert beim polnischen Meister Kielce mit 29:30. Und dann noch vom Handball zum Fußball. Der Titelverteidiger Paris Saint-Germain startet mit einem Kantersieg in der Champions League. Der PSG gewinnt daheim gegen Slovan Bratislava 6:1. Auch Barcelona startet mit einem höheren Sieg. Barca schlägt Feyenoord Rotterdam 5:1. Der VfB Stuttgart gewinnt daheim gegen Viking Stavanger 3:1, genauso wie Sporting Lissabon gegen Galatasaray Istanbul. Liverpool schlägt Atletico Madrid 2:1 und Napoli verliert gegen Arsenal 0:1.
2: Es ist ein guter Moment, ins Auto oder in den Lastwagen einsteigen und losfahren. Stocken tut so niemand. Dann wünsche ich euch eine gute Fahrt. Aber Vorsicht, hier und dort haben wir Nebel. Also es ist schon so eine herbstliche Stimmung heute Morgen. Sonst wird es aber echt ein sonniger Tag mit Quellwolken über den Bergen. Da hat es deutlich mehr Wolken. Temperatur am Nachmittag bei 19 Grad. Morgen Freitag, da gibt es einen Mix aus Sonne und Wolken bei 21 Grad. Und wir schauen mal aufs Wochenende. Der Samstag oder erwartet uns strahlenden Sonnenschein bei 23 Grad mit einer leichten Beise, die da geht. Und am Sonntag wird es ebenfalls recht schön sein. Dort haben wir ein paar Schleierwolken am Himmel bei angenehmen 24 Grad.
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2: An dem Donnerstag, 10. September, ja, der Donnerstag, er ist da, oder wie ich in diesem Tag sage, der Freitag, mit einem kleinen Umweg, jetzt also mal richtig wach werden, den Kaffee organisieren, irgendwie so ein bisschen in die Gang kommen, und das machen wir mit Radio Zentral und dem breitesten Musikmix. Mit dem Eros Ramazzotti. Da spürt man doch gerade den Sand zwischen den Zechen. Bengals sind mit dabei in dieser Stunde. 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

super gute Musik machen, die Bengals bei uns im breitesten Musikmix. 1981 war es, wo sie in Los Angeles gesagt haben, ja, wir wollen eine Band gründen und ich würde sagen, zum Glück auch. Ja, wie sieht es heute aus mit Bengals? Sie haben ab und zu noch einen Auftritt, viele sind es nicht mehr, sonst aber haben alle Mitglieder so ihre eigenen Projekte, wo sie ihr Geld damit noch verdienen. Das ist der Donnerstagmorgen bei Radio Zentral, schön sind Sie bei uns, 16 Minuten ab 5 Uhr.

0: Guten Morgen miteinander, es ist 5:30 Uhr.
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2: Mit dem Renato Goethe, guten Morgen miteinander. Die finanzielle Kluft zwischen Menschen mit tiefen und hohen Einkommen wird grösser. Dies zeigt eine repräsentative Comparis-Befragung. Besonders Haushalte mit einem Bruttoeinkommen von bis zu 4'000 Franken stehen offenbar unter Druck. 4 von 10 geben an, finanziell schlechter dazustehen als noch vor einem Jahr. Eine große Belastung seien die Krankenkassenprämien. Fast die Hälfte der einkommensschwachen Haushalte hat zumindest zeitweise Schwierigkeiten, diese zu bezahlen. Bei den jungen Erwachsenen überwiegt dagegen der Optimismus. Mehr als 70% erwarten, in 5 Jahren finanziell besser dazustehen als heute. Der seit fast 60 Jahren erscheinende Sonntagsblick wird Ende Jahr eingestellt. Dies teilt der Ringier Verlag mit. Stattdessen erscheint ab dem 9. Januar jeden Samstag eine Wochenendausgabe mit dem Namen «Blick fürs Wochenende». Dabei handelt es sich um eine ausgebaute Wochenendausgabe. Eine Zeitung am Sonntag in die Briefkästen zu bringen, sei herausfordernd. Einerseits wegen der Kosten, andererseits werde es immer schwieriger, die Menschen auch in den ländlicheren Gebieten pünktlich frühmorgens zu erreichen. Wenn man dies auf den Samstag schieben könne, dann sei dieses Problem gelöst. Ohne Meldung vom Handball. Der HC Kriens Luzern startet mit einer knappen Niederlage in die Champions League. Der Schweizer Meister verliert beim polnischen Meister Kielce mit 29:30.
0: Und der Blick auf die Strassen und die Zeiten könnt ihr ganz gemütlich vorwärts fahren. Da wünsche ich euch eine sichere Fahrt. Es ist so herbstlich angehaucht, der heutige Morgen. Da und dort haben wir schon die Nebelfetzen. Sonst wird der Donnerstag recht sonnig sein. Über den Bergen gibt es ein paar Quellwolken. Ja, und die Temperatur am Nachmittag 19 Grad. Aber es wird von Tag zu Tag wärmer. Am Freitag ein Mix aus Sonne und Wolken mit 21 Grad. Den Samstag dort haben wir einfach nur blau. Himmel, leichte Beise geht und trotzdem haben wir dann 23 Grad und auch der Sonntag wird dann ziemlich sonnig sein, obwohl wir dort noch die Schleierwolke haben. Höchsttemperatur bei 24 Grad. Stöndring auf mit Radio Zentral und dem breitesten Musikmix. Donnerstag haben wir heute, es ist der 10. September.

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Guten Morgen miteinander. Ich würde euch mal empfehlen, ein paar Liegestützer machen oder vielleicht mal den Kopf aus dem Fenster strecken, frische Luft schnappen, damit ihr so richtig fit sind. Und somit frage ich euch, was möchtet ihr heute Morgen nach 6:30? Die richtige Antwort ist natürlich Schlaumeier spielen, ob ihr dann noch zuhause am Zmörgeln sind oder schon in den Buden am Umhämmern. Das ist völlig gleich. Anrufen, mitspielen und 300 Franken Gutscheine vom Mietencenter Schweiz gewinnen. Ganz eine tolle Sache. Ja, und dann könnt ihr gerade noch eure Arbeitskollegen einladen. Eine Runde spendieren, warum man nicht? 300 Stutz heute am Morgen. Ich wünsche euch einen guten Start in den Tag. Es ist 6:15.

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3: Der Donnerstagmorgen am 6 Uhr. In Schattdorf sind es frische 8 Grad und Schmericker im Moment 12 Grad.
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5: Den Sonntagsblick gibt es gleich nicht mehr. Der Schweizer Schweinezuchtverband Swissboar wehrt sich

0: den Samstag schieben könne, dann sei dieses Problem gelöst. Im Zusammenhang mit dem Ende des Sonntagsblicks soll es keine Entlassungen geben. Der Schweizer Schweinezuchtverband Swissboar mit Sitz in Sempach wehrt sich gegen Tierquälerei-Vorwürfe. Zwei Tierschutzorganisationen haben eine Strafanzeige gegen Swissboar eingereicht. Seit Anfang Juni würden jede Woche rund 900 Schweizer Ferkel bis zu 10 Stunden lang nach Stuttgart transportiert und dort geschlachtet. Laut den Tierschutzorganisationen könnten und sollten diese langen Transporte vermieden werden. Swissboar-Geschäftsführer Stefan Müller will sich noch nicht zur Anzeige äußern. Er betont aber:
1: Da hat man in der Schweiz mit den Bewilligungen von den entsprechenden Bundesämtern und mit den Kantonen haben wir die Transporte mit Speziallastwagen organisiert. Die Lastwagen, die sind super ausgerüstet gewesen, die sind mit Lichtprogramm, mit Trinkwasserversorgung, mit Klima ausgerüstet gewesen und sind gemacht für längere Transporte. Und das ist für uns eine gute Lösung gewesen, weil wir können die bestehenden Ställe in der Schweiz entlasten. In dieser Zeit hat es nachher keinen Stau gegeben in diesen Ställen. Und so ist eigentlich allen Tieren geholfen gewesen.
0: Hintergrund der Transporte und Schlachtungen sei eine Überproduktion auf dem Schweizer Schweinemarkt. Nun hebt auch der Kanton Zürich das Feuerverbot im Wald und in Waldesnähe auf. Nach dem Regen und den tiefen Temperaturen in den letzten Tagen habe die Waldbrandgefahr abgenommen, teilt der Kanton Zürich mit. Die Waldbrandgefahr gelte nur noch als mäßig, was der zweitiefsten von 5 Stufen entspricht. Wir kommen zum Sport mit Handball und Fußball. Zuerst zum Handball. Der HC Kriens Luzern startet mit einer knappen Niederlage in der Champions League. Der Schweizer Meister verliert beim polnischen Meister Kielce mit 29-30. Und dann zum Fußball. Der Titelverteidiger Paris Saint-Germain startet mit einem Kontersieg in der Champions League. Der PSG gewinnt daheim gegen Slovan Bratislava 6-1. Auch Barcelona startet mit einem höheren Sieg. Barça schlägt Feyenoord Rotterdam 5-1. Der VfB Stuttgart gewinnt daheim gegen Vikings Stavanger 3-1, genauso wie Sporting Lissabon gegen Galatasaray Istanbul. Liverpool schlägt Atletico Madrid 2-1 und Napoli verliert gegen Arsenal 0-1.
2: Ständig abbremsen und wieder Gas geben, das müsst ihr noch nicht im Moment. Zum Glück auch, es gibt keine Staus. Eine sichere Fahrt wünsche ich euch. Vorsicht aber, am Morgen hat es dort schon Nebel, also so herbstliche Stimmung. Es gibt im Verlauf des Tages auch so ein bisschen hochnebelartige Bewölkung und über den Bergen Quellwolken. Die Sonne ist auch noch da zwischen ihnen. Wir haben eine Nachmittagstemperatur von 19 Grad. Morgen am Freitag gibt es einen Mix aus Sonne und Wolken bei 21 Grad und dann wird es noch wärmer am Wochenende, am Samstag, weil wir dort fast nur blauen Himmel haben und eine leichte Beise, 23 Grad sind es dann. Und am Sonntag wird es ebenfalls recht sonnig sein mit ein paar Schleierwolken dazu, 24 Grad.
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2: 4 Minuten auf 6 ist es an diesem Donnerstagmorgen. Schön sind ihr bei uns. Ja, wie manchmal habt ihr heute Morgen schon euch ein Handy tank genommen? Vielleicht ist euch dabei auch gerade aufgefallen, dass es auf engst ein alter Knochen ist. Apple bringt jetzt ein neues Handy auf den Markt.
4: Ganz neu und zum ersten Mal für Apple das iPhone Duo. Ein faltbares iPhone, das so quasi eine Mischung ist zwischen einem Tablet und einem iPhone.
2: Das sagt der Digitalexperte Jean-Claude Frick. Wie tief müssen wir aber ins Portemonnaie legen für das neue Falthandy? Das sagen wir euch in ein paar Minuten. Und das ist der perfekte Start in den Tag mit der Belinda Carlisle. Richtig in Schuss kommen wir mit Bon Jovi. Oder ihr natürlich den Gianna Nannini im breitesten Musikmix. Ich bin der Thomas Berger. Einen guten Start wünsche ich euch.

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0: Ich wünsche euch allen einen zufriedenen Donnerstag um 13 Minuten ab 6 Uhr. 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Schön sind ihr bei uns. Ja, wie manchmal habt ihr heute schon euer Handy in der Hand gehabt? Vielleicht ist euch dabei auch aufgefallen, dass ihr etwas ein neues braucht. Wäre etwa Zeit. Und seit gestern Abend wissen wir, Apple bringt 3 neue Handys auf den Markt und endlich auch ein faltbares Gerät. Warum aber erst jetzt? Samsung hat schon im Jahr 2019 ein faltbares Handy auf den Markt gebracht. Der Jean-Claude Frick, Digitalexperte von Camparis.
1: Das ist eigentlich typisch für Apple. Sie sind praktisch nie die Ersten, die etwas probieren. Auch das iPhone war ja nicht das erste Smartphone. Es war einfach das erste Smartphone, das so richtig erfolgreich wurde. Sie haben lange gewartet, haben abgewartet, haben geschaut, dass Technik parat ist. Vor allem die Bildschirme waren ziemlich lange immer ein Problem gewesen und nicht sehr robust. Und jetzt, wo das eigentlich alles technologisch möglich ist, springen sie das iPhone Duo. Das Ding ist genauso wasserdicht wie die normalen iPhones. Auch gegen Staub ist es abdichtet, etwas, was die Konkurrenz nicht hat. Und dazu ist es so, dass sie natürlich auch an der Software müssen fielen. Man kann mehrere Apps gleichzeitig brauchen. Man muss mal schauen. Nach der Keynote muss ich sagen, habe ich das Gefühl, sie machen es in gewissen Bereichen deutlich besser als Konkurrenz. Ob das dann genügt, dass das zum Erfolg wird, das muss man mal abwarten. Vor allem, weil es ziemlich teuer wird.
0: Ja, gutes Stichwort, Jean-Claude Frick. Was kostet der ganze Spass?
1: Das iPhone Duo kostet 1999 Franken. Und das ist der richtige Preis. Wenn man es ganz verreckt mit viel Speicher ausstatten will, kostet es über 3000. Aber ja, 1999 ist zwar viel, wenn man aber schaut, dass man eigentlich ein iPhone bekommt, plus dazu noch ein iPad, dann sind wir preislich eben etwa gerade dort, wo man für 2 Einzelgeräte ausgeben müsste. Von dem her gesehen, sind die Erwartungen oder die Befürchtungen, vor allem beim iPhone Duo, sogar noch höher gewesen. Man hat eigentlich erwartet, es kostet weit über 2000 Franken.
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0: Es ist Donnerstagmorgen, 8 Minuten oder haben wir 6:30. Ja, der Puls ist vielleicht schon hoch bei euch. Bei mir definitiv schwitzige Hände gibt es auch schon 300 Franken. So viele Gutscheine haben wir für euch parat für das Mietencenter Schweiz, wo wir heute im Schlaumeier drum spielen. Bleibt unbedingt bei uns. Nach der 6:30 geht es dann los und dann gehen die 300 Stutz hoffentlich raus. Vorher aber schauen wir jetzt erst einmal auf das Wetter. Ja, der Nebel ist schon auch ein Thema heute. Radio Zentral Meteorolog Klaus Marquardt.
1: Heute Donnerstag erreicht mit rapiden Strömung wieder trockenere Luft das Mittelland. Entlang von den Alpen haben wir aufgrund vom Tief über Norditalien aber immer noch feuchtere Luft. Am Morgen kann es zum Teil da und dort ein paar Hochnebelfelder haben. Tagsüber wird es richtig Mittelland freundlich mit einer Mixtur aus Sonne und Wolke. Entlang von den Alpen tut sich die Sonne schwer, die Wolken dominieren die ganze Zeit. Die Temperaturen erreichen Höchstwert von 17 bis 19 Grad. Im Flachland bläst eine leichte Brise. Auf 2000 Meter haben wir 6 bis 7 Grad. Dazu bläst auf den Bergen leichte bis mäßiger Wind aus Nordost bis Südost.
0: Ja, so Sonnen und Wolken, die sich abwechseln, so geht es auch weiter.
1: Morgen Freitag ist es dann auch in den Alpen freundlicher. Es erwartet uns eine veränderliche Mixtur aus hoher Wolkenfelder, Quellwolken und Sonnenschein. Die Temperaturen erreichen 20 bis 22 Grad. Der Samstag bietet den strahlenden Sonnenschein und viel blauer Himmel. Auch über den Berg hat es nur kleine Quellwolken. Die Temperaturen erreichen um 23 Grad.

0: Guten Morgen miteinander. Der Schlaumeier bei Radio Zentral. Spielen wir nach der halben Sieben im Jackpot, also mit Gutscheinen im Wert von 300 Franken. Einfach dranbleiben und dann kommt es hoffentlich schon gut. Jetzt ist es halbe Sieben.
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3: Mit dem Renato Goethe, guten Morgen miteinander. Die finanzielle Kluft zwischen Menschen mit tiefen und hohen Einkommen wird grösser. Dies zeigt eine repräsentative Comparis-Befragung. Besonders Haushalte mit einem Bruttoeinkommen von bis zu 4'000 Franken stehen offenbar unter Druck. 4 von 10 geben an, finanziell schlechter dazustehen als noch vor einem Jahr. Eine große Belastung seien die Krankenkassenprämien. Fast die Hälfte der einkommensschwachen Haushalte hat zumindest zeitweise Schwierigkeiten, diese zu bezahlen. Und der seit fast 60 Jahren erscheinende Sonntagsblick wird Ende Jahr eingestellt, dies teilt der Ringier Verlag mit. Stattdessen erscheint ab dem 9. Januar jeden Samstag eine Wochenendausgabe mit dem Namen Blick fürs Wochenende. Dabei handelt es sich um eine ausgebaute Wochenendausgabe. Eine Zeitung am Sonntag in die Briefkästen zu bringen, sei herausfordernd. Einerseits wegen der Kosten, andererseits werde es immer schwieriger, die Menschen auch in ländlichen Gebieten pünktlich frühmorgens zu erreichen. Wenn man dies auf den Samstag schieben könne, dann sei dieses Problem gelöst. Unermeldung vom Handball. Der HC Kriens Luzern startet mit einer knappen Niederlage in die Champions League. Der Schweizer Meister verliert beim polnischen Meister Kielce mit 29 zu 30.
0: Und somit haben wir die erste Staumeldung auf der Autobahn A2 zwischen Emmen-Nord und Verzweigung Rotsee fährt langsam anziehen. Sonst stocken sie nie, kommen sicher euch ein Ziel.
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0: Es ist ein Donnerstagmorgen mit zum Teil Nebel oder Hochnebel, aber sonst wird es recht ein sonniger Tag, obwohl wir auch weiterhin Wolken haben und Quellwolken über den Bergen. 19 Grad heute am Nachmittag und dann wird es immer wärmer und wärmer. Morgen am Freitag mit einem Mix aus Sonne und Wolken haben wir 21 Grad. Den Samstag 23 Grad mit blauem Himmel und am Sonntag dort kommen dann neben der Sonne ein paar Wolken dazu bei 24 Grad.
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3: In knapp einem Monat fällt Zug, eine neue Regierung und ein neues Parlament. Entsprechend ist gestern am Stierenmarkt aufgefallen, die Politik ist prominent vertreten. Unter die Leute mischt sich unter anderem auch der Landamme Andreas Hostetler.
5: Wir kommen als Regierung alle Jahre und tun wir auch im Wahljahr dieser Tradition keinen Abbruch. Dass natürlich Wahlen im Wahljahr natürlich ein Thema ist. Hoffentlich ist es ein Thema, wäre ja nicht gut, wenn es kein Thema ist. Aber es soll der Anlass sein von der Landwirtschaft, von diesen Stieren und kein Wahlanlass. Ich glaube, das ist mir schon auch noch wichtig.
3: Zug sei nicht nur Wirtschaft und international, sagt Andreas Hostetler. Traditionen wie der Stierenmarkt seien DNA vom Kanton Zug. Wir gehen in den Kanton Luzern, in die Stadt Sempach. Die Stadt Sempach wird ihre öffentlichen Parkplätze in Zukunft besser verteilen. Im Städtli sollen die Parkplätze während der Ladenöffnungszeiten vor allem für kurze Aufenthalte gebraucht werden. Wer länger parkiert, soll sein Auto außerhalb der Altstadt abstellen. Damit wird der Stadtrat Engpässe entschärfen, ohne dass er neue Parkplätze muss bauen muss. Auch freie Plätze auf grösseren privaten Anlagen könnten in Zukunft einbezogen werden. Die Bevölkerung kann sich bis Ende Dezember zu diesen Plänen äussern. Nachher soll es eine Abstimmung geben. Wir gehen in den Kanton Uri. Auf einem Urner Gletscher sind Teile von einem alten Flogi vorgekommen. Das, weil der Gletscher geschmolzen ist. Der Mario Kiefer, Sprecher von der Kantonspolizei Uri, sagt zu dem außergewöhnlichen Fund.
6: Berggänger hat uns darüber informiert, dass beim Hüfifirn-Gletscher mehrere Wrackteile, vermutlich von einem Flugzeug, vom Gletscher freigelegt worden sind. Wir haben darauf aber mit der Schweizerischen Sicherheitsuntersuchungsstelle SUST Kontakt aufgenommen. Die anschliessenden Abklärungen von der SUST haben ergeben, dass es sich bei den Wrackteilen tatsächlich um Lichtmetall von einem Flugzeug handelt.
3: Das Flugzeug ist auf dem Hüfifirn-Gletscher in der Gemeinde Unterschächen im Jahr 1963 abgestürzt. Nach mehr als 60 Jahren haben die Behörden jetzt etwa 250 Kilo Material entsorgt. Und dann gehen wir noch in Kanton Schweiz. Im Kanton Schweiz fängt heute Jagd auf Hirschstier an. Der Kanton hat Jagd auf männliche Hirsche, die schon ein Geweih haben, freigegeben. Das heisst auf der Webseite vom Kanton. Vorher haben die Jäger gefordert, dass diese Tiere zum Anfang der Hochwildjagd zum Abschuss freigegeben werden sollen. Grund ist die Paarungszeit, die schon gleich anfängt. Während dieser Zeit nimmt nämlich die Fleischqualität der Hirschtiere deutlich ab.
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Es ist der Donnerstagmorgen um 20 vor 7. Ja, was macht ihr jetzt gerade so? Die richtige Antwort ist natürlich Schlaumeier spielen. Jetzt denn gerade, wenn wir noch zuhause am Zmörgeln sind oder schon in den Buden am Umhämmern, das ist völlig gleich. Jetzt anrufen. 0848 82 46 46. Mitspielen und 300 Franken Gutscheine vom Mietencenter Schweiz gewinnen. Ein super Start in diesem Donnerstag soll sein. Das wünsche ich euch. Das ist Gianna Nannini.

0: 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Eures Radio mit Herz. 12 Minuten noch, dann ist es 7.
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0: Mit Gutscheinen im Wert von 300 Franken, ja, da kann man schon mal einen höheren Puls haben. Und dann gehen wir jetzt fühlen bei der Carmen Föhn. Sie ist zu Brunnen zuhause. Schönen guten Morgen, Carmen.
2: Ja, guten Morgen, Thomas.
0: Ja, wie sieht es denn aus mit deiner Aufregung? Erzähl mal.
2: Ja, extrem, extrem. Ich habe jetzt gerade anhöckeln.
0: Also, die Hand geben kann er leider nicht, aber vielleicht dann die 300 Franken. Ja, was würdest du denn machen mit dem Geld? Gibt es etwas Konkretes, wo du weißt, mal dann würde ich das posten?
2: Ich glaube, ich würde ins Mietencenter raufgehen und dort einfach mal ein bisschen anhöckeln und studieren, in welchem Laden, dass ich das mit Wonne darf ausgeben.
0: Ein bisschen inspirieren lassen, sehr eine gute Idee. Und ja, ob es dann klappt, das sehen wir jetzt gerade. Das berndeutsche Geschichtli ist immer noch mit im Rennen dabei und neu dazu kommt die Kategorie Käse. Was darf ich dir anbieten?
2: Ich nehme das berndeutsche Geschichtli.
0: Am letzten Samstag hat Franz Holler den Lifetime Award bekommen bei den Swiss Comedy Awards, den Preis für sein Lebenswerk. Der Franz Holler hat ja unglaublich viel gemacht. Kabarett, Theater, Lieder, Romane und ganz vieles mehr. Und das bekanntes Holler-Original picken wir hier jetzt raus, nämlich das Totenmögerli. Ein berndeutsches Geschichtli hat der Franz Holler 1967 geschrieben. Wir hören doch kurz rein, bis die Aufnahme stoppt und du sagst mir, mit welchem Wort das nachher weitergeht. Und so tönt's.
3: Gell, wenn wir da gerade so schön beieinander sitzen, dann hätte ich gedacht, weil ich ein berndeutsches Geschichtli erzählen. Und zwar ist es ein besonders so ganteliges Geschichtli, das aber gar nicht so lange im mittleren Schatten gibt, passiert ist. Der Schöppeli-Monkey oder...
0: Ja, und da stoppt die Aufnahme. Was ist das nächste Wort? Wie geht es weiter? Gebe ich dir 10 Sekunden.
2: Der Holdenbesseler.
0: Sagst du, da wenn wir es auflösen?
3: Der Schöppeli-Monkey oder Holdenbesseler. Sie ist spät.
0: Das ist absolut richtig, der Holdenbesseler.
2: Jesus Gott!
0: Herzliche Gratulation zu 300 Franken, ja. Carmen!
2: Danke vielmals!
0: Jetzt darfst du dich inspirieren lassen im Mietencenter Schweiz und somit wünsche ich dir ganz einen guten Tag. Tschüss, Carmen!
2: Euch allen auch, merci! Tschüss zusammen!
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0: Schön, wenn man sich so kann freuen und auch alle, die unterwegs sind auf der Strasse im Zentralland, könnt euch freuen. Es läuft Ring im Moment draussen, gerade auf der Autobahn A2 zwischen Emmen Nord und der Verzweigung Rotsee stocken sie ein bisschen.

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5: Sydney ist es jetzt geworden, 10 Grad. Zorb, 12 Grad sind es zu Hurden.
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7: Der Schweizer Schweinezuchtverband wehrt sich gegen Tierquälerei-Vorwürfe. Den Sonntagsblick gibt es gleich nicht mehr und der HC Kriens Luzern startet mit einer Niederlage in der Champions League. Im Nachrichtenstudio wünscht einen guten Morgen der Renato Goethe. Der Schweizer Schweinezuchtverband Swissboar mit Sitz in Sempach wehrt sich gegen Tierquälerei-Vorwürfe. Zwei Tierschutzorganisationen haben eine Strafanzeige gegen Swissboar eingereicht. Seit Anfang Juni würden jede Woche rund 900 Schweizer Ferkel bis zu 10 Stunden lang nach Stuttgart transportiert und dort geschlachtet. Laut den Tierschutzorganisationen könnten und sollten diese langen Transporte vermieden werden. Swissboar-Geschäftsführer Stefan Müller will sich noch nicht zur Anzeige äußern. Er betont aber,

0: Dies teilt der Rignier Verlag mit. Stattdessen erscheint ab dem 9. Januar jeden Samstag eine Wochenendausgabe und dies mit dem Namen Blick fürs Wochenende. Dabei handelt es sich um eine ausgebaute Wochenendausgabe. Eine Zeitung am Sonntag in die Briefkästen zu bringen, sei herausfordernd. Einerseits wegen der Kosten, andererseits werde es immer schwieriger, die Menschen auch in ländlicheren Gebieten pünktlich frühmorgens zu erreichen. Wenn man dies auf den Samstag schieben könne, dann sei dieses Problem gelöst. Im Zusammenhang mit dem Ende des Sonntagsblicks solle es keine Entlassungen geben. Und der russische Präsident Wladimir Putin sei offenbar bereit für eine Vereinbarung zur Beilegung des Ukraine-Kriegs. Dies sagte US-Präsident Donald Trump vor Journalisten. Er habe ein großartiges Gespräch mit Putin gehabt und dieser wolle eine Vereinbarung. Wenn auch der ukrainische Präsident Volodymyr Zelensky eine Vereinbarung wolle, wäre dies schön, so Trump. Aus Russland heißt es zum Telefonat, Putin habe Trump zugesichert, keine aggressiven Pläne in Bezug auf Europa zu haben. Wir kommen zu Sportmeldungen mit Handball und Fußball. Zuerst mit Handball. Der HC Kriens Luzern startet mit einer knappen Niederlage in die Champions League. Der Schweizer Meister verliert beim polnischen Meister Kielce mit 29 zu 30. Champions League-Resultat vom Fußball gibt es dann etwa eine halbe Stunde bei uns im Sportbulletin. Wir haben aber noch eine aktuelle Meldung vom Tennis. Der Alexander Zverev steht an der US Open im Halbfinal. Der Deutsche gewinnt im Viertelfinal gegen den Holländer Botik von der Sandskulp klare 3 Sätze. Im Halbfinal trifft Alexander Zverev auf den Russ Karen Khachanov. Und bei den Frauen steht Jelena Rybakina im Halbfinal der US Open. Kasachin gewinnt im Viertelfinal gegen die Chinesin Qinwen Cheng in 3 Sätzen. Damit ist schon jetzt klar, dass Jelena Rybakina Darina Sabalenka als Weltnummer 1 ablöst.
1: Was ist das für ein ruhiger Morgen auf den Strassen? Also, da kommen wir pünktlich ans Ziel, ausser wenn ihr auf der Autobahn A2 unterwegs sind zwischen Emmenord und der Verzweigung Rotsee. Dort staut es ein bisschen. Somit schalten wir ins Wetterstudio zum Radiozentralmeteorolog Klaus Marquardt.
2: Heute Donnerstag erreicht mit rübiser Strömung wieder trockenere Luft das Mittelland. Entlang von den Alpen haben wir aufgrund vom Tief über Norditalien aber immer noch feuchtere Luft. Am Morgen kann es zum Teil da und dort ein paar Hochnebelfelder haben. Tagsüber wird es richtig Mittelland freundlich mit einer Mixtur aus Sonne und Wolken. Entlang von den Alpen tut sich die Sonne schwer, die Wolken dominieren die ganze Zeit. Die Temperaturen erreichen Höchstwert von 17 bis 19 Grad, im Flachland bläst eine leichte Brise. Auf 2000 Meter haben wir 6 bis 7 Grad, dazu bläst auf den Bergen leichter bis mäßiger Wind aus Nordost bis Südost. Morgen Freitag ist es dann auch in den Alpen freundlicher, es erwartet uns eine veränderliche Mixtur aus hoher Wolkenfelder, Quellwolken und Sonnenschein. Die Temperaturen erreichen 20 bis 22 Grad. Der Samstag blühtet den strahlenden Sonnenschein und viel blauer Himmel. Auch über den Berg hat es nur kleine Quellwolken. Die Temperaturen erreichen um 23 Grad.
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1: Wenn ihr gerade ums Mörgeln seid, wünsche ich euch recht einen guten. Bei mir hat es auch schon etwas gegeben, nämlich ein Stück von einem feinen Sennenmutschli direkt vom Urner Boden. Die ganze Natur steckt da drin. Herrlich. Ja, beim Käse schauen wir heute genauer her. Unser Reporter Christian Eie ist heute Morgen an einem Ort unterwegs, wo tausende Alpkäse gelagert werden. Warum der Käse nach dem Alpsommer überhaupt dort landet und was mit dem so passiert, das hört ihr in ein paar Minuten. Der Christian geht dem Käse nach im Urner Alpkäslager Zierstfeld.
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1: Dann wünsche ich euch weiterhin einen guten Donnerstagmorgen. Ich bin der Thomas Berger. Schön, sind ihr bei uns.

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0: 14 Minuten ab Sydney, Baila, Zucchero. Ja. Mit dem Rhythmus kommen wir gut in den Tag rein, wie auch Carmen Föhn von Brunnen.
1: Ja, ich glaube es nicht.
0: 300 Franken gewinnt sie heute Morgen im Schlaumeier. Herrlich, wie sie sich kann freuen. Und ihr könnt euch jetzt vielleicht auf einen guten Morgen freuen, wenn ihr mal den Kühlschrank aufmacht. Und da drinnen liegen zwei, drei verschiedene Sorten Käse. Ja, dann sind sie schon recht gut ausgerüstet. Das erste Feld würde man dort vermutlich aber eher ein bisschen schmunzeln im Alpkäslager. Bis ein Alpkäse bei uns auf dem Tisch landet, der hat er nämlich ziemlich einen langen Weg hinter sich. Er muss lang reifen, wird kontrolliert und pflegt. Christian Aye, guten Morgen.
2: Ja, schönen guten Morgen, Tommy. Also ich bin in einem Berg, also genauer gesagt in einem Militärstollen, wo jetzt aber nicht mehr das Militär daheim ist, sondern der Ort, wo viel Käse gelagert wird, beim Uner Alpkäslager zu Erstfeld. Dick eingepackt, einen weissen Mantel habe ich. Meine Schuhe sind hier auch in einem Plastiksack versteckt. Alles natürlich, damit auch wirklich hygienemässig alles, ja, die Richtigkeit gilt. Und was man hier natürlich sieht, ist ganz klar viel Käse. Es schmeckt auch sehr fein nach Käse. Und bei mir ist der Toni Holtner, der Betriebsleiter. Toni, was man aber auch sieht, neben viel Käse, ist eben auch ein Roboter, der hier die grossen Regale, die wir vor uns haben, tut sozusagen bewirtschaften. Was passiert jetzt da genau mit diesen, sind das mehrere tausend Käse?
3: Ja, schönen guten Morgen. Ja, wir sind jetzt im Alpkäslager, jetzt nehmen wir die Käse rein. Da. Wir sehen den Roboter vor uns suchen. Wir tun jetzt gerade jeden Moment die Käse, die jetzt vom Urnenboden gekommen sind oder von anderen Alpen kommen, jetzt gerade einbretteln. Das heisst, wir tun die Käse auf Brettchen mit einem Roboter. Das tun wir dann nicht mehr von Hand, wie wir früher hatten. Wir haben auch nicht mehr so die Arme, wie wir früher hatten. Wir haben hier vor uns den Roboter, der jetzt hier 25 Lagen auf, 60 Reihen können einlagern. Wir tun die jetzt im Programm eingeben, die Brettchen rein tun und die drei Käse aufs Brettchen legen, das eigentlich genau versorgen. Und da geben wir eine Art Schmierprogramm ein, wo die Käse, die jetzt eigentlich weiss sind, die frisch auf Salzburg gekommen sind, eine gewisse Flora überkommen, dass es einen Schutz gibt auch gegen Fremdschimmel und eine schöne Rinde gibt und einen guten Geschmack natürlich auch.
2: Du hast vorhin angesprochen, von verschiedenen Alpen kommen die Käse hierher. Von welchen kommen die genau?
3: Wir sind jetzt etwa 13, 14 Alpen. Wir sind auch etwas noch Gastlieferanten, die etwas Käse da drin haben. Der grosse ist sicher Urnenboden. Da haben wir Surnen drin, da haben wir Waldnacht drin, da haben wir Galtenebene drin. Das sind so kleine Alpen, die wir auch noch drin haben, wo etwas Käse von dieser Genossenschaft, den 30 Genossenschaften, die hier sind, dürfen Käse bringen. Und ja, gerade in diesem Sommer, im schwierigen Sommer, den wir hier hatten mit den Temperaturen, sind wir natürlich in diesem Felsenkeller noch hier konstant 13,5 Grad gewesen, ob es heiss draussen war oder nicht, voll durchgezogen hat und die konnten die Käse relativ früh bringen. Oder? Und mit im Sommer haben sie gesagt, am Unterstaffel unten ist mir zu heiss, ich könnte die Käse können wir nur hintun. Dann sind sie hierher gekommen und konnten die Käse hier bringen und wir konnten sie können gerade sofort lagern, dass die Käse nicht fett schweizt.
2: Wir sehen ja das Riesenlager jetzt eben. Du hast vorangetönt 25 Regal gegenüber. Und dahinter sind das natürlich auch unzählige. Wie viel Käse sehen wir jetzt da vor uns?
3: Ja, in diesem Keller sind jetzt vielleicht 9000 Käse, alles miteinander. Wir haben 13.500 Platz im Ganzen, 100 Tonnen Käse. Also, dieses Jahr wird er ziemlich voll jetzt. Also, in den ersten 10 Tagen kommen wir sicher noch etliche Käse jetzt noch ein bisschen. Dann haben wir vielleicht noch ein bisschen Gastlieferanten dazu, wo man probiert natürlich den Keller zu füllen und probiert natürlich auszulasten auch, weil die fixen Kosten, die bleiben da immer gleich.
2: Ich suche noch ein bisschen den Geschmack auf vom Käse, bleibe noch ein bisschen da, Tommy. Und wir klären dann nach der Nacht, was es eben alles braucht, bis der Käse von der Alp bei uns auf dem Zmorgentisch landet.
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0: Ich hoffe, ihr habt bis jetzt einen guten Donnerstag Morgen gehabt. 9 Minuten oder ist es 7:30 Uhr. Und es ist wirklich ruhig auf der Strasse. Dann wünsche ich euch mal eine unfallfreie Fahrt. Ein bisschen ist auch wie kommen wir auf der Autobahn A2 zwischen Emmenord und der Verzweigung Rotsee.
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0: Dann gehen wir ins Wetterstudio zum Klaus Marquardt. Schönen guten Morgen.
2: Einen schönen guten Morgen miteinander.
0: Klaus, wir haben es heute Morgen vom Zmörgeln. Da gehört Käse auf den Tisch. Wir sind beim Altkäslager im Kanton Uri dabei heute Morgen und beschnuppern die 9000 Käse. Gehört bei dir der Käse auch auf den Morgentisch?
2: Nein, eher zur Nacht. Oder so am Tag, oder am Frühstück eher nicht. Da bin ich eher auf der Haferflockenseite.
0: Das ist auch nicht schlecht und sehr gesund, wie der Käse natürlich auch. Und du erzählst ja sicher kein Käse, wenn es um das Wetter geht. Da haben wir ja so ein bisschen herbstliche Stimmung, zum Teil ein bisschen Nebelfetzen. Es gibt dort auch immer wieder Wolken. Und wo ist denn die Sonne? Wo?
2: Ich gebe mir alle Mühe, um keinen Käse zu erzählen, aber es ist heute so ein leicht durchwachsener Tag. Wir haben einen Tief über Norditalien, das drückt immer noch ein bisschen feuchte Luft, also in Alpraum rein. Weiter Richtung Mittelland aussi, da haben wir schon Biesenströmung, da kommt trockenere Luft daher und darum so also ein bisschen zwei- bis dreiteilig heute. Eben Richtung Mittelland aussi, jetzt zum Teil vielleicht ein paar Nebelfelder, aber sonst tagsüber eine freundliche Mixtur aus Sonne und flacher Quellwolken. Direkt an der Voralpen, ja, ist so 50-50, da hat es auch noch in der Höhe ein paar Wolkenfelder, jetzt auch so ein paar Hangnebel oder Hochnebelfetzen, nichts Dramatisches. In den Alpen drinnen dominieren ganz klar die Wolken, da tut sich die Sonne eher schwer. Also von dem her kann man sagen, doch ein leicht herbstlicher Eindruck heute auch von der Temperatur. Wenn man so schaut, was wir da noch vorgestern gehabt haben, jetzt eigentlich nur noch fast die Hälfte von denen. Höchstwert heute Nachmittag, so zwischen 70 und 90 Grad, das ist dann das höchste der Gefühle. Im Flachland eine leichte Brise. Auf 2000 Meter sind es so 6 bis 7 Grad. In der Höhe ein leichter bis mäßiger Nordost- bis Südostwind.
0: Aber die Sonne, sie kommt dann schon noch. Also ein bisschen Kraft hat sie schon und bringt die Temperaturen auf die nächsten Tage.
2: Ja, vor allem, weil die Luft wieder trockener wird und der Hochdruckeinfluss zunimmt. Morgen ist es also ein bisschen ein Übergangstag. Da hat so eine Mixtur aus Wolkenfeldern, Quellwolken und Sonne und die Temperaturen legen schon wieder ein bisschen zu, so 20 bis 21 Grad, den die Höchstwert. Der Samstag, strahlender Sonnenschein, nur kleine Quellwolken über den Berg, dekorativer Charakter haben die 23 bis 24 Grad, die Höchstwert, leichte Brise. Am Sonntag auch recht sonnig, ein paar Schleierwolken, ein paar Quellwolken, nichts Dramatisches und 24 bis 25 Grad. Also da kommt so etwas wie Altwiebersommer daher.
0: Der Klaus Marquardt aus dem Zentralwetterstudio. Da wünsche ich dir einen guten beim Müsli und einen schönen Tag.
2: Mahlzeit. Ciao.
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6: Jetzt ist es 7:30.
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8: Mit dem Renato Goethe, guten Morgen miteinander. Die Einstellung des Sonntagsblicks durch Ringier hat Konsequenzen für Hunderte von Zustellenden. Bei der Posttochter Presto sollen über 60 Stellen abgebaut und bei fast 500 Angestellten die Pensen reduziert werden. Dies teilt die Gewerkschaft Syndicom mit. Sie kritisiert den Entscheid des Medienhauses scharf. Viele der Zustellenden seien auf den Zusatzverdienst am Sonntag angewiesen, weil ihre Rente nicht ausreiche. Die Einstellung des Sonntagsblicks sei auch ein Einschnitt in die Schweizer Medienlandschaft. Und die finanzielle Kluft zwischen Menschen mit tiefen und hohen Einkommen wird größer. Dies zeigt eine repräsentative Comparis-Befragung. Besonders Haushalte mit einem Bruttoeinkommen von bis zu 4'000 Franken stehen offenbar unter Druck. 4 von 10 geben an, finanziell schlechter dazustehen als noch vor einem Jahr. Eine große Belastung seien die Krankenkassenprämien. Fast die Hälfte der einkommensschwachen Haushalte hat zumindest zeitweise Schwierigkeiten, diese zu bezahlen. Bei jungen Erwachsenen überwiegt dagegen der Optimismus. Mehr als 70% erwarten, in 5 Jahren finanziell besser dazustehen, als es heute ist. Zum Sporthandball. Der HC Kriens Luzern startet mit einer knappen Niederlage in der Champions League. Der Schweizer Meister verliert beim polnischen Meister Kielce mit 29-30. Was der Krienser Sportchef zu dieser Niederlage im ersten Champions League-Match überhaupt in der Clubgeschichte sagt, das hören wir gerade in wenigen Minuten bei uns im Sportbulletin. Außerdem ist gerade noch ein Wechsel beim HC Ambri Piotta angekündigt worden. Auch das dann gerade im Sportbulletin.
9: Auf der Autobahn A2 stockt es ein bisschen zwischen Emmen Nord und der Verzweigung Rotsee. Und sonst geht es so ruhig zu und her.
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9: Wenig Nebel oder Hochnebel hat es. Sonst ist der heutige Donnerstag eher so ein bisschen bewölkt. Ab und zu drückt die Sonne durch. Wir haben 19 Grad und auch morgen am Freitag gibt es einen Mix aus Sonne und Wolken bei 21 Grad. Ja, und dann wird es wärmer und wärmer am Samstag mit fast blauem Himmel und 23 Grad. Da geht dann auch noch eine leichte Beise. Und am Sonntag ist es recht sonnig mit ein paar weniger Schleierwolken und einer Höchsttemperatur von 24 Grad.
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8: Da gehen Sie in den Kanton Zug. Am Zuger Stierenmarkt werden nicht nur Stiere begutachtet, weil in knapp einem Monat Wahlen sind, stehen auch die Politiker im Schaufenster. Die Regierungsrätin Laura Dietli sieht das ganz entspannt.
11: Es ist nicht anders, nur weil letztes Wahljahr ist. Es ist einfach lässig, zum Leute treffen und ein paar Gespräche zu führen.
8: Der Zuger Stierenmarkt, der bringt jedes Jahr Landwirtschaft, Politik und Bevölkerung zusammen und ist einer der grössten gesellschaftlichen Treffpunkte im Kanton Zug. Er hat gestern angefangen und geht heute weiter. Das Gurtnellen ist der grösste Batteriespeicher der Schweiz in Betrieb gegangen. Die Anlagen der Energieunternehmen Axpo und Energie Uri sind direkt nebeneinander. Die Batterien können überschüssige Energie speichern und dann wieder ins Stromnetz einspeisen, wenn es nötig ist. Das sei ein wichtiger Schritt, sagt Werner Jauch, der Geschäftsführer von Energie Uri.
12: Es ist ein weiterer Meilenstein im Ausbau von unserem Energieprojekt. Wir haben ja in den letzten Jahren sehr viel Wasserkraftwerke zugebaut, Windkraft und alpine Photovoltaik. Und jetzt haben wir unser erstes Batteriespeicherprojekt in Betrieb genommen. Batteriespeicher, die zur Flexibilisierung des Energiesystems sehr wichtig sind und darum ein weiterer Baustein in der Energiewende-Strategie.
8: Die Axpo setzt ihren Speicher für schweizweites Stromnetz ein. Der Speicher von der Energie Uri ist auf die Bedürfnisse des Kantons ausgerichtet. Die junge SVP will den Wolfsbestand in der Schweiz deckeln. Mehrere Kantonalparteien, darunter Schweiz und Nidwalden, sammeln hier dafür Unterschriften. Sie verlangen unter anderem, dass es schweizweit höchstens 7 Wolfsrudel geben soll und Abschüsse sollen schneller bewilligt werden. Der Wolf ist in der Zentralschweiz gerade besonders aktuell. Auf der Talalp zu Lungern ist letzte Woche ein totes Rind gefunden worden. Die Obwaldner Wildhut vermutet, dass ein Wolf das Rind gerissen hat. Der Kanton Uri kommt einen Antipreis über. Den Verein Pro Alps zeichnet ihn in diesem Jahr mit dem Schmähpreis Teufelstein aus. Grund dafür ist ein Sportwagenanlass, der Ende Juni zu Andermatt war. Der Kanton Uri hat für diesen Anlass den Furka und den oberen Oberalpass zeitweise für den normalen Verkehr gesperrt. Pro Alps kritisiert, dass der Kanton öffentliche Strassen für ein privates Freizeitangebot gesperrt hat. Die Kantonspolizei verteidigt die Bewilligung, das Gesuch sei in einem ordentlichen Verfahren geprüft worden. Am Baldeckersee ist die Runde jetzt noch runter, sozusagen. Die Gemeinde Rümerswil und der Verein Seerundweg haben letztes Mal und das letzte offene Stück offiziell eröffnet. Das teilt die Gemeinde Rümerswil mit. Zwar hat die Bevölkerung schon vorher zu Fuß um den See herum können laufen, jetzt steht aber eine durchgehende und auch eine klar signalisierte Route zur Verfügung. Die ganze Runde die ist etwa 15 km lang und geht zu Fuß etwa 3,5 Stunden. Velos sind auf dem Seerundweg nicht erlaubt. Und CEWE Schweiz geht heute GIVA Innerschweiz los. 120 Aussteller präsentieren sich bis am Sonntagabend im Wintersried. Die Organisatoren rechnen mit etwa 25'000 Besuchern. Weil es auf dem Areal der GIVA Innerschweiz keine Parkplätze gibt, fährt ein gratis Shuttlebus von CEWE Schweiz und Ibach.
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0: 16 Minuten und dann ist es 8. Ich wünsche allen eine gute und zufriedene Fahrt. In Stau kommen wir auf der A2 zwischen Emmen-Nord und der Verzweigung Rotsee und auf der A4 Brunnen Richtung Rotkreuz. Dort stocken sie im Moment bei der Verzweigung Rüttihof.
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0: Ja, da reden wir zuerst vom Handball. Der HC Kleinsel Luzern hat zum ersten Mal die Champions League Luft geschnuppert. Florian Pfister.
2: Ja, ganz genau. Und das nachher mit einer knapperen Niederlage. Der Schweizer Meister verliert beim polnischen Meister KLC mit 29-30. Der Nick Tominetz, Sportchef vom HC Kleinsel Luzern, ist trotz der Niederlage zufrieden mit der Mannschaft.
3: Unglaublicher Match für uns, eine unglaubliche Leistung vor so einer Kulisse gegen so eine Top-Mannschaft aus Polen. Der polnische Meister KLC kämpft definitiv um die ersten 8 Plätze in der Champions League. Die haben vor ein paar Jahren die Champions League gewonnen. Also es war wirklich eine unglaubliche Leistung von uns und wir sind sehr stolz auf das. Das Resultat ist ein Abbild von dem, was wir leisten in den letzten Wochen, wie wir trainieren, wie wir auftreten. Und das macht natürlich Lust auf mehr.
2: Das nächste Champions League-Spiel hat der HC Kleinsel Luzern heute in einer Woche. Das daheim gegen den deutschen Meister Magdeburg. Eine Meldung vom Eishockey. Der ehemalige Ambrispieler Alex Formanton geht in die NHL zurück. Der Kanadier hat bei den Edmonton Oilers einen Vertrag für eine Saison unterschrieben. Der Alex Formanton hat die letzten 3 Saisons für Ambri gespielt, hat aber während dieser Zeit ein Vergewaltigungsverfahren gehabt. Er ist letztes Jahr zusammen mit 4 anderen Eishockeyspielern freigesprochen worden. Der Alex Formanton hat eigentlich seine Karriere schon beendet gehabt, ist daraufhin aber wieder für Ambri aufgelaufen. Jetzt geht es für ihn also wieder zurück in die Heimat. Wir wechseln zum Fußball. Der Titelverteidiger Paris Saint-Germain startet mit einem Kantersieg in die Champions League. PSG gewinnt daheim gegen Slovan Bratislava 6-1. Auch Barcelona startet mit einem hohen Heimsieg. Barca schlägt Feyenoord Rotterdam 5-1. Der VfB Stuttgart gewinnt daheim gegen Viking Stavanger 3-1. Genauso wie Sporting Lissabon gegen Galatasaray Istanbul. Liverpool schlägt Atletico Madrid 2-1 und Napoli verliert gegen Arsenal 0-1. Gute Nachrichten gibt es aus der Schweizer Männernazi. Der CEO-Topscorer Vinzli Botteli will für die Schweizer Nazi und nicht für die Demokratische Republik Kongo spielen. Das hat der 20-jährige Genfer gegenüber Medien im Wallis und bei SRF gesagt. Für ihn ist speziell, dass ihn plötzlich 2 Länder wählen.
4: Ich bin Schweizer. So, ich bin Kongolese auch von Familie, aber ich habe von Kindheit, ich bin in Schweiz geboren. Ich war noch nie in Kongo. Das ist ein bisschen neu für mich. So, das ist ein bisschen, ich bin glücklich und sehr froh und stolz auf das, dass 2 Länder von mich, aber mein erstes Land, wo ich gespielt habe, das ist in Schweiz. Deswegen, das war kein großes Thema für mich. Schweiz ist einfach Nummer 1 und war immer Nummer 1 in mein Herz.
2: Der Vinzli Botteli hat schon von der U17 bis zu der U21-Nazi für die Schweiz gespielt. Jetzt wartet der CEO Shooting Star auf ein Aufgebot vom Nazi-Trainer Murat Jakin. Ins Rampenlicht spielt sich im Moment auch ein FCL-Spieler, der Andres Ziganix. Vom Tief zum Hoch, beim Außenverteidiger vom FC Luzern, läuft es im Moment wie geschmiert. In der letzten Saison ist er unter Mario Frick noch meistens auf der Bank gehockt. Jetzt ist er wieder Stammspieler. Am letzten Wochenende hat er beim 3-3 gegen IB 2 Goal geschossen. Es war schon sein drittes Saisongoal. Jedes Mal hat der Stürmer Daniel Mikolajewski die Vorlage gegeben. Der Lette und der Pol, die verstehen sich quasi wie blind. Und vom Andres Ziganix gibt es nur Kompliment für Daniel Mikolajewski.
5: Man könnte spüren, dass der Junge hat etwas, der hat so spezielle Aura, also so ein Gefühl, dass der so Magnet hat zum Ball und dass der innerhalb von wie viele Spiele haben wir gespielt? 6, er machte 4 Scorerpunkte und das ist schon beeindruckend, vor allem für einen jungen Spieler, der gerade einfach gekommen ist und plötzlich funktioniert. Und dafür Riesenlob, aber der wird nirgendwo fliegen, weil der sehr bodenständiger Junge ist und trotzdem, ich glaube, wir als die Mannschaft, wir lassen ihn auch nirgendwo fliegen. Also der wird auf Boden bleiben und wird einfach Assist weitergeben.
2: Das nächste Mal sieht man die Kombination von den beiden am nächsten Sonntag. Dann spielt der FC Luzern daheim gegen den FC Basel. Mit einem Sieg könnte der FCL den FCB überholen. Der FCB der wird dann aber nicht mehr mit dem gleichen Trainer an der Seitenlinie auflaufen. Der FC Basel der zieht nämlich die Reisslinie und trennt sich per sofort vom Trainer Stefan Lichtsteiner. Unter dem adligen Zwieler hat der FCB zuletzt zwei Heimniederlagen einstecken. Der Club habe sich in den letzten Wochen und Monaten mit dem Stefan Lichtsteiner nicht wie gewünscht weiterentwickelt, schreibt der FC Basel in einer Mitteilung. Bis die Basler einen neuen Trainer gefunden haben, übernimmt vorübergehend der Assistenztrainer, der Luigi Nocentini. Dann gehen wir noch zum Tennis. Der Alexander Zverev steht an der US Open im Halbfinale. Der Deutsche gewinnt im Viertelfinale gegen den Holländer Botik van de Zandkulp klar in 3 Sätzen. Im Halbfinale trifft Alexander Zverev auf den Russ Karen Khachanov. Bei den Frauen steht die Jelena Rybakina im Halbfinale von der US Open. Die Kasachin gewinnt im Viertelfinale gegen die Chinesin Qin Wencheng in 3 Sätzen. Damit ist schon jetzt klar, dass die Jelena Rybakina die Arina Sabalenka als Weltnummer 1 ablöst. Im Halbfinale trifft die Kasachin auf die Lokalmatadorin Coco Gauff, die knapp gegen Dmira Andrejeva gewonnen hat.
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3: Jetzt haben wir 11 Grad Stanz und 12 Grad sind es. Stefan, es ist 8 Uhr.
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4: Ende vom Sonntagsblick führt zum Stellenabbau bei Zulieferern. In Rheinfelden wird der Grenzübergang eine Zeit gesperrt und der spanische Geheimdienst warnt vor Migranten aus Nordafrika. Im Nachrichtenstudio wünscht einen guten Morgen Renato Götte. Die Einstellung des Sonntagsblicks durch Ringier hat Konsequenzen für Hunderte von Zustellenden. Bei der Posttochter Presto sollen über 60 Stellen abgebaut und bei fast 500 Angestellten die Pensen reduziert werden. Dies teilt die Gewerkschaft Syndicom mit. Sie kritisierte den Entscheid des Medienhauses scharf. Viele der Zustellenden seien auf den Zusatzverdienst am Sonntag angewiesen, weil ihre Rente nicht ausreiche. Die Einstellung des Sonntagsblicks sei auch ein Einschnitt in die Schweizer Medienlandschaft. Die EU will Innovationen mit öffentlichen Geldern fördern. Bei Aufträgen für neue Technologien sollen dabei europäische Unternehmen bevorzugt werden. Schweizer Firmen könnten deshalb leer ausgehen. Betroffen sind zum Beispiel Roboter für Spitäler und KI-Software für die Müllabfuhr. Die EU-Kommission schlägt vor, dass mindestens die Hälfte der Aufträge in der EU oder in Ländern mit entsprechenden Abkommen vergeben wird. Die Schweiz hat ein solches Abkommen nicht. Ein Ausschluss richte sich aber nicht gegen die Schweiz, sagt die EU. Mit einem entsprechenden Vertrag könnten Schweizer Firmen

0: Die Lastwagen, die sind super ausgerüstet gewesen. Die sind mit Lichtprogramm, mit Trinkwasserversorgung, mit Klima ausgerüstet gewesen und sind gemacht für längere Transporte. Und das ist für uns eine gute Lösung gewesen, weil wir können die bestehenden Ställe in der Schweiz entlasten. In dieser Zeit hat es nachher keine Stau gegeben in diesen Ställen. Und so ist eigentlich allen Tieren geholfen gewesen.
1: Hintergrund der Transporte und Schlachtungen sei eine Überproduktion auf dem Schweizer Schweinemarkt. Der Grenzübergang zwischen Deutschland und der Schweiz in Rheinfelden war gestern bis in die Abendstunden hinein gesperrt. Grund war der Verdacht, dass in einem Fahrzeug Sprengstoff transportiert wurde. Die Polizei gab später Entwarnung, man habe nichts gefunden. Die beiden Männer, die im Auto waren, wurden aber festgenommen. Und der spanische Geheimdienst hat offenbar vor der Ankunft von Migranten auf der Nordafrika-Exklave Ceuta gewarnt. Spanien hat nun geheime Unterlagen freigegeben, welche dies belegen. Demnach informierte der spanische Geheimdienst Ende Juli sowohl die Regierungsvertretung in Ceuta als auch die Polizeieinheit Guardia Civil über Aufrufe in sozialen Netzwerken, am folgenden Tag eben die Grenze zu überqueren. Schließlich kamen Ende Juli dann bis zu 80.000 Migranten von Marokko aus nach Ceuta. Tausende halten sich weiterhin in dieser spanischen Exklave auf.
2: Es staut auf der Autobahn A2 zwischen Emmen Nord und der Verzweigung Rotsee. Auf der A14-Zug Richtung Luzern, dort kommen ihre Stau rein ab Buri. Auf der A4 Brunnen Richtung Rotkreuz bei der Verzweigung Rüttihof. Und auf der A15 dort zwischen Jona und Eschenbach stocken es ebenfalls. Eine sichere Fahrt wünsche ich euch. Und somit der Ausblick aufs Wetter mit dem Radiozentral-Meteorologen Klaus Marquardt.
3: Heute Anstieg erreicht mit rübiser Strömung wieder trockenere Luft des Mittellands. Entlang von den Alpen haben wir aufgrund vom Tief über Norditalien aber immer noch feuchtere Luft. Am Morgen kann es zum Teil da und dort ein paar Hochnebelfelder haben. Tagsüber wird es richtig Mittelland freundlich mit einer Mixtur aus Sonne und Wolke. Entlang von den Alpen tut sich die Sonne schwer, die Wolken dominieren die ganze Zeit. Die Temperaturen erreichen Höchstwert von 17 bis 19 Grad. Im Flachland bläst eine leichte Brise. Auf 2000 Meter haben wir 6 bis 7 Grad. Dazu bläst auf den Bergen leichter bis mäßiger Wind aus Nordost bis Südost. Morgen Freitag ist es dann auch in den Alpen freundlicher. Es erwartet uns eine fremderliche Mixtur aus hoher Wolkenfelder, Quellwolke und Sonnenschein. Die Temperaturen erreichen 20 bis 22 Grad. Der Samstag bietet den strahlenden Sonnenschein und viel blauer Himmel. Auch über den Berg hat es nur kleine Quellwolken. Die Temperaturen erreichen um 23 Grad.
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2: Schön sind ihr bei uns an diesem Donnerstagmorgen. Ja, stellt euch mal vor, ihr möchtet die Türen auf. Ja, und da seht ihr Käse ohne Ende, Regal um Regal, Leib um Leib. Für Käsefreunde wahrscheinlich gar keine schlechte Vorstellung am frühen Morgen. Genau so einen Arbeitsplatz hat heute unser Reporter Christian Eye.
5: Ja, mein Name ist Toni Holdener. Ich erzähle euch jetzt ein bisschen Käse. Aber etwas über Alpkäse, wenn ihr auch von da aus in den Detailhandel oder in den Handel rausgeht, das möchte ich euch heute ein bisschen zeigen.
2: Der Toni Holdener, der Betriebsleiter vom Alpkäslager Zierschfeld, nimmt uns hier mit in sein zweites Zuhause, gerade in ein paar Minuten.
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2: Radio Zentral, euer Radio mit Herz. Miteinander in den Donnerstagmorgen rein. Ich bin der Thomas Berger.

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0: Es ist der Donnerstagmorgen bei Radio Zentral. Ich hoffe, ihr seid gut in den Tag gestartet, habt etwas im Bauch, eine gute Ration Kaffee und einen gescheiten Käse.
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0: Dann wünsche ich euch einen guten beim Zmörgeln zuhause am Küchentisch oder bei einem feinen Käse-Sandwich in der Bude. Ja, Käse, Leib um Leib, Regal für Regal. Für Käsefans wahrscheinlich gar keine schlechte Vorstellung, so an einem Morgen. Und ja, genau so einen Arbeitsplatz heute hat unser Reporter, der Christian Eye.
2: Als ich am Morgen hergekommen bin, habe ich schon gemerkt, ich bin hier am richtigen Ort. Weil die Käse, die sind da schon ja, auf Palettweise parat gestanden, um dann eben schlussendlich auch dann da eingelagert werden, da beim Unner Alpkäse-Lager zu Erstfeld. Der Toni Holtner hat sie dann auch gerade entgegengenommen, der Betriebsleiter. Es sind 13'000 Käse, die man hier sehen. Ein Roboter, der hier arbeitet, der eigentlich die Arbeit von dir ein bisschen übernimmt. Trotzdem, da gibt es da schon das eine oder andere zu tun auch für euch.
3: Ja, nein, das ist klar. Ja. Jetzt körperlich hat man es vielleicht geringer, aber geistig muss man einfach schon mehr studieren, was läuft vor. So. Jetzt gibt natürlich die Maschine das Tempo an. Oder? Man muss natürlich schauen, dass die Maschine möglichst schnell wieder läuft und dass man hier da zum Beispiel in dem Keller heute zum Beispiel alles möglich schmieren, dass man morgen auf die andere Seite kommt, dass man eigentlich nicht Zeit verliert. Da muss man ein bisschen halt einfach zuerst ein bisschen morgen planen, was macht man genau. Ja, das ist ein bisschen anders geworden, als davor, als man einfach in den Keller in die Schmiermaschine genommen hat auf die Pflege und dann hat man unter dieser Zeit ein bisschen studieren können. Das ist ein bisschen anders geworden.
2: Da ist es ja sehr angenehm, wenn ich jetzt vergleiche mit den heißen Temperaturen von der letzten Woche. Ist das auch gerade die richtige Temperatur eben für den Käse?
3: Ja, wir haben jetzt momentan zwei Temperaturen in den Keller. Da innen fahren wir zum Beispiel schier 14 Grad, 13,8 Grad. Bis 95% Feuchtigkeit. Im anderen Keller sind wir schon etwas weiter unten, auf 11 Grad, wo wir eigentlich Käse, oder wir produzieren eigentlich 3 Monate Käse und wir wollen dann aber das Ganze verkaufen. Und jetzt probiert man natürlich den Käse ein bisschen reifig zu stoppen, in die Länge zu ziehen, dass der Käse eigentlich im nächsten Frühling dann nicht zu reif ist, also nicht schier zu überreif ist, also auch noch einigermaßen Geschmack ist. Ja, in einem Naturkeller raus ist es einfach so gewesen, wie es ist.
2: Toni Holdner, Betriebsleiter und ich gehe davon aus, schon auch Käseliebhaber.
3: Ja, bei mir gibt es natürlich schon immer Käse, das ist ja so. Ich habe als Bübel schon, wir haben daheim schon viel Käse gegessen. Wir haben daheim gebaut, irgendwann habe ich den Käse erklärt und bin dort natürlich in die Käsebranche eingestiegen. Ich hatte irgendwann das Ziel, zur Alp zu gehen natürlich einmal. Also ich habe Käse erklärt und gesagt, ich gehe sofort zur Alp. Ich war ganz 21 Sommer zur Alp. Ich begreife die Bauern, die Alpler schon auch da draussen, die Käse, die hier abgeht, draussen in den Aussenbetrieben. Ich konnte natürlich viel Erfahrung sammeln. Ich arbeite jetzt eben Teilzeit hier, Teilzeit noch bei der ZMP, bei der Firma, wo ich Milchberatung und Qualitätssicherung mache. Ich habe natürlich jetzt eigentlich von Anfang von der Milchqualität bis zu hinten, wo der Käse rausgeht, habe ich das im Überblick. Ich kann das eigentlich auch ein bisschen steuern. Käse ist für mich immer ein Thema.
2: Laufen wir noch ganz kurz dafür, wo all der Käse auf der Regal außen ist. Du hast vorhin gesagt, es muss ja auch verschiedene Käse geben. Für mich als Laie ist es noch schwer zu beurteilen, ob das jetzt nicht alle die gleiche Art Sorten ist oder eben nicht.
3: Oder jetzt hier sieht man zum Beispiel Käse Murner Boden, wo jetzt natürlich mit von 40 Lieferanten Milch angeliefert wird. Die Käse kommen jetzt eigentlich in einen modernen Betrieb rein. Und werden natürlich ein bisschen halb gewerblich hergestellt. Kann man natürlich die Mengen genau einstellen. Jeder Käse sieht eigentlich noch im Format genau gleich aus, wo man bei den kleineren Käseproduzenten eher ein einen Unterschied sieht. Ja, der ist ein bisschen grösser, aber dann geht es nicht richtig auf von der Milchmenge her. Auch vom Aroma her vom Käse, oder? Es ist natürlich, jeder Käse hat ein bisschen sein Aroma, hat ein bisschen Schwankungen vielleicht auch in dieser Zeit, wo er mit den Kühen in dem und dem Ort ist, vielleicht im Gras innen, wo man halt vielleicht in einem grossen Betrieb mit so vielen verschiedenen Kühen weniger da ist, sage ich eigentlich. Also das ist schon, die Schwankungen hat man schon weniger, weder zum Beispiel ein kleines Alpli, wo das Handwerk halt und Technik kommen dazu, nicht vielleicht so geht im Gleichen hat wie einem grossen Betrieb. Ja.
2: Ja, Technik ist ein gutes Stichwort. Ich meine, ein Roboter, der eigentlich die Käse drehen, schützen ein bisschen weit. Wenn der Käse jetzt einfach da innen so würde, mit dieser Feuchtigkeit da innen würde, sein, das würde nicht gut rauskommen.
3: Ja, oder wenn ich mir vorstelle, der Käse kommt ja ab Salz, Botta, zum Teil. Also zum Teil sind sie angeschmiert, wo sie im Betrieb ausschmieren, aber zum Teil kommen sie gerade Blut eigentlich da rein. Das ist wie ein Baby eigentlich. Also da muss man eigentlich sofort irgendetwas machen, schon vertrocknet die Haut. Also, oder auch vertrocknet. Wir haben ja relativ hohe Feuchtigkeit. Und wenn natürlich da rein, der Käse da rein würde bleiben, ohne irgendetwas zu machen, würde er in 10 Tagen vergrauen. Also man muss ihn eigentlich schützen, jetzt kommen da eigentlich Bakterien drin. Wo man dem Roboter zusätzlich reintönt, wo man die Flora, die wir auch im Keller drin nicht schon haben, natürlich mitnimmt. Und zusätzlich vielleicht eben von Liebefeld ein bisschen Kulturen oder so nicht, wo man es vielleicht noch ein bisschen genauer dort anbringen kann. Eben mit der ganzen Technik, die wir heute haben, oder? Natur bescheissest du nicht. Natur sagt schon, wo durchnässig geht. Man muss einfach drauf schauen und reagieren und halt mit der Technik zusammen probieren, das auszufielen. Als man es so bringt, wenn man es von Hand machen würde. Und das ist manchmal die Schwierigkeit. Kontrollen und darüber schauen, muss man genau gleich. Oder?
2: Wie gross ist die Freude, wenn man sieht, der Käse, der reinkommt und dann auch ja, wieder rausgeht?
3: Ja, es gibt schon eine Glänzige. Ja, ich sage, wenn man oben ab zum Beispiel reinschaut und so die Mengen ein bisschen sieht und die Käse sehen einigermaßen gleich schön aus und die Flora kommt schön. Ja, es gibt einem schon eine innere Zufriedenheit. Das ist aber auch, aber auf der anderen Seite auch, oder? Wir haben ja, so viel Käse drin, wir haben so viele Produzenten drin. Mit der ganzen Qualitätssicherung ist natürlich auch ein rechtes Risiko. Also, man schickt alle Wochen Proben ein. Man hat auch immer ein komisches Gefühl, wenn man die Proben einschickt. Das ist für uns schon eine Verantwortung. Also, ist schon noch eher, wir müssen schon immer aufpassen, dass wir nichts reinschleichen. Und wir müssen selber sauber arbeiten, wir müssen selbstkritisch sein, uns manchmal auch wieder anschauen und sagen, hey, ja, machen wir es wirklich richtig. Oder wenn von der Probe etwas nicht gut sind, dann sofort reagieren, dass wir sofort wieder auf den Sollbär zurückkommen und das so anschauen. Ja.
2: Ist das das grösste Risiko, gerade jetzt auch die Hygiene, dass da mal etwas könnte, ja, reinkommen, wo dann der Käse und halt dann nicht nur ein Käse könnte ein bisschen kaputt machen?
3: Ja, es kann irgendetwas passieren, am Transport oder irgendwie, es kann bei uns auch etwas passieren. Das ist ja keine Counterform, wir sind ja nur Menschen. Also meine, zuletzt ist das Handwerk da und vielleicht hast du etwas überschauen, hat man schnell. Und das Problem ist natürlich, wir haben hier einen Roboter und der Roboter geht natürlich, gibt mir vor, eine Reihe ein Eis ein, bis Reihe 55 Kinder, dann schmiert er eigentlich überall Käse hinter. Und wenn man etwas drin hat, verschleppt man es eigentlich auf alle Käse, oder? Und das ist schon, das müssen wir schon immer im Auge behalten. Das ist schon noch ein heikles Thema, ja.
2: Mit einem Blick zum Roboter, der die Käse richtig einpackt und dann wieder zurückschiebt. Und ja, mit einem feinen Geschmack gebe ich zurück ins Studio.
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0: Um 9 Minuten vor 8:30 geht es die Übersicht der Staumeldungen auf der Autobahn A2. Geht es länger zwischen Emmen-Nord und der Verzweigung Rotsee auf der A14 Zug Richtung Luzern. Dort stockt es zwischen Buri und der Verzweigung Rotsee. Und auf der A14, dort zwischen Zug West und Bar, geht es ebenfalls ein bisschen länger. Ich wünsche euch eine gute Fahrt.

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4: Es ist 8:30 Uhr.
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6: Mit dem Renato Goethe, guten Morgen miteinander. Die Einstellung des Sonntagsblicks durch Ringier hat Konsequenzen für Hunderte von Zustellenden. Bei der Posttochter Presto sollen über 60 Stellen abgebaut und bei fast 500 Angestellten die Pensen reduziert werden. Dies teilt die Gewerkschaft Syndicom mit. Sie kritisierte den Entscheid des Medienhauses scharf. Viele der Zustellenden seien auf den Zusatzverdienst am Sonntag angewiesen, weil ihre Rente nicht ausreiche. Der August dieses Jahres war weltweit der wärmste August seit Beginn der Aufzeichnungen. Laut dem EU-Klimadienst Copernicus lag die globale Durchschnittstemperatur bei knapp 17 Grad. Auch die Weltmeere erreichten mit durchschnittlich etwa 21 Grad einen neuen August-Rekord. Besonders betroffen war Westeuropa. Dort war der gesamte Sommer so heiß wie noch nie seit Messbeginn. Zum Sport mit Handball. Der HC Kriens Luzern startet mit einer knappen Niederlage in die Champions League. Der Schweizer Meister verliert beim polnischen Meister Kielce mit 29:30. Der Nick Tominetz, Sportchef vom HC Kriens Luzern, ist trotz der Niederlage zufrieden mit der Mannschaft.
7: Unglaublicher Match für uns, eine unglaubliche Leistung vor so einer Kulisse gegen so eine Top-Mannschaft aus Polen. Der polnische Meister Kielce kämpft definitiv um die ersten 8 Plätze in der Champions League. Die haben vor ein paar Jahren die Champions League gewonnen. Also es war wirklich eine unglaubliche Leistung von uns und wir sind sehr stolz auf das. Das Resultat ist ein Abbild von dem, was wir leisten in den letzten Wochen, wie wir trainieren, wie wir auftreten. Und das macht natürlich Lust auf mehr.
6: Das nächste Champions League-Spiel hat der HC Kriens Luzern heute in einer Woche daheim gegen den deutschen Meister Magdeburg.
8: Da gibt es noch einen Stau, nämlich den auf der Autobahn A2 zwischen Emmenord und der Verzweigung Rotsee. Sonst haben sich die Blechschlangen aufgelöst. Eine sichere Fahrt wünsche ich.
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8: Es ist ein Tag heute mit vielen Wolken und auch Quellwolken über den Bergen und zwischen ihnen drückt auch die Sonne mal durch bei 19 Grad und die weiteren Aussichten. Der Freitagmorgen, das gibt einen Mix aus Sonnen und Wolken bei 21 Grad und dann wird es wärmer am Wochenende. Am Samstag fast blauer Himmel und 23 Grad, leichte Beise geht dann aber noch und am Sonntag, dort haben wir viel Sonne und ein paar Schleierwolken dazu bei warmen 24 Grad.
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6: Hier gehen wir zuerst in Kanton Luzern. Das Luzerner Kantonsspital wird Sepsis in Zukunft früher erkennen. Ab nächsten Monat testet Lux laut der Luzerner Zeitung ein digitales Frühwarnsystem gegen die Erkrankung, das ähnlich ist wie eine Blutvergiftung. Dabei werden verschiedene Vitalwerte zusammengeführt und automatisch ausgewertet. Verschlechtert sich der Zustand eines Patienten auffällig, kommt das Behandlungsteam einen Hinweis über und kann weitere Abklärungen einleiten. Das Pilotprojekt geht fürs Erste auf 3 Abteilungen los und soll bis Ende Jahr dann auf den ganzen Standort Luzern ausgeweitet werden. Sepsis ist in der Schweiz für knapp 4'000 Todesfälle pro Jahr mitverantwortlich. In Kanton Zug. Die Mehrheit der Zuger Bevölkerung fühlt sich anscheinend sicher. Das zeigt der erste Zuger Sicherheitsmonitor. Über 40% der Befragten erwartet in den nächsten 5 Jahren aber eine Verschlechterung der Sicherheitslage. Fast die Hälfte der befragten Frauen meidet gewisse Orte wegen einem unsicheren Gefühl. Und über die Hälfte von allen Befragten hat nur ein geringes Vertrauen in die Zuger Behörden, wenn es um den Asylbereich geht. Es sind etwa 410 Personen befragt worden. Die Umfrage ist nicht repräsentativ, heisst es. In knapp einem Monat wählt Zug eine neue Regierung und ein neues Parlament. Entsprechend ist gestern am Stiermarkt aufgefallen, die Politik ist prominent vertreten auch. Unter die Leute mischt sich unter anderem der Landamme Andreas Hostetler.
11: Wir kommen als Regierung alle Jahre und tun wir auch im Wahljahr dieser Tradition keinen Abbruch. Dass natürlich Wahlen im Wahljahr natürlich ein Thema ist. Hoffentlich ist es ein Thema. Wäre ja nicht gut, wenn es kein Thema ist. Aber es soll der Anlass sein von der Landwirtschaft, von diesen Stieren und kein Wahlanlass. Ich glaube, das ist mir schon auch noch wichtig.
6: Zug sei nicht nur Wirtschaft und international, sagt Andreas Hostetler. Traditionen wie der Stierenmarkt seien die DNA vom Kanton. Die junge SVP will den Wolfsbestand in der Schweiz deckeln. Mehrere Kantonalparteien, darunter Schweiz und Nidwalden, sammeln dafür Unterschriften. Sie verlangen unter anderem, dass es schweizweit höchstens 7 Wolfsrudel geben soll und Abschüsse sollen schneller bewilligt werden. Der Wolf ist in der Zentralschweiz gerade besonders aktuell. Auf der Talalp zu Lungern ist letzte Woche ein totes Rind gefunden worden. Die Obwaldner Wildhute vermutet, dass ein Wolf das Rind gerissen hat. Die Stadt Sempach will ihre öffentlichen Parkplätze in Zukunft besser verteilen. Im Städtli sollen die Parkplätze während der Ladenöffnungszeiten vor allem für kurze Aufenthalte gebraucht werden. Wer länger parkiert, der soll sein Auto außerhalb der Altstadt abstellen. Damit will der Stadtrat Engpässe entschärfen, ohne dass er neue Parkplätze bauen muss. Auch Freiplätze auf grösseren privaten Anlagen könnten in Zukunft einbezogen werden. Die Bevölkerung kann sich bis Ende Dezember zu den Plänen äussern. Nach dieser Selsen Abstimmung geben. Und CIVE Schweiz geht heute GEWA Innerschweiz los. 120 Aussteller präsentieren sich bis am Sonntagabend im Wintersried. Die Organisatoren rechnen mit etwa 25'000 Besuchern. Weil es auf dem Areal der GEWA Innerschweiz keinen Parkplatz hat, fährt der gratis Shuttlebus von CIVE Schweiz und Ibach.
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sind noch 16 Minuten, bis es 9 Uhr ist. Ja, und da haben wir noch eine Staumeldung im Zentralland. Sie kommt von der Autobahn A2 zwischen Emmen-Nord und der Verzweigung Rotzi. Dort stocken es immer noch. Alle anderen Staus, sie haben sich aufgelöst. Kein Stop and Go. Nicht mehr, wo nervt auf der Strasse. Also freie Fahrt. So darf es gerne weitergehen. Das Gute daran ist, wenn wir pünktlich am Ziel sind, dann haben wir vielleicht mehr Zeit noch für zum Käfeln. Und wir begleiten euch unterwegs auf der Strasse jetzt mit Tozzi Raff, Gente Di Mare zu einem Abstecher ans Meer. Herrlich, oder? Da spürt man so richtig den Sand zwischen den Zechen.

0: geht einfach ringer mit dem breitesten Musikmix bei Radio Zentral. Maroon 5, This Love, um 9 Minuten vor 9. Ja, und es ist ein spezieller Morgen heute, ganz sicher, für Carmen Föhn von Brunnen. Sie holt heute Morgen im Schlaumeier 300 Franken, geht ins Mietenzentrum Schweiz den grossen Einkauf machen.
1: Ja, ich glaube es mir. Jesus Gott.
0: Herzliche Gratulation zu 300 Franken, ja. Carmen.
1: Danke vielmals.
0: Ja, Sie kennen das Totenmögerli von Franz Holler, hat beim Texten heute Morgen vom berndeutschen Geschichtli alles richtig gemacht. Eben. Der perfekte Start ist es. Und ja, für alle, die noch nicht so richtig in die Gänge kommen, helfen wir nachher mit der Share I Believe. Und einen guten Tag.

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4: Es ist gerade 9 Uhr geworden, da sind wir auf dem Schwarzen Berg. 9 Grad und Schübelbach sind es 11 Grad.
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6: Die EU will Innovationen mit öffentlichen Geldern fördern. Schweizer Firmen die könnten leer ausgehen. Und der HC Rhein Luzern ist trotz der Niederlage zum Champions League-Auftakt stolz. Im Nachrichtenstudio wünscht einen guten Morgen, der Renato Götte. Die EU will Innovationen mit öffentlichen Geldern fördern. Bei Aufträgen für neue Technologien sollen dabei europäische Unternehmen bevorzugt werden. Schweizer Firmen könnten deshalb leer ausgehen. Betroffen sind zum Beispiel Roboter für Spitäler und KI-Software für die Müllabfuhr. Die EU-Kommission schlägt vor, dass mindestens die Hälfte der Aufträge in der EU oder in Ländern mit entsprechenden Abkommen vergeben wird. Die Schweiz hat ein solches Abkommen nicht. Ein Ausschluss richte sich aber nicht gegen die Schweiz, sagte die EU. Mit einem entsprechenden Vertrag könnten Schweizer Firmen ebenfalls profitieren. Die Stadt Zürich soll Tauben künftig auf tierfreundliche Art regulieren. Das Parlament hat den Stadtrat beauftragt, ein Konzept auszuarbeiten. Es geht dabei um den Ausbau betreuter Taubenschläge. Durch gezielte Eientnahmen, bei denen auch Freiwillige helfen sollen, wird eine Reduktion der Population angestrebt. Bisher tötete die Stadt Zürich teilweise mehr als 1700 Tauben pro Jahr. Auch das Fütterungsverbot brachte keinen Erfolg beim Versuch, die Zahl der Tauben einzudämmen. Neu soll es eben versucht werden, auf tierfreundliche Art die Tauben zu regulieren, eben mit betreuten Taubenschlägen. Der spanische Geheimdienst hat offenbar vor der Ankunft von Migranten auf der Nordafrika-Exklave Ceuta gewarnt. Spanien hat nun geheime Unterlagen freigegeben, welche dies belegen. Demnach informierte der spanische Geheimdienst Ende Juli sowohl die Regierungsvertretung in Ceuta als auch die Polizeieinheit Guardia Civil über Aufrufe in sozialen Netzwerken, dass eben am folgenden Tag die Grenze überquert werden könnte. Schließlich kamen Ende Juli dann bis zu 80.000 Migranten von Marokko aus nach Ceuta. Tausende halten sich weiterhin in der spanischen Exklave auf. Und der Wahlkampf.

0: Billion Erwachsene. Bei so vielen Menschen würde Trumps Vorschlag grob überschlagen mehr als 1 Billion US-Dollar kosten.
1: Wir kommen zum Sport mit Handball. Leichte Enttäuschung, ja, aber auch viel Stolz. Der HC Kienz Luzern startet mit einer knappen Niederlage in der Champions League. Der Schweizer Meister verliert beim polnischen Meister Kielce mit 29-30. Der Nick Tominetz, Sportchef vom HC Kienz Luzern, ist eben trotz der Niederlage zufrieden mit der Mannschaft.
2: Unglaublicher Match für uns, eine unglaubliche Leistung vor so einer Kulisse gegen so eine Top-Mannschaft aus Polen. Der polnische Meister Kielce kämpft definitiv um die ersten 8 Plätze in der Champions League. Die haben vor ein paar Jahren die Champions League gewonnen. Also es war wirklich eine unglaubliche Leistung von uns und wir sind sehr stolz auf das. Das Resultat ist ein Abbild von dem, was wir leisten in den letzten Wochen, wie wir trainieren, wie wir auftreten. Und das macht natürlich Lust auf mehr.
1: Das nächste Champions-League-Spiel hat der HC Kriens Luzern heute in einer Woche. Das daheim gegen den deutschen Meister Magdeburg.
3: Der Blick auf die Börse. Hier haben wir den Nikkei, der schliesst im Plus 0,2% Zins. Geld wechseln könnt ihr. Der Euro hat einen Wert von 94,14 und den US-Dollar gibt es für 80,88. Somit schauen wir auf die Strassen und inzwischen überall grün im Zentralland. Da könnt ihr einfach nur gemütlich zufahren. Es ist ein Tag heute mit vielen Wolken und auch Quellwolken über den Bergen. Zwischen ihnen zeigt sich aber auch die Sonne. Wir haben 19 Grad. Morgen am Freitag ebenfalls Sonne und Wolken gemischt bei 21 Grad. Und der Samstag, das ist ein Tag, wo, ja, kann man sagen, nur blauen Himmel haben. 23 Grad sind sie mit einer leichten Beise. Und der Sonntag dort ist dann wieder so ein bisschen gemischt mit Sonne und Wolken und angenehm 24 Grad.
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3: Der Superstar auf der Bühne, seine Fans im Ausnahmezustand.
5: Ey, voll geil, Robbie Williams! 2 Stunden voll durchgezogen, voll geil.
3: Der Robbie Williams begeistert gestern Abend im Hallenstadion Zürich. Ja, er ist von seinen Fans von Kopf bis Fuß durchgescannt worden. Was hat es mit dem auf sich? Das hören wir dann gerade in ein paar Minuten. Natürlich mit seiner tollen Musik im breitesten Musikmix. Da gibt es ein bisschen Konkurrenz von der Samantha Fox. Mit dabei in dieser halben Stunde Depeche Mode und mir am Mikrofon der Thomas Berger.

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0: Mit dem breitesten Musikmix bei Radio Zentral. Locker vom Hocker in den Donnerstagmorgen rein. Touch me. 18 Minuten ab 9. Ja, da kommt man schon ein bisschen ins Schwitzen. Bei der Samantha Fox genauso wie bei ihm da gestern Abend im Hallenstadion Zürich. Der Robbie Williams. Ja, was für eine charismatische Stimme. Was für eine tolle Ausstrahlung. Was für tolle Songs. Let me entertain you. Und ganz viele Songs mehr. Die Fans total aus dem Häuschen.
1: Er hat eine super Ausstrahlung, hat immer noch perfekt gesungen. Ja.
2: Ich fand es so crazy gefunden und vor allem, ich bin ganz vorne gestanden und ich habe ihn ehrlich gesagt noch nie wirklich in echt angeschaut. Und ich habe jetzt einfach 2 Stunden Zeit gehabt, um ihn anzuschauen und das war Hammer.
3: Hey, voll geil, Robbie Williams! 2 Stunden voll durchgezogen, voll geil. Ich komme morgen wieder, habe 2 Tickets.
0: Ja, der hat doch völlig recht und er sagt, heute Abend kommt er nochmal zum zweiten Konzert ins Hallenstadion. Einfach nochmal hergehen und reinziehen, einen der erfolgreichsten Künstler überhaupt und ein paar ganz, ganz wenige Tickets, die gibt es offenbar noch. Ja, und für all die, die heute Abend nicht können, mit dabei sein an diesem Konzert, für euch jetzt der Robbie Williams. Feel.

hoffe, es geht euch ring. Heute Donnerstagmorgen um 1 Minute über halb 10 Uhr zuhause beim Haushalten oder unterwegs auf den Strassen im Zentralland. Da gibt es keine Staus, kein Gedränge, einfach nur eine freie Fahrt durch die schöne Zentralschweiz. Dann geben wir euch mit auf den Weg in dieser halben Stunde den Toto Gutunio. Backstreet Boys können so richtig aufdrehen. Oder Amy Winehouse. Ich wünsche euch weiterhin einen guten Morgen.

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Viertel vor 10 Uhr, das Radio mit Herz, Radio Zentral, wo wir eingeschaltet haben, wo wir miteinander durch den Donnerstagvormittag gehen. Musik macht glücklich, gibt schöne Gedanken, das hoffen wir zumindest. Und dann vor allem zwischen 10 und 11 bei unseren Klassikern. Das wäre jetzt gerade so einer. Forever Young, Alphaville, Musik aus Deutschland. Wo wir für euch in der nächsten Stunde parat haben. Aber welches ist euer Song, welches ist euer Hitparadenstürmer von früher, den ihr gerne wieder einmal hören wollt? Macht mir eine WhatsApp-Sprachnachricht. Sagt es mir. Und zwar mit der Radiozentral-App. Zoberst aufs Telefonsymbol wählen, dann sind wir schon verbunden. Oder schicken wir die Sprache auf 078 933 44 20.

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3: 10 ist es jetzt, wir haben 13 Grad zu Neuheim und 11 Grad sind es in Niederurne.
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4: Der August war so warm wie noch nie. Der deutsche Bundeskanzler will die AfD nicht verbieten und Donald Trump macht grosse Wahlversprechen. Am Mikrofon Renato Goethe. Der August dieses Jahres war weltweit der wärmste August seit Beginn der Aufzeichnungen. Laut dem EU-Klimadienst Copernicus lag die globale Durchschnittstemperatur bei knapp 17 Grad. Auch die Weltmeere erreichten mit durchschnittlich etwa 21 Grad einen neuen Augustrekord. Besonders betroffen war Westeuropa. Dort war der gesamte Sommer so heiß wie noch nie seit Messbeginn. Gleichzeitig sorgten Trockenheit und niedrige Wasserstände für zahlreiche Probleme und begünstigten große Waldbrände. Der Druck auf den deutschen Bundeskanzler Friedrich Merz steigt nach der Wahlniederlage der CDU im Bundesland Sachsen-Anhalt. Die rechtspopulistische AfD erreichte dort fast 44%. Merz hält nach wie vor nichts davon, die umstrittene Partei AfD zu verbieten. Er bleibe skeptisch, ob ein solches Verbotsverfahren erfolgreich sein könne. Priorität sollte die politische Auseinandersetzung mit der AfD haben, sagte Merz, und man müsse versuchen, die Wähler für die politische Mitte zurückzugewinnen. Dies, indem man ihnen ein überzeugendes politisches Angebot mache, welches ihre Befürchtungen ernst nehme. Der Wahlkampf ist die Zeit für Wahlversprechen. US-Präsident Donald Trump sagt allen erwachsenen US-Amerikanern je $5.000 zu, im Fall eines Wahlsieges seiner Partei bei den Kongresswahlen. Man werde es die Trump-Dividende nennen, sagte er beim Parteitag der Republikaner in Dallas. Franziska Spieker berichtet aus Dallas.
5: Wenn die Republikaner gewinnen, gewinnt ihr mit uns. Das hat Trump den Amerikanern zugesichert. Die ungewöhnliche Belohnung soll es geben, falls die Republikaner ihre Mehrheit in beiden Kammern des US-Parlaments halten können. Trumps Ziel? Möglichst viele Leute dazu bewegen, für die Republikaner zu stimmen. Doch sein Wahlversprechen ist äußerst unrealistisch. In den USA leben mehr als 245 Millionen Erwachsene. Bei so vielen Menschen würde Trumps Vorschlag grob überschlagen mehr als 1 Billion US-Dollar kosten.
4: Auf den Philippinen werden Dutzende Menschen vermisst, nachdem auf einer Fähre ein Feuer ausgebrochen ist. Mindestens 5 Menschen seien gestorben, meldet die philippinische Küste.

0: Zum Sport. Der HC Kienz Luzern muss sich im ersten Champions League-Spiel überhaupt geschlagen geben. Aber sie verlieren ganz knapp auswärts gegen die polnische Mannschaft Kielce mit 29 zu 30. Trotzdem sind Kienz zufrieden mit dem Auftritt in dem ersten Champions League-Spiel in der Clubgeschichte.
1: Wenn wir überhaupt keine Staus mehr, dann könnt ihr also ganz gemütlich vorwärts fahren. Eine sichere Fahrt wünsche ich euch. Es ist ein Tag heute mit Wolken, auch Quellwolken über den Bergen und zwischen ihnen drückt auch die Sonne durch. Es sind 19 Grad am Nachmittag und es wird wärmer und wärmer. Der Freitagmorgen mit Sonne und Wolken gemischt bei 21 Grad. Und der Samstag an dort haben wir dann viel Sonne. Es wird da sogar von blauem Himmel gerät, also Tag zum Geniessen frossen mit 23 Grad und am Sonntag haben wir noch 1 Grad mehr mit 24 Grad, Mix aus Sonne und Wolken. Jetzt haben wir gerade 5 Minuten ab 10 Uhr geworden, lassen wir los mit Hits, ja, einmal gehört und sie bleiben in unseren Ohren den ganzen Tag lang so einen richtigen Ohrenschmaus. Zum Beispiel mit Ihnen da der Supertramp mit Dead or Alive oder der ABBA und dazu euren Lieblingssong aus der Sparte Rock-Pop. Welchen Hit von früher hat es euch angetan? Macht mir eine WhatsApp-Sprachnachricht mit der Radio Zentral App oder direkt auf 078 933 44 20. Ich bin der Thomas Berger und das sind sie, unsere Zentral Classics.
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der Fabian Peter. Ich wünsche allen einen schönen Tag und grüße Tati Wermerlinger und meine Freundin Manuela und alle, die zuhören. Und ich wünsche mir den Elvis Presley. Danke!

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Hi Susi, es Hombi. Guten Morgen. Ich hätte gerne von der Paula, Lubayou. Ich kann mir auch ein bisschen schmunzeln, wenn ich den Song gehört, weil ihr einmal etwas passiert ist bei einer Aufführung. Ja, ich wünsche allen einen guten, schönen Tag. Bleibt gesund.

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2: Achtung! Schneetöff! Arktika.ch. Zuerst ein C, dann ein K, gell?

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Da ist der Franz von Stanz. Ich wünsche Ihnen, Segel- und Schützenkollegen, eine gute Zeit und weiter so. Gerne möchte ich wieder einmal kehren. El Condor Passa von Simon und Garfunkel. Vielen Dank. Ciao zusammen.

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2: Elfi ist es jetzt gerade geworden. Zu Einsiedeln sind es 11 Grad im Moment und zu Irlenbach 15 Grad.
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3: Das Vertragspaket zwischen der Schweiz und der EU nimmt eine gewisse Hürde. Der Zivilstand «Geschieden» soll in der Schweiz abgeschafft werden. Und der ehemalige Ambri-Spieler Formenten hat einen neuen Club. Im Nachrichtenstudio Renato Goethe, guten Vormittag. Das Vertragspaket zwischen der Schweiz und der EU nimmt eine weitere Hürde. Die zuständige Kommission des EU-Parlaments stimmt dem Vertragspaket mit grosser Mehrheit zu. 53 Parlamentarier sind dafür, 3 dagegen, 9 enthielten sich. Die Zustimmung gilt als Empfehlung an das gesamte EU-Parlament, dem Vertragspaket zuzustimmen. In der Schweiz befasst sich der Ständerat in der kommenden Herbstsession mit den sogenannten bilateralen 3. Der Zivilstand «Geschieden» soll in der Schweiz abgeschafft werden. Der Bundesrat unterstützt einen entsprechenden Vorstoß aus der FDP-Fraktion. Dieser verlangt die notwendigen Gesetzesänderungen. Die Befürworter argumentieren, der Zivilstand solle die aktuelle rechtliche Situation einer Person zeigen und nicht deren Lebensgeschichte. Eine Scheidung sei ein abgeschlossenes Ereignis und müsse deshalb nicht dauerhaft als Zivilstand geführt werden. In den amtlichen Registern soll die Scheidung aber weiterhin ersichtlich bleiben. Als nächstes entscheidet das Parlament über den Vorstoß. Bedrängte Journalistinnen oder körperlich angegriffene Medienschaffende, diese habe es rund um den Wahlkampf im deutschen Bundesland Sachsen-Anhalt häufiger gegeben. Zu diesem Schluss kommt die Deutsche Journalistinnen und Journalistenunion. 46 Fälle habe man seit Mai gezählt. Übergriffe, Einschüchterungen und massive Behinderungen. Zum Vergleich zählte die Organisation Reporter ohne Grenzen für das gesamte Jahr 2025 lediglich 5 Fälle in Sachsen-Anhalt. Der Wahlkampf ist die Zeit für Wahlversprechen offenbar auch. US-Präsident Donald Trump sagt allen erwachsenen US-Amerikanern je $5,000 zu, im Fall eines Wahlsieges seiner Partei bei den Kongresswahlen. Man werde es die sogenannte Trump-Dividende nennen, sagte er beim Parteitag der Republikaner in Dallas. Franziska Spieker berichtet aus Dallas.
4: Wenn die Republikaner gewinnen, gewinnt ihr mit uns. Das hat Trump den Amerikanern zugesichert. Die ungewöhnliche Belohnung soll es geben, falls die Republikaner ihre Mehrheit in beiden Kammern des US-Parlaments halten können. Trumps Ziel? Möglichst viele Leute dazu bewegen, für die Republikaner zu stimmen. Doch sein Wahlversprechen ist äußerst unrealistisch. In den USA leben mehr als 245 Millionen Erwachsene. Bei so vielen Menschen würde Trumps Vorschlag grob überschlagen mehr als 1 Billion US-Dollar kosten.
3: Und da haben wir noch eine Meldung vom Eishockey. Der ehemalige Ambri-Spieler Alex Formanton geht in die NHL zurück. Der Kanadier hat bei den Edmonton Oilers einen Vertrag für eine Saison unterschrieben. Der Alex Formanton hat zuletzt 3 Saison für Ambri gespielt, hat aber während dieser Zeit einen Vergewaltigungsprozess durchgemacht. Er ist letztes Jahr zusammen mit 4 anderen Eishockey-Spielern allerdings freigesprochen worden. Der Alex Formanton hat eigentlich seine Karriere schon beendet, ist daraufhin aber wieder für Ambri aufgelaufen.
5: Für alle, die auf der Autobahn A2 und

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5: Jetzt ist es 11:30 Uhr.
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6: Mit dem Renato Goethe, guten Vormittag. Der ehemalige Schweizer Eishockey-Nationaltrainer Patrick Fischer wird für 4 Jahre gesperrt. Bis 2030 darf der 50-Jährige kein Nationalteam mehr betreuen. Dies hat der Internationale Eishockey-Verband entschieden, schreibt die NZZ. Fischer wurde die Affäre um ein gefälschtes Covid-Zertifikat zum Verhängnis. Mitte April machte Fischer die Urkundenfälschung öffentlich und gab zu, er sei im Jahr 2022 mit einem gefälschten Zertifikat an die Olympischen Spiele in Peking gereist. Die Schweiz hat einen neuen Hitzerekord. Der Sommer dieses Jahres war der wärmste seit Messbeginn. Die Durchschnittstemperatur der Monate Juni, Juli und August übertraf jene des bisherigen Rekordhalters 2003 um 0,4 Grad, schreibt Meteo Schweiz. Und in der Schweiz sollen die Löhne im kommenden Jahr generell um 2,5% steigen. Dies fordert der Schweizerische Gewerkschaftsbund. Er begründet die Forderung mit der verbesserten Konjunktur und der schwachen Lohnentwicklung der vergangenen Jahre. Die Löhne hätten teilweise nicht einmal mit der Teuerung Schritt gehalten. Zusätzlich verlangt der Gewerkschaftsbund einen Mindestlohn von 5'000 Franken pro Monat für Arbeitnehmende mit Lehrabschluss.
7: Es ist gerade eine zähe Sache auf der Autobahn A2 Luzern Richtung Gotthard. Einmal zwischen Selisberg-Tunnel und Altdorf wegen der Bauarbeiten ist dort die rechte Spur gesperrt. Und dann weiter auf der A2 zwischen Wasser und Göschenen. Dort kommen wir dann wieder in Stau rein, 3 Kilometer im Moment. Das heisst, wir haben etwa eine halbe Stunde Zeitverlust. Somit schauen wir, was die Sonne heute vorhat. Ja, sie hat es nicht immer einfach. Viele Wolken haben wir, auch Quellwolken über den Bergen. Aber es gibt natürlich schöne Abschnitte zwischen ihnen bei 19 Grad. Und morgen am Freitag dominiert sie dann mehr, obwohl wir auch noch ein bisschen Wolken haben. 21 Grad sind es. Und die Aussichten für das Wochenende, der Samstag mit blauem Himmel und 23 Grad. Es geht dort auch eine leichte Brise. Und am Sonntag, es bleibt dort sonnig, es kommen aber ein paar Wolken mehr dazu. Zu bei warmen 24 Grad.
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8: Am Mikrofon ist Florian Pfister. Im Kanton Schweiz soll die Steuerverwaltung nicht von der künstlichen Intelligenz übernommen werden. Einmal nicht schon gleich. In einer Stellungnahme bremst der Regierungsrat die Hoffnungen auf eine grössere KI-Entlastung bei der Bearbeitung von Steuererklärungen. So eine Entlastung ist gefordert worden, weil die Individualbesteuerung in Zukunft deutlich mehr Arbeit gibt. Dass die KI autonom eingesetzt wird, sei aus rechtlichen Gründen aktuell gar nicht möglich, sagt der Finanzdirektor Herbert Huwiler. Und der Automatisierungsgrad bei den Steuerämtern sei schon relativ hoch.
9: Jetzt, wenn die Individualbesteuerung kommt, müssen wir die ganzen Steuergesetze neu machen. Es wird alles ganz anders werden. Und die KI muss ja trainiert werden anhand von bestehenden Daten. Das Problem ist jetzt, wenn die individuelle Besteuerung anfängt, gibt es noch gar keine Daten, die KI trainieren kann, weil es die individuelle Besteuerung gar noch nicht gibt. Und darum kann man wahrscheinlich nicht davon ausgehen, dass von Anfang an KI so grosse Rolle wird spielen. Mit der Zeit sieht das dann vielleicht anders aus.
8: Der Vorstoss zu mehr KI-Entlastung von der Steuerverwaltung geht noch in den Kantonsrat. Wegen der Einführung von der Individualbesteuerung wird im Kanton Schweiz mit bis zu 35 zusätzlichen Stellen in der Steuerverwaltung gerechnet. In der Zentralschweiz wird es immer schwieriger, eine freie Wohnung zu finden. Besonders angespannt ist der Wohnungsmarkt im Kanton Zug. Dort ist die sogenannte Leerwohnungsziffer bei nur 0,2%. Vor einem Jahr war sie noch doppelt so hoch gewesen. Auch Obwalden und Uri gehören zu den Kantonen, wo es nur wenig leere Wohnungen gibt. In der ganzen Zentralschweiz ist die Leerwohnungsziffer unter 1%. Es ist schon 16 Jahre in Folge, wo in der Schweiz die Anzahl von freien Wohnungen weniger geworden ist. Jetzt ist klar, warum Ende August das Frühling eine Sage gebrannt hat. Schuld ist ein Funke, den es von der Holzhackermaschine gegeben hat, schreibt die Luzerner Polizei. Der Funke im Schnitzelbunker von der Sägerei hat den Brand ausgelöst. Verletzt hat sich beim Brand zu Fülli im Entlebuch niemand. Und die Verwaltungsräte vom Luzerner Kantonsspital und von der Luzerner Psychiatrie sollen nicht mehr unbegrenzt wiedergewählt werden. Der Regierungsrat will ihre Amtszeit auf maximal 12 Jahre beschränken, wie er in einer Mitteilung schreibt. Mit dieser Dauer haben wir einerseits Erfahrung in den Verwaltungsräten, andererseits kommen so auch immer wieder neue Fähigkeiten rein. Bei einer unbegrenzten Wiederwahl könnten die Verwaltungsräte zu viel Einfluss bekommen. Mit der geplanten Die Änderung befasst sich als nächstes der Luzerner Kantonsrat, das voraussichtlich im Januar. Für die heutigen und künftigen Ableger vom Kantonsspital und der Psychiatrie Znid und Obwalden hat die geplante Änderung übrigens keinen Einfluss. Dort könnten die Verwaltungsräte weiterhin unbegrenzt wiedergewählt werden.
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2: An dem Samstag geht es richtig urchig und gemütlich zu und her zu Unteri Berg im Mehrzweckgebäude Baumeli. Und zwar lädt die Trachtengruppe Unteri Berg zum Herbstfest ein mit der Trachtenjodelgruppe, mit der Trachtentanzgruppe und das Jodelduett Rita und Lisbeth, wo mit dabei ist, das Motto «Es herbstelt im Einbrich». Die Festwirtschaft ist ab 6 Uhr offen, also an dem Samstag Abend. Ab 8 Uhr geht es los mit dem tollen Herbstfest. Am Sonntag, 13. September, gibt es ein Volksmusikkonzert mit der Ländlerkapelle Gläufig. Und zwar in der Pfarrkirche Steiner Berg. Der Eintritt kostet nichts. Es gibt aber eine Türkollekte. Und zwar zugunsten von der Rudi Leupi Stiftung Elfenbeinküste. In der Pfarrkirche Steiner Berg an dem Sonntagabend am Sydney geht es los mit dem Volksmusikkonzert mit der Ländlerkapelle Gläufig.
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Jones, ja, hat begeistert gestern Abend bei seinem grossartigen Konzert im Hallenstadion in Zürich. Hat Leute an sich gerissen, die sind ja total ausgeflippt. Und heute ist es nicht anders bei seinem zweiten Konzert im Hallenstadion in Zürich. Stimmen dazu und noch mehr Musik von Robbie Williams, die gibt es bei uns heute am Nachmittag. Und Informationen, ja, was im Zentralland so passiert, in der Schweiz und über die Landesgrenzen raus, die gibt es ab 12 Uhr im Zentralinfo an dem Donnerstagmittag mit dem Christian Eie. Und jetzt wünsche ich zusammen mit der Swiss Lady von Pepe Lienhardt eine schöne Mittagspause. Geniessen Sie. Gehen wir den Hunger stillen. Ich bin der Thomas Berger. Wünsche euch weiterhin einen guten Tag.

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2: Schenken messen wir 16 Grad. Tschüss, sind es 15. Ich wünsche euch einen guten Mittag. Jetzt ist 12 Uhr.
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3: Der ehemalige Schweizer Eishockey-Nazi-Trainer Patrick Fischer wird 4 Jahre gesperrt. Das Vertragspaket zwischen der Schweiz und der EU nimmt eine gewisse Hürde und der Zivilstand geschieden soll in der Schweiz abgeschafft werden. Im Nachrichtenstudio wünscht einen guten Mittag der Renato Goethe. Der ehemalige Schweizer Eishockey-Nationaltrainer Patrick Fischer wird für 4 Jahre gesperrt. Bis 2030 darf der 50-Jährige kein Nationalteam mehr betreuen. Dies hat der Internationale Eishockeyverband entschieden, schreibt die NZZ. Patrick Fischer wurde die Affäre um ein gefälschtes Covid-Zertifikat zum Verhängnis. Mitte April machte er die Urkundenfälschung öffentlich und gab zu, er sei im Jahr 2022 mit einem gefälschten Zertifikat an die Olympischen Spiele in Peking gereist. Unter anderem wurde er wegen Urkundenfälschung verurteilt. Der Schweizerische Gewerkschaftsbund SGB fordert für das nächste Jahr für alle eine Lohnerhöhung von 2,5%. Die Löhne seien im letzten Jahrzehnt kaum gestiegen, dies trotz großen Wirtschaftswachstums. Die Teuerung sei zwar mit deutlich unter 1% relativ tief, dies bringe aber zu wenig, sagt SGB-Präsident Pierre-Yves Maillard.
4: Die Teuerung ist nicht mit den Krankenkassenprämienerhöhungen kalkuliert. Das sind Fixkosten, die die Familien bezahlen müssen. Und sie haben kein anderes Mittel, als das mit dem Lohn zu zahlen. Und darum braucht es ein wenig mehr als die Teuerung.
3: Die Löhne hätten insbesondere während Corona stagniert. Deshalb bestehe großer Nachholbedarf, sagt Meyer. Nach dem Aus des Sonntagsblicks rechnet die Posttochter Presto mit bis zu 70 Kündigungen. Weil die betroffenen Mitarbeitenden meist kleine Pensen haben, entsprechen diese zusammen weniger als 5 Vollzeitstellen. Bei weiteren knapp 500 Angestellten sollen die Verträge bzw. Arbeitspensen angepasst werden. Betroffen sind ausschließlich Mitarbeitende der Sonntagszustellung in der Deutschschweiz. Gewerkschaften verlangen, dass Entlassungen möglichst verhindert werden. Viele Zustellende seien auf den zusätzlichen Verdienst am Sonntag angewiesen. Der Bundesrat lässt die umstrittene Swissness-Praxis für das Schweizer Kreuz überprüfen. Seit März dürfen auch im Ausland hergestellte Produkte unter bestimmten Bedingungen ein Schweizer Kreuz tragen. Zum Beispiel zusammen mit einer Bezeichnung wie «Swiss Engineering». Die Schuhmarke On hatte sich damit in einem jahrzehntelangen respektive jahrelangen Streit mit den Behörden durchgesetzt. Parlamentarier von FDP und Mitte kritisieren die neue Praxis. Sie befürchten eine Schwächung des Schweizer Kreuzes und sie befürchten Nachteile für Unternehmen, die tatsächlich in der Schweiz produzieren. Nun soll das Institut für geistiges Eigentum diese Swissness-Regeln untersuchen. Der Zivilstand geschieden soll in der Schweiz abgeschafft werden. Der Bundesrat unterstützt einen entsprechenden Vorstoß aus der FDP-Fraktion. Dieser verlangt, die notwendigen Gesetzesänderungen nun einzuführen. Die Befürworter argumentieren, der Zivilstand solle die aktuelle rechtliche Situation einer Person zeigen und nicht deren Lebensgeschichte. Eine Scheidung sei ein abgeschlossenes Ereignis und müsse deshalb nicht dauerhaft als Zivilstand geführt werden. In den amtlichen Registern soll die Scheidung aber weiterhin ersichtlich bleiben. Als nächstes entscheidet das Parlament über den Vorstoß. Und das Vertragspaket zwischen der Schweiz und der EU nimmt eine weitere gewisse Hürde. Die zuständige Kommission des EU-Parlaments stimmt dem Vertragspaket mit großer Mehrheit zu. 53 Parlamentarier sind dafür, 3 dagegen, 9 enthielten sich. Die Zustimmung gilt als Empfehlung an das gesamte EU-Parlament, dem Vertragspaket zuzustimmen. In der Schweiz befasst sich der Ständerat in der kommenden Herbstsession mit diesen sogenannten bilateralen 3.
2: Es braucht Geduld, und zwar auf der A2 zwischen dem Seelisbergtunnel und Altdorf. Wegen Bauarbeiten ist der rechte Fahrstreifen gesperrt, und vor dem Gotthardtunnel

0: die 24 Grad. 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
1: In Stadt-Luzerner Haushaltspraxen sollen die Patienten noch umfassender behandelt werden. Im Kanton Schweiz soll die KI die Steuerverwaltung nicht übernehmen. Die Sagi zu Flüeli hat wegen einem Funkenflug gebrannt. Und für den Fußballexperten Rolf Ringer ist die Entlassung von Stefan Lichtsteiner keine Überraschung.
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1: Guten Mittag wünscht euch der Christian Eie und Zentral Info. Das kommt vom Lukas Wiedekind.
2: Patienten von Hausärzten in der Stadt Luzern sollen umfassender versorgt werden. Zu diesem Ziel zu kommen, macht die Stadt Luzern jetzt 3 Jahre lang ein Pilotprojekt. Bei den Patienten soll nicht nur das Körperliche beachtet werden, sondern auch noch mehr ihre Psyche und ihr soziales Umfeld. Wie das genau soll gehen, der Lucien Rahm hat nachher gefragt.
3: Sachen wie die Arbeit, die Bildung oder der Freundeskreis sind bei der Behandlung von Patienten ebenfalls wichtig, findet die Stadt Luzern. Darum will sie jetzt bis 2029 ausprobieren, wie man diese Aspekte besser könnte berücksichtigen könnte. Stadt Luzerner Sozialdirektorin Melanie Setz erklärt die Idee so.
4: Ziel ist eigentlich, dass wir wirklich so ein ganzheitlicheres Verständnis von Gesundheit eigentlich probieren zu pflegen oder auch verankern bei uns, also eben, dass eigentlich die ganze Lebenswelt von den Menschen wichtig ist, dass wir den körperlichen Aspekt haben natürlich, aber auch den psychischen und sozialen Aspekt berücksichtigen in dem Ganzen.
3: Konkret könnte das heissen?
4: Sagen wir, wenn es geht jemandem schlecht und hat irgendwelche Beschwerden, geht zu einer Hausärztin und sie stellt vielleicht fest, ja, es gibt körperliche Beschwerden, aber die Person ist vielleicht eben auch einsam, dass man wie kann weiterverweisen und wir könnten schauen, gibt es Angebote in diesem Bereich, wie könnte man jetzt auf die Person eingehen, dass sie zum Beispiel die Einsamkeit auch ein Stück weit aufbrechen kann oder was könnte die Mittel und Wege sein, sie da an ihrem sozialen Umfeld zu unterstützen.
3: Heute werde das in den Hausarztpraxen noch zu wenig gemacht.
4: Ja, aus unserer Sicht passiert das noch zu wenig. Und wir haben festgestellt, es hat auch mal eine Befragung unter Hausärztinnen und Hausärzten, dass sie zum Teil in ihrem Alltag eben wie belastet. Und das war auch so eine Aussage, dass sie so Sachen wie fast nicht mehr abfahren können in der Praxistätigkeit. Und sie froh wären zum Teil, wenn sie so, gerade so soziale Themen auch wie könnte weitergehen und wissen, die Person wird dann eben auch gut unterstützt. Das ist auch eine Entlastung sein, so im Alltag der Praxen.
3: Koordiniert werden solche Weitervermittlungen dann von geeigneten Fachpersonen in einer Koordinationsstelle namens Gesundheitswegweiser. Da ist die Idee.
4: Dass beim Gesundheitswegweiser wirklich auch Leute tätig sind, die sich natürlich gut auskommen, sage ich jetzt mal mit dem Angebot im Sozialbereich in der Stadt Luzern, aber auch wissen sie, so ein bisschen, ja, welche Gesundheitsaspekte braucht es und eben auch berücksichtigen, was könnte jetzt für die Person das Wichtige sein, dass man sie wirklich weitergeben kann an eine andere Organisation und begleiten, da drinnen Auskunft geben und so weiter.
3: 3 Jahre lang können die Patienten das Angebot jetzt also in den Stadt-Luzerner Hausarztpraxen vom Netzwerk Medix nutzen. Das Netzwerk hat schon eine gewisse Grösse und die angeschlossenen Ärzte sind auch sehr interessiert an solchen Projekt. Darum hat man sich für Medix entschieden. Medix beteiligt sich auch an den Kosten des Projekts sowie auch den Kanton Luzern. Die Stadt selber gibt für das 3-jährige Pilotprojekt etwa 400'000 Franken aus, sagt Melanie Setz. Und wie könnte es nach diesen 3 Jahren dann weitergehen?
4: Also spannend wäre natürlich, und ich glaube, das ist auch ein grosses Ziel vom Kanton Luzern, dass man natürlich so Projekte oder so Vorhaben, die man hat, in der integrierten Versorgung auch regional noch mehr könnte ausbreiten oder bekannt machen.
3: Sagt die Stadt Luzerner Sozialdirektorin Melanie Setz, sodass die Patientinnen und Patienten künftig vielleicht im ganzen Kanton Luzern langfristig noch umfassender könnten behandelt werden.
2: Der Beitrag von Lucien Rahm. Die Stadt Luzern will die Ausbildung ausbauen für die schulergänzende Betreuung. Der Stadtrat beantragt dafür einen Sonderkredit von fast 10 Millionen Franken bis 2030. Er hat den Kredit nach Kritik im Stadtparlament um rund ein Viertel reduziert. Der David Schuler ist Rektor der Volksschule der Stadt Luzern und erklärt, wieso die schulergänzende Betreuung wichtig ist.
5: Wir sind auf dem Weg zur Tagesschule und damit schaffen wir ein Angebot, das sehr gut genutzt wird durch Kinder und Familien. Und wir wollen natürlich eine qualitativ hochstehende Betreuung bieten und für das brauchen wir qualitativ adäquat und gut ausgebildetes Personal. Und damit wir das auch nachhaltig behalten und weiterentwickeln, brauchen wir auch eine Offensive, um eben zuerst die Leute auch aus- und weiterzubilden.

0: werden, damit sie für uns in einem guten Rahmen und nachhaltig lang tätig bleiben.
1: Das Geschäft der schulergänzenden Betreuung geht wahrscheinlich Mitte November ins Luzerner Stadtparlament. Im Kanton Schweiz soll die Steuerverwaltung nicht von der künstlichen Intelligenz übernommen werden. Einmal nicht schon gleich. In einer Stellungnahme bremst der Regierungsrat die Hoffnung auf eine grössere Entlastung durch KI bei der Bearbeitung von Steuererklärungen. So eine Entlastung ist gefordert worden, weil die Individualbesteuerung in Zukunft deutlich mehr Arbeit macht. Dass KI autonom eingesetzt wird, sei aus rechtlichen Gründen aktuell gar nicht möglich, sagt der Finanzdirektor Herbert Huwiler. Und der Automatisierungsgrad bei den Steuerämtern sei jetzt schon relativ hoch.
2: Jetzt, wenn die Individualbesteuerung kommt, müssen wir die ganzen Steuergesetze neu machen. Es wird alles ganz anders werden. Und KI muss ja trainiert werden anhand von bestehenden Daten. Das Problem ist jetzt, wenn die Individualbesteuerung anfängt, gibt es ja gar keine Daten, die KI kann trainieren kann, weil es die Individualbesteuerung gar noch nicht gibt. Und darum kann man wahrscheinlich nicht davon ausgehen, dass von Anfang an KI schon eine grosse Rolle wird spielen. Mit der Zeit sieht das dann vielleicht anders aus.
1: Der Vorstoß zu mehr KI-Entlastung der Steuerverwaltung geht noch in den Kantonsrat. Wegen der Einführung der Individualbesteuerung wird im Kanton Schweiz mit bis zu 35 zusätzlichen Stellen in der Steuerverwaltung gerechnet. Jetzt ist klar, warum Ende August das Flüeli eine Sage gebrannt hat. Schuld ist ein Funke, den es von der Holzhackermaschine gegeben hat, schreibt die Luzerner Polizei. Der Funke hat im Schnitzelbunker der Sagerei Brand ausgelöst. Verletzt hat sich bei diesem Brand das Flüeli im Entlebuch niemand. Die Verwaltungsräte vom Luzerner Kantonsspital und von der Luzerner Psychiatrie sollen nicht mehr unbegrenzt wiedergewählt werden. Der Regierungsrat will ihre Amtszeit auf maximal 12 Jahre beschränken, wie er in einer Mitteilung schreibt. Mit dieser Tour haben wir einerseits Erfahrung in den Verwaltungsräten, andererseits kommen so auch immer wieder neue Fähigkeiten rein. Bei einer unbegrenzten Wiederwahl könnte der Verwaltungsrat zu viel Einfluss bekommen. Mit der geplanten Änderung befasst sich als nächstes der Luzerner Kantonsrat das voraussichtlich im nächsten Januar. Für die heutigen und künftigen Ableger vom Kantonsspital und der Psychiatrie zu Nid und Obwalden hat die geplante Änderung übrigens keinen Einfluss. Dort könnten die Verwaltungsräte weiterhin unbegrenzt wiedergewählt werden. In der Zentralschweiz wird es immer schwieriger, eine freie Wohnung zu finden. Besonders angespannt ist der Wohnungsmarkt im Kanton Zug. Dort ist die sogenannte Leerwohnungsziffer bei nur 0,2%. Vor einem Jahr war sie noch doppelt so hoch. Auch Obwalden und Uri gehören zu den Kantonen, wo es nur wenig leere Wohnungen gibt. In der ganzen Zentralschweiz ist die Leerwohnungsziffer unter 1%. Das ist schon das sechste Jahr in der Folge, wo in der Schweiz die Anzahl von freien Wohnungen weniger geworden ist. Im Kanton Luzern darf man im Wald und in der Nähe vom Wald wieder bröteln. Weil es in den letzten Tagen geregnet hat, stuft der Kanton die Waldbrandgefahr von der Stufe gross und erheblich ab. Damit stuft der Kanton Luzern die Waldbrandgefahr gleich ein wie die anderen Zentralschweizer Kantone Nidwalden, Obwalden, Zug und Schweiz. Nur im Kanton Uri ist das Bröteln im Wald und in der Nähe vom Wald noch verboten. Man darf aber nur in einer fest eingerichteten Feuerstelle führen und muss vorsichtig sein, schreibt der Kanton Luzern. Und im Kanton Luzern will die SP elektronische Einwegzigaretten verbieten. Das wegen der Gesundheit, aber auch wegen der Umwelt. Sogenannte Vapes sind süß und würden immer mehr Jugendliche verlocken. Das schreibt der SP-Kantonsrat Simon Roth in einem neuen Vorstoss. Und wenn so Einweg-E-Zigaretten in der Natur landet, sei das ein grosses Problem. Verboten sind sie bis jetzt in den Kantonen Wallis und Genf. In Bern gibt es auch Diskussionen über ein schweizweites Verbot.
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4: Die Leute in der Schweiz die sollen mehr Geld im Portemonnaie haben. Der Schweizerische Gewerkschaftsbund SGB fordert für das nächste Jahr eine Lohnerhöhung, und zwar für alle von 2,5%. Wie der Gewerkschaftsbund die geforderte Lohnerhöhung begründet, gehört ihr nach Musik vom Loco Escrito.

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1: Ich hoffe, es gibt etwas Feines für euch zu essen. Einen guten Wunsch mit 18 Minuten nach der 12. Ja, das Leben das wird immer teurer. Das kennen wir zum Beispiel die Benzinpreise oder auch die Krankenkassenprämie, die ja Jahr für Jahr steigen. Die Löhne gehen laut dem Gewerkschaftsbund aber nur wenig gegenauf. Darum fordert der Gewerkschaftsbund für das nächste Jahr eine grosse Lohnerhöhung, und zwar für alle. Es berichtet der Bundeshausredakteur Dani Glure.
2: 2,5% mehr soll es geben, das fordert der Präsident vom Gewerkschaftsbund SGB, der Pierre-Yves Maillard.
3: Das ist möglich, weil wir sehen, dass eigentlich die Aktivität gut ist, die Margen der Unternehmen auch gut ist, auch wenn man immer sagt, dass es eine Krise kommt. Also bis jetzt ist diese Krise nicht da, und es braucht wirklich, dass dieses Produktivitätswachstum auch mit den Arbeitnehmenden verteilt wird.
2: Der Wirtschaftslauf ist gut, Teuerung sagt mit 0,6% zwar tief. Das täusche aber, sagt Pierre-Yves Maillard.
3: Die Teuerung ist nicht mit den Krankenkassenprämienerhöhungen kalkuliert. Das sind Fixkosten, die die Familien bezahlen müssen. Und sie haben kein anderes Mittel, als das mit dem Lohn zu zahlen. Und darum braucht es ein wenig mehr als die Teuerung.
2: Betroffen sind vor allem Leute mit tiefen Löhnen von weniger als 4.500 Franken. Das ist gut jeder und jede Zehnte. Und es sind vor allem Frauen, die in der Gastronomie, der Reinigung oder auch im Detailhandel arbeiten. Aber auch der Mittelstand hat immer mehr Mühe, sagt Pierre-Yves Maillard. Das zeigen sich zum Beispiel bei Volksabstimmungen.
3: Wir hatten Erfolg bei Volksabstimmungen für Mindestlöhne, für die AV. Und diese Erfolge hatten wir nicht vor 10 oder 15 Jahren. Warum? Das ist nicht, dass wir viel besser sind als vorher, aber die Situation hat sich wirklich verschlechtert für die pensionierten Personen, für die Arbeitnehmenden. Also die Kaufkraft für große Teile der Bevölkerung hat zu viel gelitten.
2: Rund ein Drittel der Leute, die eine Lehre gemacht haben, verdienen weniger als 5'000 Franken im Monat. Das sei inakzeptabel, heisst es vom SGB.

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4: Ein guter Mensch, es ist 12:30.
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6: Mit dem Renato Goethe, guten Mittag miteinander. Beim Bau des neuen Tunnels Kaiserstuhl auf der A8 im Kanton Obwalden ist der Durchschlag geschafft. Nach rund 2 Jahren unter Tagarbeiten haben die Mineure den über 2 Kilometer langen Tunnel vollständig ausgebrochen. Das fast 270 Millionen Franken teure Bauwerk soll die wichtige Verbindung zwischen Lungern und Giswil noch besser vor Naturgefahren schützen. Das neue Teilstück der A8 soll im Dezember 2029 schließlich für den Verkehr freigegeben werden. Eine Mehrheit der Schweizer Bevölkerung zweifelt offenbar an der Handlungsfähigkeit der Politik bei globalen Krisen. Dies zeigt eine repräsentative Befragung der Schweizerischen Gemeinnützigen Gesellschaft und der Universität Bern. Weniger als ein Drittel hält die Politik für fähig, schnell genug auf internationale Herausforderungen zu reagieren. 3/4 der Befragten wünschen sich deshalb eine engere Zusammenarbeit mit anderen Demokratien. Innenpolitisch bereiten vor allem Gesundheitskosten, Zuwanderung und hohe Wohnkosten Sorgen. In der Schweiz gelangen jedes Jahr fast 220 Tonnen Mikroplastik aus der Luft in Böden und Gewässer. Dies zeigt eine neue Untersuchung von EMPA, EAWAG und Agroscope. Allein auf landwirtschaftlichen Flächen lagern sich jährlich fast 80 Tonnen ab. Weitere 10 Tonnen gelangen direkt in Gewässer. Die höchste Belastung wurde in Zürich gemessen. Zu den häufigsten gefundenen Kunststoffen gehören PET und Polyethylen. Und das Bistum Chur stellt die kirchliche Untersuchung gegen einen Priester ein, dem sexuelle Nötigung und versuchte Vergewaltigung vorgeworfen worden waren. Zuvor hatte bereits die Bündner Staatsanwaltschaft ihr Strafverfahren eingestellt. Der Verdacht habe sich teilweise nicht erhärtet und weitere Vorwürfe seien verjährt. Auch das Bistum verweist auf diese Beweislage und die kirchenrechtliche Verjährung. Der Priester nimmt nun eine Auszeit. Wie er künftig im Bistum eingesetzt wird, ist noch offen.
7: Das Mai liegt minus 0,02%. Der DAX, der ist ebenfalls minus 0,06%. Ein Euro gibt es für 94,31 und der US-Dollar für 81,10.
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7: 2 Minuten nach 12:30 beim Seelisberg-Tunnel braucht es Geduld, weil der rechte Fahrstreifen gesperrt ist wegen Bauarbeiten. Und vor dem Gotthard-Tunnel braucht er Geduld wegen zu vielen Autos. Je 3 Kilometer stocken sie Süden wie auch zurück in Norden, braucht er etwa eine halbe Stunde länger. Ein Mix aus Sonne und Wolken, heute am Nachmittag bei um die 18-19 Grad. Morgen und am Wochenende ist es meistens sonnig bei um die 23 Grad.
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7: Der Stefan Lichtsteiner, der Adliger, ist ja nicht mehr FC Basel-Trainer. Was der Rolf Ringer dazu sagt, das gehört bei uns im Sport in rund 7 Minuten.

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0: Musik von Zürich West auf Radio Zentral. Geniessen den Mittag. Es ist 20 vor 1.
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0: Ja, und Florian Pfister, da starten wir mit einer saftigen Sperre.
2: Das ist richtig, Christiana. Es geht um Patrick Fischer, den ehemaligen Nazi-Trainer der Eishockey-Nationalmannschaft. Er wird für 4 Jahre gesperrt. Das hat der internationale Eishockey-Verband nach einer Untersuchung vom Fall Fischer entschieden, berichtet die NZZ. Bis 2030 darf der 50-jährige Zucker jetzt kein Nazi-Team mehr trainieren. An Patrick Fischer ist ein gefälschtes Covid-Zertifikat zum Verhängnis geworden. Er ist damit vor 4 Jahren an die Olympischen Spiele zu Peking gereist. Zug, Ambri und Rappi haben heute quasi die Generalprobe vor dem Meisterschaftsstart, der Anfang nächster Woche ist. Sie haben am Abend ihre letzten Testspiele. Der EV Zug trifft heute auswärts auf die SCL Tigers. Los geht's um 7 Uhr. Und Ambri Biotta empfiehlt Trapperswil Jona Lakers. Der Match fährt am 19:45 an. Apropos Ambri, der ehemalige Ambri-Spieler Alex Formanton geht in die NHL zurück. Der Kanadier hat bei den Edmonton Oilers einen Vertrag für eine Saison unterschrieben. Der Alex Formanton hat die letzten 3 Saisons für Ambri gespielt, hat während dieser Zeit noch ein Vergewaltigungsverfahren gehabt. Er ist letztes Jahr zusammen mit 4 anderen Eishockey-Spielern freigesprochen worden. Der Alex Formanton hat eigentlich seine Karriere schon beendet gehabt, ist darauf aber wieder für Ambri aufgelaufen. Jetzt geht es für ihn also wieder zurück in die Heimat. Zum Handball nur eine kleine Enttäuschung, aber vor allem grosser Stolz beim HC Kiens Luzern nach dem Start in die Champions League. Zentralschweizer die startet zwar mit einer knappen Niederlage in die Champions League, sie verlieren beim polnischen Meister KLC mit 29:30. Der Nick Tominetz, Sportchef vom HC Kiens Luzern, ist aber trotzdem zufrieden mit der Mannschaft.
3: Unglaublicher Match für uns, eine unglaubliche Leistung vor so einer Kulisse gegen so eine Top-Mannschaft aus Polen. Der polnische Meister KLC kämpft definitiv um die ersten 8 Plätze in der Champions League. Die haben vor ein paar Jahren die Champions League gewonnen. Also es war wirklich eine unglaubliche Leistung von uns und wir sind sehr stolz auf das. Das Resultat ist ein Abbild von dem, was wir leisten in den letzten Wochen, wie wir trainieren, wie wir auftreten. Und das macht natürlich Lust auf mehr.
2: Das nächste Champions League-Spiel hat der HC Kiens Luzern heute in einer Woche. Das daheim gegen den deutschen Meister Magdeburg. Wir wechseln zum Fußball. Trainerentlassung vom Adligenswiller Stefan Lichtsteiner beim FC Basel sei keine komplette Überraschung. Das sagt der ehemalige FCL-Trainer und Fußballexperte Rolf Fringer.
4: Das sind jetzt 7 Spiele gespielt in der neuen Saison. Und Anfang der Saison hat man ihm das 100%ige Vertrauen ausgesprochen. Von dem Gesichtspunkt ist es überraschend schnell passiert. Dass es aber passiert ist, aufgrund von der Entwicklung in den letzten Monaten, ist natürlich gleich ein bisschen zu erwarten gewesen.
2: Unter dem Stefan Lichtsteiner hat der FC Basel zuletzt 2 Heimniederlagen müssen einstecken. Eigentlich wäre die Trennung vom 42-Jährigen und dem FC Basel gestern aber nicht geplant gewesen. Laut mehreren Medien soll der Stefan Lichtsteiner der Mannschaft gesagt haben, dass seine Zeit beim FCB in der nächsten Länderspielpause zu Ende sei. Hat der Adigenswiler und ehemalige Nazi-Verteidiger damit ein Eigengoal geschossen?
4: Nicht unbedingt. Meine, vielleicht hat er einfach irgendwie ein bisschen beleidigt gewesen und hat gedacht, dann sage ich der Mannschaft gerade, wenn dann das auch stimmt. Das ist ja mehr oder weniger ein Gerücht. Aber ich glaube, es ändert nicht viel. Ich glaube, der Entscheid ist einfach gefallen, dass sie das Gefühl haben, dass es so nicht weitergehen kann. Und darum haben sie einfach wollen jetzt ja, eine neue Lösung anstreben. Und das, was er gemacht hat, das hat vielleicht ein Wöchchen oder 2 jetzt verschnellert. Aber entscheidend ist das nicht gewesen.
2: Der FC Basel schreibt in einer Mitteilung, dass sich der FCB in den letzten Wochen und Monaten unter dem Stefan Lichtsteiner nicht wie gewünscht weiterentwickelt hat. Trainer ist der Lichtsteiner seit Anfang Jahr gewesen. Sein Vertrag hätte eigentlich bis 2029 gehen sollen. Laut dem Rolf Ringer hat der Stefan Lichtsteiner aber auch sonst keine einfache Zeit gehabt.
4: Man hat dazu mal den Ludovic Magna entlassen, der gewonnen hat gegen Zürich, wo sich Spieler und Trainer in den Armen gelegen sind und eine gute Stimmung geherrscht hat. Und nachher hat man den Trainer entlassen. Das hat kein Mensch verstanden vom Zeitpunkt. Und wer als Verein solche Sachen macht, der wird in der Regel bestraft. Und in dem Moment ist der Lichtsteiner Trainer geworden. Also die Rahmenbedingungen für den Lichtsteiner am Anfang sind brutal schwierig gewesen. Natürlich ist er dann gerade ein bisschen überfordert gewesen, auch mit seiner Aussendarstellung. Aber er hat ein bisschen dazugelernt Anfang Saison. Er hat anders gewirkt, als er den einen oder anderen Match gewonnen hat. Und jetzt ist aber einfach zu viel wahrscheinlich zusammengekommen.
2: Beim FC Basel übernimmt jetzt vorübergehend der Assistenztrainer Luigi Nocentini. Und noch zum Volleyball. Für die Schweizer Männer geht heute die EM mit einer schwierigen Aufgabe los. Zum Auftakt trifft die Nazi ab dem 4. auf den Olympiasieger Frankreich. Der Nazi-Spieler Julian Fischer geht entspannt in den Match, sagt er gegenüber SRF.
1: Wir haben nichts zu verlieren, wir dürfen, sie müssen. Und ich glaube, umso länger dass wir mithalten und sie je nachdem ein bisschen aus der Reserve locken, das ist schon ein Sieg für uns. Und ich glaube, es geht mehr um die Art, wie wir das Spiel spielen, weder um das Resultat.
2: Um bei der Volleyball-EM weiterzukommen, muss die Schweiz in ihrer 6. Gruppe mindestens 4. werden.
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1: Wir messen 15 Grad zu Nefels, 16 Grad haben wir zu Nottwil. Jetzt ist eins.
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3: Der Durchschlag beim Tunnel Kaiserstuhl Zobwald ist geschafft. Der Gewerkschaftsbund verlangt eine Lohnerhöhung für alle und der Zivilstand geschieden soll in der Schweiz abgeschafft werden. Im Nachrichtenstudio der Lukas Wiedekind. Beim Bau des neuen Tunnels Kaiserstuhl auf der A8 im Kanton Obwalden ist der Durchschlag geschafft. Nach rund 2 Jahren Untertagarbeiten haben die Mineure den über 2 Kilometer langen Tunnel vollständig ausgebrochen. Das fast 270 Millionen Franken teure Bauwerk soll die wichtige Verbindung zwischen Lungern und Giswil besser vor Naturgefahren schützen. Das neue Teilstück der A8 soll im Dezember 2029 schließlich für den Verkehr freigegeben werden. Der Schweizerische Gewerkschaftsbund SGB fordert für nächstes Jahr für alle eine Lohnerhöhung von 2,5%. Die Löhne seien im letzten Jahrzehnt kaum gestiegen, dies trotz grossen Wirtschaftswachstums. Davon müssten nun auch die Arbeitnehmer profitieren, sagt Pierre-Yves Maillard, Präsident des SGB.
4: Das ist möglich, weil wir sehen, dass eigentlich die Aktivität gut ist, die Margen der Unternehmen auch gut ist. Auch wenn man immer sagt, dass es eine Krise kommt, also bis jetzt ist diese Krise nicht da und es braucht wirklich, dass diese Produktivitätswachstum auch mit den Arbeitnehmenden verteilt wird.
3: Insbesondere immer höhere Krankenkassenprämien würden die Schweizerinnen und Schweizer belasten, sagte Maillard zur Begründung der Lohnerhöhung. Der Bundesrat will für die Armee die Mehrwertsteuer um 0,5% erhöhen. Nach der Finanzkommission lehnt nun auch die Sicherheitspolitische Kommission des Ständerats diese Erhöhung ab. Sie schlägt stattdessen 0,2% vor. Die Erhöhung soll dafür über 18 Jahre laufen, statt wie vom Bundesrat vorgesehen über 12. Zusätzlich will die Kommission Geld aus dem ordentlichen Bundeshaushalt für die Armee bereitstellen. Über die Erhöhung der Mehrwertsteuer soll zudem separat abgestimmt werden. In der Herbstsession entscheidet der Ständerat darüber. Und der Zivilstand geschieden soll in der Schweiz abgeschafft werden. Der Bundesrat unterstützt einen Vorstoß aus FDP-Fraktionskreisen. Dieser verlangt die notwendigen Gesetzesänderungen. Die Befürworter argumentieren, der Zivilstand solle die aktuelle rechtliche Situation einer Person zeigen und nicht deren Lebensgeschichte. Eine Scheidung sei ein abgeschlossenes Ereignis und müsse deshalb nicht dauerhaft als Zivilstand geführt werden. In den amtlichen Registern soll die Scheidung aber weiterhin ersichtlich bleiben. Als nächstes entscheidet das Parlament über den Vorstoß.
1: Es braucht Geduld vor dem Gotthardtunnel in beide Richtungen. Etwa 4 Kilometer Stau, das heisst etwa 40 Minuten, die er länger braucht. Und die Einfahrten Göschne wie auch Airolo sind beide gesperrt. Die Wetteraussichten mit dem Mike Eichmann.
5: Heute Nachmittag haben wir Richtung Mittelland zu einem Mix aus Sonne und Quellwolken. Je mehr man in die Berge kommt, desto dichter ist die Bewölkung und desto weniger Sonne haben wir. Die Temperaturen erreichen entsprechend Höchstwerte von etwa 16 bis 18 Grad. In der Nacht ist dann häufig bewölkt und auch am Freitagvormittag haben wir ausdehnte Wolken. Im Laufe des Nachmittags wird es aus Westen zunehmend freundlich bis sonnig werden, wobei in den Alpen braucht man mehr Geduld als im Mittelland. Die Temperaturen die sind dann morgen bei um die 21 Grad. Am Samstag haben wir dann im gesamten Sendegebiet viel Sonnenschein mit einer schwachen Bise Höchstwert von um die 24 Grad.
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3: Im Kanton Schweiz soll die Steuerverwaltung nicht von der künstlichen Intelligenz übernommen werden. Amu nicht schon gleich. In einer Stellungnahme bremst der Regierungsrat Hoffnung auf eine grössere KI-Entlastung bei der Bearbeitung von Steuererklärungen. So eine Entlastung ist gefordert worden, weil die Individualbesteuerung in Zukunft deutlich mehr Arbeit macht. Dass KI autonom eingesetzt wird, sei aus rechtlichen Gründen aktuell gar nicht möglich, sagt der Finanzdirektor Herbert Huwiler. Und der Automatisierungsgrad bei den Steuerämtern sei schon relativ hoch.
6: Jetzt, wenn die Individualbesteuerung kommt, müssen wir die ganzen Steuergesetze neu machen. Es wird alles ganz anders werden. Und KI muss ja trainiert werden anhand von bestehenden Daten. Das Problem ist jetzt, wenn die individuelle Besteuerung anfängt, gibt es ja gar keine Daten, die KI kann trainieren kann, weil es die individuelle Besteuerung gar noch nicht gibt. Und darum kann man wahrscheinlich nicht davon ausgehen, dass von Anfang an KI schon eine grosse Rolle wird spielen. Mit der Zeit sieht das dann vielleicht anders aus.
3: Der Vorstoss zur KI-Entlastung der Steuerverwaltung geht noch in den Kantonsrat. Wegen der Einführung der Individualbesteuerung wird im Kanton Schweiz mit bis zu 35 zusätzlichen Stellen in der Steuerverwaltung gerechnet. Patienten von Hausärzten in der Stadt Luzern sollen umfassender versorgt werden. Um das Ziel zu erreichen, macht die Stadt jetzt 3 Jahre lang ein Pilotprojekt in ausgewählten Praxen. Bei den Patienten soll nicht nur das Körperliche beachtet werden, sondern auch noch mehr ihre Psyche und ihr soziales Umfeld. Die Stadt Luzerner Sozialdirektorin Melanie Setz erklärt,

0: Jetzt ist klar, warum Ende August das Flüeli es angebrannt hat. Schuld ist ein Funken, den es von der Holzhackermaschine gegeben hat, schreibt die Luzerner Polizei. Der Funken hat dann im Schnitzelbunker von der Sägereien Brand ausgelöst. Verletzt hat sich beim Brand das Flüeli im Entlebuch niemand. Und in der Zentralschweiz wird es immer schwieriger, eine freie Wohnung zu finden. Besonders angespannt ist der Wohnungsmarkt im Kanton Zug. Dort ist die sogenannte Leerwohnungsziffer bei nur 0,2%. Vor einem Jahr war sie noch doppelt so hoch. Auch Obwalden und Uri gehören zu den Kantonen, wo es nur wenig leere Wohnungen hat. In der ganzen Zentralschweiz ist die Leerwohnungsziffer unter 1%. Es ist schon das sechste Jahr in Folge, wo in der Schweiz die Anzahl von freien Wohnungen weniger geworden ist.
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1: Ja, wir kennen es doch alle. Nach der Mittagspause ein voller Bauch. Man ist noch nicht ganz wieder bei der Sache. Ich helfe euch mit. Dann spätestens bei Ricky Poveri, da schalten wir auf volle Power Mama Maria. Oder auch mit ihr, mit der Tina Turner. Schönen Rundstieg wünscht euch der Christian.

Sieht bei euch auch so aus. Die Sonne, die gibt noch einmal alles, aber man merkt trotzdem, der Herbst, der kommt näher und näher. Trotzdem, noch ein bisschen geniessen das sonnige Wetter im Auto, im Garten, auf dem Einweg oder einfach auch mit Fenster offen. Und genau für diese Stimmung gehen wir jetzt zurück in die 2000er mit guter Laune und einem breitesten Musikmix.

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0: Das ist mal Powermusik. Imagine Dragons auf Radio Zentral an dem Donnerstagnachmittag. Ja, Handelsatz. Wie manchmal habt ihr seit dem Mittag schon wieder aufs Handy geschaut? Vielleicht ist euch aber dann auch aufgefallen, ja, es wäre mal wieder Zeit, ein neues zu haben. Ja, und seit gestern Abend, da wissen wir, Apple bringt gerade 3 Handys auf den Markt und endlich auch ein faltbares Gerät. Warum aber erst jetzt? Samsung hat ja schon im Jahr 2019 ein faltbares Handy auf den Markt gebracht. Der Jean-Claude Frick, Digitalexperte von Comparis.
1: Das ist eigentlich typisch für Apple. Sie sind praktisch nie die Ersten, die etwas probieren. Auch das iPhone war ja nicht das erste Smartphone. Es war einfach das erste Smartphone, das so richtig erfolgreich wurde. Sie haben lange gewartet, haben abgewartet, haben geschaut, dass Technik parat ist. Vor allem die Bildschirme waren ziemlich lange immer ein Problem gewesen und nicht sehr robust. Und jetzt, wo das eigentlich alles technologisch möglich ist, springen sie das iPhone Duo. Das Ding ist genauso wasserdicht wie die normalen iPhones. Auch gegen Staub ist es abdichtet. Etwas, was die Konkurrenz nicht hat. Und dazu ist es so, dass sie natürlich auch an der Software müssen fielen. Man kann mehrere Apps gleichzeitig brauchen. Man muss mal schauen. Nach der Keynote muss ich sagen, habe ich das Gefühl, sie machen es in gewissen Bereichen deutlich besser als Konkurrenz. Ob das dann genügt, dass das zum Erfolg wird, das muss man abwarten.
0: Okay, jetzt trotzdem, wenn ihr so ein neues Handy braucht, es kostet nicht wenig.
1: Das iPhone Duo kostet 1999 Franken. Und das ist der richtige Preis, wenn man es ganz verreckt mit viel Speicher ausstatten will, kostet es über 3000. Aber ja, 1999 ist zwar viel, wenn man aber schaut, dass man eigentlich ein iPhone bekommt, plus dazu noch ein iPad, dann sind wir preislich eben etwa gerade dort, wo man für 2 Einzelgeräte ausgeben müsste. Von dem her gesehen, sind die Erwartungen oder die Befürchtungen, vor allem beim iPhone Duo, sogar noch höher gewesen. Man hat eigentlich erwartet, es kostet weit über 2000 Franken.
0: Der Jean-Claude Frick, Digitalexperte von Comparis zum neuen faltbaren iPhone von Apple. Von iPhone zur Musik, da sind für euch Musik aus den 80ern, Bad Boys Blue mit You Are A Woman.

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3: Wir messen 16 Grad, das Malters 15 Grad, haben wir das Malt, jetzt ist 2.
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5: Der Durchschlag beim Tunnel Kaiserstuhl zu Obwald ist geschafft. Mehrwertsteuer wegen der Armee soll nicht so hoch auf wie vom Bundesrat geplant und in der Schweiz gibt es fast keine leeren Wohnungen. Im Nachrichtenstudio der Lukas Wedekind. Beim Bau des neuen Tunnels Kaiserstuhl auf der A8 im Kanton Obwalden ist der Durchschlag geschafft. Nach rund 2 Jahren Untertagarbeiten haben die Mineure den über 2 Kilometer langen Tunnel vollständig ausgebrochen. Das fast 270 Millionen Franken teure Bauwerk soll die wichtige Verbindung zwischen Lungen und Giswil besser vor Naturgefahren schützen. Der größte Teil des Tunnels wurde aus dem Berg gesprengt. Wassereinbrüche und schwieriges Gestein erschwerten die Arbeiten aber teilweise. Das neue Teilstück der A8 soll im Dezember 2029 schließlich für den Verkehr freigegeben werden. In der Schweiz gibt es weniger freie Wohnungen. Anfang Juni standen in der Schweiz knapp 45.000 Wohnungen leer. Das sind fast 3.000 weniger als ein Jahr zuvor, schreibt das Bundesamt für Statistik. Die Leerwohnungsziffer sank damit auf unter 1% und den tiefsten Stand seit 2010. Damit verschärft sich die Wohnungsknappheit weiter. Am tiefsten war die Leerwohnungsziffer in den Kantonen Zug, Genf und Obwalden. Am höchsten war sie in Jura und Solothurn. Die Stadtpolizei Zürich hat 9 Personen aus dem Umfeld der jungen Tat vorübergehend festgenommen. Sie wollten in der Nacht auf letzten Freitag einen Slogan auf die Straße vor dem Zürcher Bezirksgericht schreiben. Dort begann vor gut einer Woche der Prozess gegen 6 Mitglieder der rechtsextremen Gruppierung. Die Staatsanwaltschaft hat die 9 festgenommen, wegen Sachbeschädigung bestraft. Sie sind wieder auf freiem Fuß. Die Strafbefehle sind noch nicht rechtskräftig. Und der Bundesrat will für die Armee die Mehrwertsteuer um 0,5% erhöhen. Nach der Finanzkommission lehnt nun auch die Sicherheitspolitische Kommission des Ständerats diese Erhöhung ab. Sie schlägt stattdessen 0,2% vor. Die Erhöhung soll dafür über 18 Jahre laufen, statt wie vom Bundesrat vorgesehen über 12 Jahre. Zusätzlich will die Kommission Geld aus dem ordentlichen Bundeshaushalt für die Armee bereitstellen. Über die Erhöhung der Mehrwertsteuer soll zudem separat abgestimmt werden. In der Herbstsession entscheidet der Ständerat darüber.
6: Es braucht Geduld, und zwar auf der A2 zwischen Silisbergtunnel und Bäckerie. Wegen einem Pannenfahrzeug ist der rechte Fahrstreifen gesperrt. Und vor dem Gotthardtunnel stocken es 4 Kilometer in beide Richtungen. Braucht er etwa 40 Minuten länger. Und die Fahrgäste wie auch Eigerolo sind beide gesperrt. Mix aus Sonne und Wolken, wobei wir an den meisten Orten bei uns doch ein bisschen mehr Wolken haben als Sonne bei Temperaturen so um die 16 bis 19 Grad heute Nachmittag. Vom Morgen weg, wie auch übers Wochenende, dann meistens sonnig bei um die 20 bis 23 Grad.
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6: So, es ist mal Zeit. Klefer Power Musik, Hecht, Adam und Eva. Van Halen mit Jump. Das ist der Donnerstag Nachmittag mit eurem Radio in Herz, Radio Zentral. Mein Name ist Christian Aye.

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Nancy Albrecht, die grössten Sänger und Sängerinnen. Und das ist so ein typisches Beispiel. 70er Kenny Rogers. Und dann machen wir einen rechten Sprung. Fast wieder zurück in die Gegenwart. Nur ein paar Jahre alt. Das Lied von ihr, von der Lady Gaga mit Hold.

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0: hören wir doch immer wieder gern und es sorgt für grosse Momente. Mariah Carey mit Without You auf Radio Zentrum. Und gerade wenn wir schon bei grossen Musikmomenten sind, im Hallenstadion in Zürich, da war gestern ein Weltstar auf der Bühne gewesen. Robbie Williams hat seine Fans einmal mehr begeistert.
1: Er hat eine super Ausstrahlung, hat immer noch perfekt gesungen. Ja.
2: Ich fand es so crazy gefunden und vor allem, ich bin ganz vorne gestanden und ich habe ihn ehrlich gesagt noch nie wirklich in echt angeschaut. Und ich habe jetzt einfach 2 Stunden Zeit gehabt, um ihn ein bisschen anzuschauen und das war Hammer.
3: Hey, voll geil, Robbie Williams! 2 Stunden voll durchgezogen, voll geil. Ich komme morgen wieder, habe 2 Tickets.
0: Für den Robbie Williams, da müsst ihr aber nicht unbedingt auf Zürich an ein Konzert. Das reicht völlig, wenn ihr Radio Zentral einschaltet. Da ist er für euch mit Supreme.

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1: Franz, messen wir 16 Grad, zu kalt bei uns sind es 15, jetzt ist 3.
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3: In der Schweiz gibt es immer weniger freie Wohnungen. Der Hitzesommer schlägt alle Rekorde und der neue Okafor will nicht mehr für die Schweizer Nazis spielen. Im Nachrichtenstudio der Lukas Wedekind. In der Schweiz gibt es weniger freie Wohnungen. Anfang Juni standen in der Schweiz knapp 45'000 Wohnungen leer. Das sind fast 3'000 weniger als ein Jahr zuvor, schreibt das Bundesamt für Statistik. Die Leerwohnungsziffer sank damit auf unter 1% und den tiefsten Stand seit 2010. Damit verschärft sich die Wohnungsknappheit weiter. Am tiefsten war die Leerwohnungsziffer in den Kantonen Zug, Genf und Obwalden. Am höchsten war sie in Jura und Solothurn. Die Schweiz hat einen neuen Hitzerekord. Der Sommer dieses Jahres war der wärmste seit Messbeginn. Die Durchschnittstemperatur der Monate Juni, Juli und August übertraf jene des bisherigen Rekordsommers im Jahre 2003 um 0,4 Grad, schreibt Meteo Schweiz. Die landesweite Mitteltemperatur lag diesen Sommer bei gut 17 Grad und damit fast 3,5 Grad über dem Mittel der Referenzperiode von 1991 bis 2020. An vielen Orten in der Schweiz gab es zudem noch nie zuvor so viele Hitzetage und Tropennächte. Die Stadtpolizei Zürich hat 9 Personen aus dem Umfeld der jungen Tat vorübergehend festgenommen. Sie wollten in der Nacht auf letzten Freitag einen Slogan auf die Straße vor dem Zürcher Bezirksgericht schreiben. Dort begann vor gut einer Woche der Prozess gegen 6 Mitglieder der rechtsextremen Gruppierung. Die Staatsanwaltschaft hat die 9 Festgenommenen wegen Sachbeschädigung bestraft. Sie sind wieder auf freiem Fuß. Die Strafbefehle sind noch nicht rechtskräftig. Das Vertragspaket zwischen der Schweiz und der EU nimmt eine weitere Hürde. Die zuständige Kommission des EU-Parlaments stimmt dem Vertragspaket mit grosser Mehrheit zu. 53 Parlamentarier sind dafür, 3 dagegen, 9 enthielten sich der Stimme. Die Zustimmung gilt als Empfehlung an das gesamte EU-Parlament, dem Vertragspaket zuzustimmen. In der Schweiz befasst sich der Ständerat in der kommenden Herbstsession mit den sogenannten bilateralen 3. Fußball. Der Noah Okafor wird vorerst nicht mehr für die Schweizer Nazi spielen. Das hat der 26-jährige Stürmer in einem ausführlichen Statement in den sozialen Medien bekannt gegeben. Der Noah Okafor begründet seinen Rücktritt bis auf Weiteres mit dem angespannten Verhältnis zum Trainer Murat Yakin. Ihm empfehle das Vertrauen und den nötigen Respekt vor ihm. Darum will der 26-jährige unter Murat Yakin nicht mehr für die Schweizer Nazi spielen.
4: Es braucht Geduld, wenn ihr vor dem Gotthardtunnel steht, in beide Richtungen stockt. 4 Kilometer braucht ihr etwa 40 Minuten länger und die Fahrt Airolo wie auch Gösne sind beide gesperrt. Wir wollen als Sonne bei Temperaturen heute am Nachmittag so um die 16 bis 18 Grad. Morgen dreht sich das Bild, gibt mehr Sonne, nur noch wenige Schleierwolken. Und auch am Wochenende bleibt es dann sonnig bei 20 bis 23 Grad.

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1: Gut, herrenlosen in dieser halben Stunde. 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Sondern auch der breiteste Musikmix. Milneck. Oder auch der Donna Sommer. Einen schönen Donnerstag wünscht euch der Christian Eide.

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0: Samstagnachmittag auf Radio Zentral und so hat es heute Morgen getönt.
1: Ja, ich glaube es nicht.
0: Carmen Föhn von Brunnen hat den schlauen Mähen-Jackpot geknackt und freut sich über 300 Franken, die sich posten im Mietencenter Schweiz. 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Das

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Fertig, Power, I Love Rock'n'Roll. Melanie C. Der Grüne Meier. Sie alle geben sich noch Klinke in die Hand, noch vor der Vierne. Start macht der Mann. Bruce Springsteen. Schönen Rundstieg wünsche ich.

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7: Wir messen 16 Grad, Zielbrück, Zursee sind es 15 Grad. Schönen Nachmittag, jetzt ist 4 Uhr.
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8: Der Hitzesommer bricht alle Rekorde. Die Asylzahlen gehen europaweit zurück und der Noah Okafor will nicht mehr für die Schweizer Nazi spielen. Im Nachrichtenstudio der Lukas Wedekind. Die Zahl der Asylanträge geht weiter zurück. Im ersten Halbjahr wurden in der EU, Norwegen und der Schweiz rund 330'000 Gesuche gestellt. Das sind 17% weniger als im Vorjahr. In der Schweiz waren es knapp 10'000, gut 2'000 weniger als im Jahr zuvor. Gemessen an der Bevölkerung liegt die Schweiz damit weiterhin über dem Durchschnitt der untersuchten europäischen Länder. Die Schweiz hat einen neuen Hitzerekord. Der Sommer dieses Jahres war der wärmste seit Messbeginn. Die Durchschnittstemperatur der Monate Juni, Juli und August übertraf jene des bisherigen Rekordsommers im Jahr 2000 um 0,4 Grad, schreibt Meteo Schweiz. Die landesweite Mitteltemperatur lag diesen Sommer bei gut 17 Grad und damit fast 3,5 Grad über dem Mittel der Referenzperiode von 1991 bis 2020. An vielen Orten in der Schweiz gab es zudem noch nie zuvor so viele Hitzetage und Tropennächte. Nach dem Aus des Sonntagsblicks rechnet die Posttochter Presto mit bis zu 70 Kündigungen. Weil die betroffenen Mitarbeitenden meist kleine Pensen haben, entsprechen diese zusammen weniger als 5 Vollzeitstellen. Bei weiteren knapp 500 Angestellten sollen die Verträge bzw. Arbeitspensen angepasst werden. Betroffen sind ausschließlich Mitarbeitende der Sonntagszustellung in der Deutschschweiz. Gewerkschaften fordern, dass Entlassungen möglichst verhindert werden. Viele Zustellende seien auf den zusätzlichen Verdienst am Sonntag angewiesen. Fußball. Der Noah Okafor wird vorerst nicht mehr für die Schweizer Nazi spielen. Das hat der 26-jährige Stürmer in einem ausführlichen Statement in den sozialen Medien bekannt gegeben. Der Noah Okafor begründet seinen Rücktritt bis auf weiteres mit dem angespannten Verhältnis zum Murat Yakin. Ihm fehlt das Vertrauen und der nötige Respekt vor dem Nazi-Trainer. Darum will der 26-jährige unter dem Murat Yakin nicht mehr für die Schweizer Nazi spielen. Das Verhältnis zwischen Noah Okafor und dem Yakin ist schon länger nicht gut. Lang hat der Nazi-Coach auf ihn verzichtet. Zuletzt ist der Noah Okafor aber an der WM dabei gewesen.
7: 0,26% minus der SMI, die DAX minus 0,57%, ebenfalls rot, der Dow Jones Index mit 0,61%. Ein Euro, da geht es für 94 Gruppen 32 und der US-Dollar für 81 Gruppen 20. Da schauen wir vor den Gotthardtunnel, stockt in beide Richtungen 4 km, brauchen etwa 40 Minuten länger und die Fahrten Göschne wie auch Airolo sind beide gesperrt. Viele Wolken da, zum Teil aber auch noch sonnige Abschnitte. Es sollte auf jeden Fall trocken bleiben, wieder in den nächsten Tagen. Morgen ein sonniges Wetter, nur wenige Schleierwolken, wieder das ganze Wochenende bei Temperaturen. Morgen so um die 20 bis 22 Grad, am Wochenende dann 23 bis 24 Grad.
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9: mit dem Peter Haufenstein. Einen guten Nachmittag. Im Oberibrig hat ein Wolf mutmaßlich zwei Schafe gerissen. Die beiden Tiere sind gestern auf einer Weide im Gebiet Rieter gefunden worden. Laut dem Schweizer Umweltdepartement sprechen die Spuren für einen Wolfsangriff. Die Kantonspolizei Schweiz hat darum den Herdenschutzalarm ausgelöst. Die DNA-Probe soll jetzt Klarheit bringen. Der neue Tunnel-Kaiserstuhl an der A8 zwischen Giswil und Lungern ist durchgebrochen. Die Mineure haben heute nach rund zwei Jahren Arbeit die letzten Meter geschafft. Der Tunnel ist etwas mehr als 2 Kilometer lang. Es braucht ihn in erster Linie zum Schutz vor der Natur gefahren, sagt der Obwaldner Baudirektor Sepp Hess.
10: Wir haben Steinschlag, wir haben Murgänge, wir haben Lawinen, die auf dieser Strecke auch schon dazu geführt haben, dass die Strassen müssen unterbrochen werden und gesperrt werden. Diese Risiken haben wir dank dem Tunnel jetzt viel besser im Griff. Da ist es natürlich auch für alle Verkehrsteilnehmer eine Entlastung, also nicht nur für die Autofahrer, die können durch den Tunnel fahren, sondern auch für die, die langsamer unterwegs sind, die nachher auf der Hauptstrasse bei ruhigeren Verkehrsverhältnissen sich bewegen können.
9: Der eigentliche Tunnelvortrieb ist so jetzt abgeschlossen. Als nächstes stehen die weiteren Ausbauarbeiten an. Geplant ist die Eröffnung des neuen A8-Abschnitts zwischen Lungern und Giswil in ein bisschen mehr als 3 Jahren. Patienten von Hausärzten in der Stadt Luzern sollen umfassender versorgt werden. Um das zu erreichen, macht die Stadt Luzern jetzt 3 Jahre lang ein Pilotprojekt in ausgewählten Praxen. Bei den Patienten soll dabei nicht nur das Körperliche beachtet werden, sondern auch noch mehr ihre Psyche und ihres persönlichen Umfeld. Bei Bedarf sollen sie von einer zentralen Koordinationsstelle an Fachpersonen weitervermittelt werden. Zum Beispiel auch im sozialen Bereich. Das passiere heute noch zu wenig, sagt die Stadt Luzerner Sozialdirektorin Melanie Setz.
11: Es hat auch mal eine Befragung unter Hausärztinnen und Hausärzten, dass sie zum Teil ihrem Alltag eben wie belastet. Und das war auch so eine Aussage, dass sie so Sachen wie fast nicht mehr abfahren können in der Praxistätigkeit. Und sie froh wären zum Teil, wenn sie gerade so soziale Themen auch wie könnte weitergeben und wissen, die Person wird dann eben auch gut unterstützt.
9: Wenn das Pilotprojekt gut läuft, könnte man das Konzept auf weitere Hausarztpraxen ausweiten. Auch im ganzen Kanton Luzern. Und zum Schluss noch eine Meldung aus dem Kanton Zürich. Sollen die Brillen, die mit einer integrierten Kamera filmen können, in den Badis im Kanton Zürich verboten werden? Das soll der Regierungsrat jetzt anschauen, fordert die EDU, die Mitte und die EVP in einem Vorstoss. Sogenannte Smart Glasses würden nämlich immer mehr gebraucht, um Frauen heimlich aufzunehmen, schreiben die 3 Parteien. Zum Teil würden die Aufnahmen dann im Internet landen. Im Vorstoss wird der Regierungsrat auch gefragt, ob man sogar verbieten soll, solche Brillen zu verkaufen.
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0: Der Michael Jackson mit Man in the Mirror. 20 ab 4 ist.
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0: Über zum Mike Eichmann. Guten Nachmittag, Mike.
2: Ja, salut Christian, hoi.
0: Mike, es hat uns ein Hörer, der Herbert Baumann von Oberägeri, ein Bild geschickt mit einem Wetterphänomen. Und zwar einer Windhose, die es da zu Oberägeri in der Nähe gegeben hat. Windhose oder Wasserhose, muss ich besser sagen. Oder wie heisst es richtig und wie entsteht so etwas?
2: Ja, genau, das war gestern der Fall. Wasserhose, sagt man jetzt korrekterweise. Das war ja, schon fast ein bisschen zu vermuten, dass das gestern gute Voraussetzungen gewesen sind. Einerseits haben wir eben relativ warmes Oberflächenwasser und andererseits war es eben doch eine markante Kaltfront, wo kalte Luft über eben das warme Seewasser gebracht hat. Dadurch ist die Luft labil geworden und haben wir dann eben noch ja, in Kombination mit der Gewitterwolke, die wir Aufwind haben, dann haben wir da so einen Dreheffekt und das kann dann eben solche Wasserhose produzieren.
0: Von Gewitter ist jetzt aber heute sicher nichts mehr zu sehen. Das Wetter sehr stabil, würde ich jetzt mal behaupten.
2: Ja, es haben gestern nicht alle ihre Gemüsesuppen aufgegessen, sodass wir jetzt eben doch noch viele Wolken hatten, heute oder den Tag durch. Also gerade in den Bergen, ja, dort haben wir eigentlich keine Sonne gesehen, Richtung Mittelland raus, hat es ein paar Stunden gegeben, so mehr und mehr. Quellenwolken sind aber auch jetzt dort dazugekommen. In den Hochalpen, auf dem Titlis dort, hat es immer in 7 Stunden Sonne gegeben, aber die wenigsten von uns sind ja dort oben gewesen. Es ist aber so, dass jetzt da sicher mal, sag jetzt mal, bezüglich Bewölkung der Tiefpunkt mit dem heutigen Tag durchschritten ist. Nacht auf morgen wird weiterhin noch mehrheitlich bewölkt sein, durch den Tag durch den morgen. Haben wir aber dann nach anfänglich vielen Wolken mehr und mehr auch freundliche Phasen und am Nachmittag dann und auf der Abend wird es noch recht sonnig werden. Die Temperaturen die erreichen morgen Höchstwert von um die 21 Grad.
0: Ja, und das sonnige Wetter, das ziehen wir ja dann eigentlich auch ein bisschen weiter.
2: Genau, es ist dann eine hochdruckbestimmte Wetterphase, die uns dann da, ja, das Wochenende mit viel Sonnenschein beschenken tut. Samstag und Sonntag haben wir eigentlich ja, praktisch uneingeschränkten Sonnenschein, zumindest am Samstag. Nur ein paar wenige Quellwolken über den Bergen. Am Sonntag haben wir dann im Laufe des Tages doch zum Teil ausdehnt in Mittelhöhe und höhere Wolken. Aber alles in allem kann man sicher Aktivitäten von außen planen. Und auch die Temperaturen sind dann in einem recht sportsommerlichen Bereich von etwa 22 bis 24 Grad am Morgen. Dort ist es relativ kühl mit Temperaturen so um die 10 Grad jeweils.
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4: Es ist halb fünf.
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5: Im Studio der Lukas Wedekind. An der ETH Zürich, haben sich deutlich weniger Personen für ein Bachelorstudium in Informatik angemeldet. Die Zahl sank gegenüber dem Vorjahr um 15% auf rund 350. Gleichzeitig legt die Elektrotechnik um 27% zu. Insgesamt verzeichnet die ETH aber mehr Bachelor-Anmeldungen als im Vorjahr. Am beliebtesten bleiben Maschineningenieurwissenschaften. Das Zürcher Bezirksgericht hat einen Hacker zu fast 13 Jahren Gefängnis verurteilt. Der 52-jährige Ukrainer soll an weltweiten Ransomware-Angriffen beteiligt gewesen sein. Dabei wurden Firmendaten verschlüsselt, um Lösegeld zu erpressen. Zu den Schweizer Opfern gehörten unter anderem die Firmen Stadler Rail und Meyer Dobler. Der Beschuldigte bestreitet die Vorwürfe. In der Schweiz gelangen jedes Jahr fast 220 Tonnen Mikroplastik aus der Luft in Böden und Gewässer. Dies zeigt eine neue Untersuchung von EMPA, EAWAG und Agroskop. Allein auf landwirtschaftlichen Flächen lagern sich jährlich fast 80 Tonnen ab. Weitere 10 Tonnen gelangen direkt in Gewässer. Zu den häufigsten gefundenen Kunststoffen gehören PET und Polyethylen.
6: 2 Minuten nach der halben 5. Es braucht Geduld auf der A14 zwischen dem Rastplatz St. Katharina Nord und der Verzweigung Rotsee. Stop and Go auf der A2 zwischen Luzernhorb und Emmen Süd. Und Geduld braucht es auch auf der A4 zwischen Cham und der Verzweigung Rüttihof.
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6: Viele Wolken haben wir auch gegen Abend zu. Es sollte trocken bleiben, wieder in der Nacht auf morgen. Und morgen Restwolken noch da. Sonst ein sonniges Wetter bei um die 20 Grad. Auch am Wochenende sonniges Wetter bei 22 bis 23 Grad.
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6: Ja, und mit ein bisschen Wärme starten wir in die Halbstunde mit einem Mann aus Italien, mit einem Eros Ramazzotti.

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Zimmer gedanklich, fast 4 Minuten lang auf der Tanzfläche gesehen. Das ist der Donnerstagnachmittag auf Radio Zentral, 13 Minuten vor der 5. Und da braucht es Geduld auf der A14 zwischen dem Rastplatz St. Katharinenort und der Verzweigung Rotsee. Genauso auch wie auf der A2 zwischen Luzernenhorb und Emmen Süd. Und Stop and Go haben wir auch auf der A4 zwischen Cham und der Verzweigung Rüttihofen.

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3: Ich wünsche euch einen schönen Feierabend. Wir messen 16 Grad. Das Buchs, das Brunwald sind es 14 Grad.
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5: Immer mehr Lastwagen fahren durch die Alpen. Die Asylzahlen gehen europaweit zurück und die Schweiz hat einen neuen Hitzerekord. Im Nachrichtenstudio der Lukas Wiedekind. Die Schiene verliert beim Gütertransport gegenüber der Straße. Durch die Schweizer Alpen sind wieder deutlich mehr Lastwagen gefahren. Im ersten Halbjahr nahm ihre Zahl um 7% auf gut eine halbe Million zu. Das Bundesamt für Verkehr geht deshalb davon aus, dass dieses Jahr erstmals seit längerem wieder mehr als eine Million Lastwagen die Alpen durchqueren. Auch der Güterverkehr auf der Schiene nahm zu, allerdings weniger stark als auf der Straße. Grund dafür seien unter anderem zahlreiche Baustellen auf der Nord-Süd-Achse, vor allem in Deutschland. Weniger als ein Drittel der Schweizer Stimmberechtigten traut der Politik zu, rasch auf globale Krisen zu reagieren. Wie eine Umfrage zeigt, insbesondere bei politischem Druck von Grossmächten. Dani Glur.
6: Fast die Hälfte der Befragten geben an, dass sie die Schweizer Regierung als nicht oder eher nicht in der Lage sehen, auf Druck von zum Beispiel den USA oder Russland angemessen zu reagieren. Je rund 40% glauben, dass der Bund auch nicht parat ist bei Cyberangriff oder militärischen Konflikten. Darum werden 3/4 der Befragten für engere Kooperationen mit anderen kleinen und mittleren demokratischen Ländern. Das berichtet Watson. Militärische Zusammenarbeit mit den Nachbarländern, der EU oder der NATO wird dabei höher gewichtet als Eigenständigkeit.
5: Die Zahl der Asylanträge geht weiter zurück. Im ersten Halbjahr wurden in der EU, Norwegen und der Schweiz rund 330'000 Gesuche gestellt. Das sind 17% weniger als im Vorjahr. In der Schweiz waren es knapp 10'000, gut 2'000 weniger als im Jahr zuvor. Gemessen an der Bevölkerung liegt die Schweiz damit weiterhin über dem Durchschnitt der untersuchten europäischen Länder. Der Schweizerische Gewerkschaftsbund SGB fordert für nächstes Jahr für alle eine Lohnerhöhung von 2,5%. Die Löhne seien im letzten Jahrzehnt kaum gestiegen, trotz grossen Wirtschaftswachstums. Die Teuerung sei zwar mit deutlich unter 1% relativ tief, dies bringe aber zu wenig, sagt SGB-Präsident Pierre-Yves Maillard.
7: Die Teuerung ist nicht mit den Krankenkassenprämienerhöhungen kalkuliert. Das sind Fixkosten, die die Familien bezahlen müssen. Und sie haben kein anderes Mittel, als das mit dem Lohn zu zahlen. Und darum braucht es ein wenig mehr als die Teuerung.
5: Die Löhne hätten insbesondere während der Corona-Pandemie stagniert. Deshalb bestehe grosser Nachholbedarf, sagt Meyer. Die Schweiz hat einen neuen Hitzerekord. Der Sommer dieses Jahres war der wärmste seit Messbeginn. Die Durchschnittstemperatur der Monate Juni, Juli und August übertraf jene des bisherigen Rekordsommers im Jahr 2003 um 0,4 Grad, schreibt Meteo Schweiz. Die landesweite Mitteltemperatur lag diesen Sommer bei gut 17 Grad und damit fast 3,5 Grad über dem Mittel der Referenzperiode von 1991 bis 2020. An vielen Orten in der Schweiz gab es zudem noch nie zuvor so viele Hitzetage und Tropennächte. Und nach dem Aus des Sonntagsblicks rechnet die Posttochter Presto mit bis zu 70 Kündigungen. Weil die betroffenen Mitarbeitenden meist kleine Pensen haben, entsprechen diese zusammen weniger als 5 Vollzeitstellen. Bei weiteren knapp 500 Angestellten sollen die Verträge bzw. Arbeitspensen angepasst werden. Betroffen sind ausschließlich Mitarbeitende der Sonntagszustellung in der Deutschschweiz. Gewerkschaften fordern, dass Entlassungen möglichst verhindert werden. Viele Zustellende seien auf den zusätzlichen Verdienst am Sonntag angewiesen.
3: Zum vierten Mal hintereinander SMI im Minus mit 0,24%, der DAX im Minus mit 0,64%. Ebenfalls im Minus der Dow Jones Index mit 0,56%. Dann schauen wir auf die Währung. In Euro gibt es für 94,34 und den US-Dollar für 81,16.
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3: 4 ab 5 Geduld brauchen ihr auf der A14 zwischen dem Rastplatz St. Katharinen Nord und der Verzweigung Rotsee. Wenn ihr auf der A14 unterwegs seid, zwischen Bar und Walterswil, stockt genauso auch wie auf der A2 zwischen Hergiswil und Emmen Süd. Und ein bisschen Geduld brauchen ihr auch auf der A4 zwischen Cham und der Verzweigung Rüttihof. Ja, die Sonne hat heute einen recht schweren Stand gehabt, viele Wolken. Morgen ändert sich das Bild, nämlich nur noch ganz wenige Schleierwolken. Sonst sonniges Wetter bei Temperaturen um die 20 Grad. Sonnig dann am Wochenende bei 22 bis 24 Grad.
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3: Schön verbringen den Donnerstagabend zusammen mit dem Zentral Info und das sind unsere Themen. Ein Meilenstein beim A8-Ausbau zwischen Giswil und Lungern. Der Tunnel Kaiserstuhl ist durchgebrochen. Im Obereibrig hat wahrscheinlich ein Wolf zugebissen. Im Kanton Luzern dürfen wir wieder führen. Und der Zuger Patrick Fischer wird international für 4 Jahre gesperrt.
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5: 2 Jahre lang harte Arbeit. Jetzt ist der Durchschlag vom Tunnel Kaiserstuhl im Kanton Obwalden gelungen. Der über 2 Kilometer lange Tunnel von der A8 zwischen Giswil und Lungern kostet rund 270 Millionen Franken. 97% davon zahlt der Bund. Dank ihm soll die A8 in Zukunft vor Naturgefahren geschützt sein und alle Verkehrsteilnehmer sollen davon profitieren. Für uns heute beim Durchschlag dabei war Lukas Palmer.
8: Wir sind drinnen im grossen Tunnel, stehen auf schlammigem und nassem Untergrund und die 4 Alphornbrüder Christen aus dem Nachbarkanton Nidwalden geben mehrere Stücke zum Besten. Und dann ist es soweit. Der Projektleiter von der Firma Frutiger AG, Daniel Kohler, gibt das Startsignal.
9: Nun wollen wir nicht länger warten und gehen gleich zum eigentlichen Akt des Durchschlags über.
8: Der Durchschlag ist glückt. Direkt nach der Figur von der heiligen Barbara, die von den Mineuren zuerst aus dem Tunnel getragen wird, und allen Mineuren kommt der Obwaldner Baudirektor Sepp Hess aus dem Tunnelloch raus. Der Sepp Hess bedankt sich dabei als erstes bei den Mineuren. Er hat aber auch an einen 29-jährigen Mineur aus Portugal gedacht, der vor 3 Monaten bei den Arbeiten im Tunnel Kaiserstuhl gestorben ist.
10: Ich bin sicher, dass Mario heute auch gerne bei dieser Feier dabei gewesen wäre. Darum denken wir heute beim Feiern dieses eigentlich freudigen Durchschlags an Mario. Ich bitte Sie, zu Ehren von Mario einige Augenblicke innezuhalten.
8: Auch der Projektleiter vom Tunnel Kaiserstuhl vom Kanton Obwalden, der Dani Fanger, hat dem Bauarbeiter, der vor 3 Monaten gestorben ist, vorher immer wieder die Hand geschüttelt. Der Todesfall sei sehr traurig und hat die ganzen Arbeiten von einer auf die andere Sekunde relativiert. Ganz generell windet sowohl der Dani Fanger als auch der Sepp Hess den Mineuren ein Kränzchen.
11: Das sind nicht mehr viele Schweizer, die hier im Berg kommen, mit uns helfen, einen Tunnel zu bauen. Und ich meine, die gehen Sommer, Winter, gehen sie da in der Ecke rein, in Lärm, in Staub und wenn es dann noch Wasser hat, ist es noch schlimmer. Und die arbeiten einfach vorwärts und denen musst du einfach 100-mal Danke sagen, dass sie ihren Job hier für uns machen. Ohne die bauen wir in der Schweiz keine Tunnel mehr.
10: Also man kann allen, die da irgendwie beteiligt sind und natürlich vor allem an den Mineuren ein grosses Kränzchen winden.
8: Jetzt stehen als nächstes die Innenausbauarbeiten vom Tunnel Kaiserstuhl an. Dann braucht es noch Sicherheitsausrüstungen, Beleuchtungen und alles, was dazugehört. Die Eröffnung ist erst ein bisschen mehr als 3 Jahre, Ende 2029, geplant. Dann sind alle Abschnitte von der wichtigsten Strassenverbindung vom Kanton Obwalden, von der Nationalstrasse A8 zwischen Lopper und Lungern, fertig gebaut. Und wahrscheinlich sind dann auch wieder die Alphornbrüder Christen dabei.

0: deutlich mehr Arbeit macht. Dass die KI autonom eingesetzt wird, sei aus rechtlichen Gründen aktuell gar nicht möglich, sagt der Finanzdirektor Herbert Huwiler. Und der Automatisierungsgrad bei den Steuerämtern sei schon relativ hoch.
1: Jetzt, wenn die Individualbesteuerung kommt, müssen wir die ganzen Steuergesetze neu machen. Es wird alles ganz anders werden. Und KI muss ja trainiert werden anhand von bestehenden Daten. Das Problem ist jetzt, wenn die Individualbesteuerung anfängt, gibt es ja gar keine Daten, die KI kann trainieren kann, weil es die Individualbesteuerung gar noch nicht gibt. Und darum kann man wahrscheinlich nicht davon ausgehen, dass von Anfang an KI schon eine grosse Rolle wird spielen. Mit der Zeit sieht das dann vielleicht anders aus.
0: Der Vorstoß zur EKI-Entlastung der Steuerverwaltung geht neu Kantonsrat. Wegen der Einführung der Individualbesteuerung wird im Kanton Schweiz mit bis zu 35 zusätzlichen Stellen in der Steuerverwaltung gerechnet. Patienten von Hausärzten in der Stadt Luzern sollen umfassender versorgt werden. Zu diesem Ziel zu kommen, macht die Stadt Luzern jetzt 3 Jahre lang ein Pilotprojekt in ausgewählten Praxen. Bei den Patienten soll nicht nur das Körperliche beachtet werden, sondern auch noch mehr ihre Psyche und ihr soziales Umfeld. Die Stadt Luzerner Sozialdirektorin Melanie Setz erklärt die Idee an einem Beispiel.
2: Sagen wir, wenn es geht jemandem schlecht und hat irgendwelche Beschwerden, geht zu einer Hausärztin. Und sie stellt vielleicht fest, ja, es gibt körperliche Beschwerden, aber die Person ist vielleicht eben auch einsam, dass man wie kann weiterverweisen und wir könnten mit dem Gesundheitswegweiser, mit den Personen, die dort tätig sind, schauen, gibt es Angebote in diesem Bereich, wie könnten wir jetzt auf die Person eingehen, dass sie zum Beispiel die Einsamkeit ein Stück weit aufbrechen kann oder was könnte die Mittel und Wege sein, sie da an ihrem sozialen Umfeld zu unterstützen.
0: Der sogenannte Gesundheitswegweiser, das ist die Koordinationsstelle, wo Fachleute Patienten dann weitervermittelt. Je nach Ausgang des 3-jährigen Pilotprojekts soll das Konzept dann auf weitere Hausärztepraxen ausgeweitet werden. Vielleicht sogar im ganzen Kanton Luzern. Die Stadt Luzern will die Ausbildung ausbauen für schulergänzende Betreuung. Der Stadtrat beantragt dafür einen Sonderkredit von fast 10 Millionen Franken bis 2030. Er hat den Kredit nach Kritik im Stadtparlament um rund ein Viertel reduziert. Der David Schuler ist Rektor der Volksschule der Stadt Luzern und erklärt, wieso die schulergänzende Betreuung wichtig ist.
3: Wir sind auf dem Weg zur Tagesschule und damit schaffen wir ein Angebot, das sehr gut genutzt wird durch Kinder und Familien. Und wir wollen natürlich eine qualitativ hochstehende Betreuung bieten und für das brauchen wir qualitativ adäquat und gut ausgebildetes Personal. Und damit wir das auch nachhaltig behalten und weiterentwickeln, brauchen wir auch eine Offensive, um eben zuerst die Leute auch aus- und weiterzubilden, damit sie für uns in einem guten Rahmen und nachhaltig lang tätig bleiben.
0: Das Geschäft zu der schulergänzenden Betreuung geht wahrscheinlich Mitte November ins Luzerner Stadtparlament. Im Kanton Luzern darf man im Wald und in der Nähe vom Wald wieder bröteln. Weil es in den letzten Tagen geregnet hat, stuft der Kanton die Waldbrandgefahr von der Stufe Gross auf erheblich ab. Damit stuft der Kanton Luzern die Gefahr gleich ein wie die anderen Zentralschweizer Kantone Nidwalden, Obwalden, Zog und Schweiz. Nur im Kanton Uri ist das Bröteln im Wald und in der Nähe vom Wald noch verboten. Man darf aber nur in einer fest eingerichteten Feuerstelle führen und muss vorsichtig sein, schreibt der Kanton Luzern. Und im Kanton Luzern will die SP elektronische Einwegzigaretten verbieten. Das wegen der Gesundheit, aber auch wegen der Umwelt. Sogenannte Vapes sind süß und würden immer mehr Jugendliche verlocken. Das schreibt der SP-Kantonsrat Simon Roth in einem neuen Vorstoss. Und wenn so Einweg-E-Zigaretten in der Natur landet, sieht das ein grosses Problem. Verboten sind sie bis jetzt in den Kantonen Wallis und Genf. Zu Bern gibt es aber auch Diskussionen über ein schweizweites Verbot.
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5: Der Patrick Fischer, der darf 4 Jahre nicht mehr Trainer sein von einer Nationalmannschaft. Das hat der internationale Hockeyverband entschieden.
6: Ich habe ein bisschen ein Grinsen, ehrlich gesagt, aber es passt zu der Gepflogenheit von internationalen Sportverbänden.
5: Sagt der Hockey-Experte Dino Kessler. Auch ein weiterer Experte hat Mühe mit dem Entscheid. Wieso? Das gehört er in rund 3 Minuten.

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1: Schönen Feierabend wünsche ich euch. Wir haben 17 Minuten nach der 5. Die Affäre um das gefälschte Covid-Zertifikat von Patrick Fischer hat weitere Konsequenzen. Der internationale Hockeyverband der sperrt den Zug nämlich jetzt für 4 Jahre. Der Patrick Fischer darf somit bis 2030 keine Nationalmannschaft mehr trainieren. Ja, was löst das für Reaktionen aus, Marc Zimmermann?
2: Über die Affäre um den Patrick Fischer ist eigentlich schon fast ein bisschen Gras gewachsen. Also die Affäre, die den Zuger um die Heim-WM gebracht hat. Jetzt gibt es aber ein neues Kapitel, die 4-Jahres-Sperre vom Internationalen Verband. Es sei zu erwarten gewesen, dass so ein Entscheid noch käme, sagt der Hockey-Experte Klaus Zaug. Jetzt ging es noch eine Ebene tiefer runter zu der nationalen Behörde Swiss Sports Integrity. Die entscheidet, ob der Patrick Fischer auch in der Schweiz gesperrt werden soll.
3: Würden sie das machen, dann könnte niemand mehr im Hockey tätig sein. Aber jetzt Achtung, wenn man das macht, ist das ein Berufsverbot. Und ob die Rechtsgrundlage von einem Berufsverbot mit dem gegeben ist, ist ja alles andere als sicher. Weil die Grundlage von der Sperre vom Fischer ist eine Urkundenfälschung, die verurteilt worden und gesühnt worden ist. Also ist das keine Rechtsgrundlage, wo man einem Patrick Fischer könnte Hockey verbieten auf nationaler Ebene.
2: Klar ist damit bis jetzt einfach einmal, als Trainer von einer Nationalmannschaft darf der Patrick Fischer 4 Jahre lang nicht mehr arbeiten. Das sage ich völlig unverhältnismäßig, findet Klaus Zaug.
3: Aber es passt natürlich zu einem internationalen Verband, der chaotisch geführt ist. Oder man sieht das auch, das ständige Hin und Her, ob man daraus ausschliessen oder nicht. Ich glaube, in Sachen Rechtssicherheit und in Sachen Glaubwürdigkeit und in Sachen Verhältnismäßigkeit ist beim internationalen Verband sehr, sehr vieles im Argen.
2: Und was löst der Entscheid beim Hockey-Experten und ehemaligen IVZ-Spieler Dino Kessler aus?
4: Ich habe jetzt mal grinsen, ehrlich gesagt, aber es passt zu der Gepflogenheit von internationalen Sportverbänden. Also, man hat da 5 Monate gebraucht, bis man ohne weitere Erkenntnis ein Urteil gefällt hat. Wo die Sache geguckt war, hat man überhaupt nichts gehört vom internationalen Verband. Also die Funktionäre haben sich einfach versteckt und keine Verantwortung übernommen. Und jetzt können wir es führen mit einer Sperre. Ja, 4 Jahre tönt noch viel, aber ich glaube nicht, dass der Fisch im Moment die Absicht hat, um irgendwo Nationaltrainer zu werden.
2: Wie könnte es jetzt auf nationaler Ebene weitergehen? Könnte der Patrick Fischer auch da gesperrt werden? Der Dino Kessler hofft, dass nichts mehr passiert. Der eigentliche Vorfall sage jetzt 5 Jahre seither. Und weiter geht der Dino Kessler zu bedenken.
4: Erstens haben die Verbände mitversagt. Also die haben es ja nicht gemerkt, dass wenn jemand mit einem gefälschten Zertifikat kommt, die erwartet, wenn das ja immer so kontrolliert worden wäre, wie es geheissen hat, dann hat man das entdeckt. Wir können nachvollziehen. Hat man nicht geschafft. Also, der gewisse Teilschuld liegt da bei den Verantwortlichen. Und jetzt noch irgendwie 5 Jahre später oder fast 6 Jahre später mit einer so einer Feigenblattmassnahme finde ich ein bisschen lächerlich, muss ich ehrlich sagen. Ich würde da Gras drüber wachsen lassen.
2: Der Schweizer Hockeyverband verweist auf eine interne Untersuchung, die unter anderem wegen Datenschutz nicht veröffentlicht wird. Der Bericht werde aber an der Swiss Sports Integrity zur Verfügung gestellt, heisst auf Anfrage.
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7: Es ist 17:30 Uhr. Es braucht Geduld auf der A14 zwischen dem Rastplatz St. Katharina Nord und der Verzweigung Rotsee. Wie auf der A14 zwischen Zugwest und Walterswil. Das Doppel gehen wir auf der A2 zwischen Hergiswil und M-Süd. Wie auf der A4 zwischen Cham und der Verzweigung Rüttihof.
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7: Die Wetteraussichten mit dem Zentralmeteorolog Mike Eichmann.
9: Heute Abend haben wir Richtung Mittelland raus einen Mix aus Sonne und Quellwolken. Je näher man die Berge aber kommt, desto dichter sind die Wolken und in den Bergen selber gibt es eigentlich keine Sonne. Nacht auf morgen ist es dann darum auch häufig bewölkt und morgen am Freitag starten wir doch mit einigen Wolkenfeldern. Durch den Tag durch wird es dann aber zunehmend freundlich bis sonnig werden. Die Temperaturen, die erreichen dann im Mittelland Höchstwert von um die 21 Grad. Am Samstag haben wir dann im gesamten Sendegebiet einen strahlenden Sonnenschein. Es gibt nur ganz wenige und harmlose Quellwolken über den Bergen. Mit einer leichten Beise steigen die Temperaturen am Nachmittag auf um die 24 Grad.
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0: Petra, verstehe, das Wunder ist jetzt nicht gerade, aber es hat einen Erfolg gegeben für unseren Schweizer Radfahrer an der Vuelta.
2: Ja, es ist doch eine schöne Meldung. Der Stefan Kömmk gewinnt nämlich das Zeitfahren von der 18. Etappe an der Vuelta. Wir sind beim Radsport. Für einen Tourgauer ist es der zweite Sieg bei einer Grand Tour. Für das Luzerner Radsportteam Tudor ist es schon der zweite Sieg an dieser Vuelta. Im Gesamtklassement ist weiterhin der Spanier Enric Maas der Leader. Dann wechseln wir zum Eishockey. Es ist das Thema vom Tag. Der Patrick Fischer wird für 4 Jahre gesperrt. Das hat der internationale Verband nach einer Untersuchung vom Fall Fischer entschieden, berichtet die NZZ. Bis im 2030 darf der 50-jährige Zuger jetzt kein Nazi-Team mehr trainieren. In Patrick Fischer ist ein gefälschtes Covid-Zertifikat zum Verhängnis geworden. Ob er auf Club-Ebene auch noch von der Behörde Swiss Sports Integrity gesperrt wird, ist noch offen. Der Hockey-Experte Klaus Zaug geht zu bedenken.
3: Wenn man das macht, ist das ein Berufsverbot. Und ob die Rechtsgrundlage von einem Berufsverbot mit dem gegeben ist, ist dann alles andere als sicher. Weil die Grundlage von der Sperre vom Fischer ist eine Urkundenfälschung, die verurteilt worden und gesühnt worden ist. Also ist das keine Rechtsgrundlage, wo man einem Patrick Fischer Hockey verbieten auf nationaler Ebene.
2: Der Schweizer Hockeyverband verweist auf eine interne Untersuchung, die unter anderem wegen Datenschutz nicht veröffentlicht wird. Der Bericht werde aber in der Swiss Sports Integrity zur Verfügung gestellt, heisst es auf Anfrage. Wir bleiben beim Eishockey. Der Lian Bichsel darf wieder auf Einsätze bei der Schweizer Nazi hoffen. Der neue Sportdirektor Patrick Vogund sagt zum Newsportal Schweiz heute, dass die Situation mit dem 22-Jährigen geklärt sei. Damit ist Lian Bichsel wieder ein Kandidat für die Nazi. Er hat 2-mal ein Aufgebot für die U20-Nazi abgelehnt. Aus diesem Grund hat es dann ein angespanntes Verhältnis zum Ex-Nazi-Trainer Patrick Fischer gegeben. Und Zug, Ambri und Rappi haben heute quasi Generalprobe vor dem Meisterschaftsstart, der anfangs nächste Woche ist. Sie haben am Abend ihre letzten Testspiele. Der EV Zug trifft heute auswärts auf die SCL Tigers. Los geht's am 7. Und Ambri Piotta empfiehlt Trappers Villona Lakers. Der Match fährt am 4. vor 8 Jahren. Und jetzt wechseln wir zum Fußball. Der Noah Okafor will nämlich nicht mehr für die Schweizer Nazi spielen. Das hat der 26-jährige Stürmer in einem ausführlichen Statement in den sozialen Medien bekannt gegeben. Der Noah Okafor begründet seinen Rücktritt bis auf Weiteres mit dem angespannten Verhältnis zu Murat Yakin. Ihm fehlt das Vertrauen und der nötige Respekt vom Nazi-Trainer. Darum will der 26-Jährige unter Murat Yakin nicht mehr für die Schweizer Nazi spielen. Das Verhältnis zwischen Noah Okafor und Murat Yakin ist schon länger nicht so gut. Lange hat der Nazi-Coach auf ihn verzichtet. Zuletzt ist Noah Okafor aber an der WM dabei gewesen. Weitere Meldung vom Fußball: Die Schweiz verliert einen Spieler an Italien. Der Alessandro Romano hat entschieden, in Zukunft für die italienische Nazi zu spielen. Die FIFA hat den Nationenwechsel bestätigt. Der 20-jährige Mittelfeldspieler Schaus soll schon Ende September gegen Belgien zum ersten Mal für Italien auf dem Feld stehen. Der Alessandro Romano ist zu Winterthur geboren und vor 4 Jahren in die italienische Serie A zu AS Roma gewechselt. Seit dem Sommer spielt er bei Cagliari. Und die Schweizer Frauen-Nazi muss für das WM-Playoff-Hinspiel gegen Israel auf Ungarn. Das ist eine weitere Meldung vom Fußball. Das Hinspiel ist am Freitag, 9. Oktober. Wegen der schwierigen Sicherheitslage spielt Israel seine Heimspiel im Moment zu Ungarn, schreibt der Schweizerische Fußballverband. 4 Tage später ist das WM-Playoff-Rückspiel zu Sion. Setzt sich die Schweiz durch, heisst in der nächsten Playoff-Runde der Gegner Österreich oder Kosovo. Und am Schluss noch eine Meldung vom internationalen Fußball: Der Lionel Messi kauft in Spanien einen Fußballclub, nämlich einen Zweitligist-Club, der in der Nähe von Alicante ist. Für einen 39-jährigen Argentinier ist es schon der zweite Club, wo er Mehrheitsaktionär wird. Wie viel der Club kostet hat, ist nicht bekannt.
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5: 16 Grad messen wir in Hergiswil, 17 Grad sind die Sorgen. Ich wünsche euch einen schönen Abend, jetzt ist 6 Uhr.
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7: Immer mehr Lastwagen fahren durch die Alpen. Die Schweizer wünschen sich eine mutigere Regierung und der Stefan Küng gewünscht Zeitfahren an der Vuelta. Im Nachrichtenstudio der Lukas Wedekind. Beim Gütertransport durch die Alpen verliert die Schiene gegenüber der Strasse. Durch die Schweizer Alpen sind wieder deutlich mehr Lastwagen gefahren. Im ersten Halbjahr nahm ihre Zahl um 7% auf gut 500.000 zu. Das Bundesamt für Verkehr geht deshalb davon aus, dass dieses Jahr erstmals seit längerem wieder mehr als 1 Million Lastwagen die Alpen durchqueren. Auch der Güterverkehr auf der Schiene nahm zu, allerdings weniger stark als auf der Straße. Grund dafür seien unter anderem zahlreiche Baustellen auf der Nord-Süd-Achse, vor allem in Deutschland. Weniger als ein Drittel der Schweizer Stimmberechtigten traut der Politik zu, rasch auf globale Krisen zu reagieren. Wie eine Umfrage zeigt, insbesondere bei politischem Druck von Grossmächten. Dani Glur.
8: Fast die Hälfte der Befragten geben an, dass sie die Schweizer Regierung als nicht oder eher nicht in der Lage sehen, auf Druck von zum Beispiel den USA oder Russland angemessen zu reagieren. Je rund 40% glauben, dass der Bund auch nicht parat ist bei Cyberangriffen oder militärischen Konflikten. Darum werden 3/4 der Befragten für engere Kooperationen mit anderen kleinen und mittleren demokratischen Ländern. Das berichtet Watson. Militärische Zusammenarbeit mit den Nachbarländern, der EU oder der NATO wird dabei höher gewichtet als Eigenständigkeit.
7: In der Schweiz gibt es weniger freie Wohnungen. Anfang Juni standen knapp 45'000 Wohnungen leer. Das sind fast 3'000 weniger als ein Jahr zuvor, schreibt das Bundesamt für Statistik. Die Leerwohnungsziffer sank damit auf unter 1% und den tiefsten Stand seit 2010. Damit verschärft sich die Wohnungsknappheit weiter. Am tiefsten war die Leerwohnungsziffer in den Kantonen Zug, Genf und Obwalden. Am höchsten war sie in Jura und Solothurn. Dänemark will Handys an Schulen verbieten. Das hat Regierungschefin Mette Frederiksen angekündigt. Das Verbot soll von der ersten Klasse bis zur Oberstufe gelten, sowohl im Schulzimmer als auch auf dem Pausenplatz. Die Regierung verspricht sich davon unter anderem weniger Ablenkung und Störungen im Schulunterricht. Der Fall Marius Borg-Heuby wird neu verhandelt. Nach dem Urteil gegen den Sohn von Norwegens Königin Mette Marit hat ein Gericht die Berufung zugelassen. Ein Termin steht noch nicht fest. Sigrid Harms berichtet aus Oslo.
9: Marius Borg-Heuby war im Juni unter anderem wegen 2 Vergewaltigungen und häuslicher Gewalt zu 4 Jahren Haft verurteilt worden. Für 2 andere Fälle wurde er freigesprochen, diese werden voraussichtlich nicht neu verhandelt werden. Heuby hatte stets abgeschritten, die Frauen vergewaltigt zu haben. Der 29-Jährige befindet sich in Untersuchungshaft, die er mit Fußfesseln auf dem Gut Skaugum, dem Wohnsitz des Königspaares, verbringen darf. Gestern nahm er an der Beerdigung des norwegischen Königs Harald teil.
7: Radsport. Stefan Küng gewinnt das Zeitfahren von der 18. Etappe der Vuelta. Für den Thurgauer ist es der 2. Sieg bei einer Grand Tour. Für das Luzerner Radsportteam Tudor ist es schon der 2. Sieg an dieser Vuelta. Im Gesamtklassement ist weiterhin der Spanier Enric Mas, der Leader. Und Paraschwimmen. Nora Meister holt sich an der EM in der Türkei eine weitere Medaille. Und zwar Gold im Freistil über 400 Meter. Die Aargauerin hat an der EM schon Gold und Silber in anderen Disziplinen gewonnen. Zweite im 400 Meter Freistil wird die deutsche Verena Schott. Bronze holt sich die Italienerin Emma Lancini.
5: Es braucht noch Gold auf der A14 zwischen dem Rastplatz St. Katharina Nord und der Verzweigung Rotze. Wie auf der A2 zwischen Hergiswil und Emmen Süd. Und jetzt gehen noch Meldungen von der A2 zwischen Sursee und Dagmarsellen. Dort hat es Gegenstände auf der Fahrbahn. Die Wetteraussichten mit dem Mike Eichmann.
10: Heute Abend haben wir Richtung Mittelland raus einen Mix aus Sonne und Quellwolken. Je näher man die Berge aber kommt, desto dichter sind die Wolken und in den Bergen selber gibt es eigentlich keine Sonne. Nacht auf morgen ist es dann darum auch häufig bewölkt und morgen am Freitag starten wir doch mit einigen Wolkenfeldern. Durch den Tag durch wird es aber zunehmend freundlich bis sonnig werden. Die Temperaturen, die erreichen dann im Mittelland Höchstwert von um die 21 Grad. Am Samstag haben wir dann im gesamten Sendegebiet strahlende Sonnenschein. Es gibt nur ganz wenige und harmlose Quellwolken über den Bergen. Mit einer leichten Brise steigen die Temperaturen am Nachmittag auf um die 24 Grad.
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7: Der neue Tunnel Kaiserstuhl an der A8 zwischen Giswil und Longeren ist durchbrochen. Der Tunnel ist ein bisschen mehr als 2 Kilometer lang. Es braucht ihn in erster Linie zum Schutz vor der Natur gefahren. Die Mineure haben in den letzten 2 Jahren super Arbeit geleistet, sagt der Projektleiter vom Kanton Obwalden, Dani Fanger.
11: Ja, ich schätze die natürlich extrem. Also da müssen wir auch sagen, das sind nicht mehr viele Schweizer, die da im Berg können mit uns helfen, einen Tunnel bauen. Und ich meine, die gehen Sommer, Winter, gehen sie da in den Dreck rein, in Lärm, in Staub und wenn es dann noch Wasser hat, ist es noch schlimmer. Und die arbeiten einfach vorwärts und denen musst du einfach 100-mal Danke sagen, dass sie ihren Job hier für uns machen. Ohne die bauen wir in der Schweiz keine Tunnel mehr.
7: Einer der Mineure ist im Juni leider während der Arbeit im Tunnel Kaiserstuhl gestorben. Für ihn hat es eine Schweigeminute gegeben. Als nächstes steht jetzt die weiteren Ausbauarbeiten an. Geplant ist die Eröffnung des A8-Abschnitts zwischen Lungern und Giswil in etwas mehr als 3 Jahren. Im Obereibrig hat der Wolf mutmaßlich 2 Schafe gerissen. Die beiden Tiere sind gestern auf einer Weide im Gebiet Rieter gefunden worden. Laut dem Schweizer Umweltdepartement sprechen die Spuren für einen Wolfsangriff. Die Kantonspolizei Schweiz hat darum einen Herdenschutzalarm ausgelöst. Die DNA-Proben sollen jetzt Klarheit bringen. Im Kanton Luzern darf man im Wald und in der Nähe vom Wald wieder bröteln. Weil es in den letzten Tagen geregnet hat, stuft der Kanton die Waldbrandgefahr von der Stufe gross auf erheblich runter. Damit stuft der Kanton Luzern die Gefahr gleich ein wie die anderen Zentralschweizer Kantone Nid und Obwalden, Zug und Schweiz. Nur im Kanton Uri ist das Bröteln im Wald und in der Nähe vom Wald noch verboten. Man darf aber nur in einer fest eingerichteten Feuerstelle feuern und muss vorsichtig sein, schreibt der Kanton Luzern. Im Kanton Luzern will die SP elektronische Einwegzigaretten verbieten. Das wegen der Gesundheit, aber auch wegen der Umwelt. Sogenannte Vapes seien süss und würden immer mehr Jugendliche verlocken. Das schreibt der SP-Kantonsrat Simon Roth in einem neuen Vorstoss. Und wenn so Einweg-E-Zigaretten in der Natur landen, sei das ein grosses Problem. Verboten sind sie bis jetzt in den Kantonen Wallis und Genf. In Bern gibt es aber auch Diskussionen über ein schweizweites Verbot.
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0: So geniesst man den Abend doch gerade noch einmal viel mehr mit Musik von Peter Su und Marc. Das ist Radio Zentral an dem Donnerstag und wir schauen, was los ist.
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0: 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September, abends von 10 Uhr bis um 6 Uhr. Für die Kinder gibt es die Hüpfburg und für die ganze Familie auch Säulirennen zweimal täglich. Und am Sonntag, 20. September, gibt es dann noch musikalische Unterhaltung im Echo vom Stöcklikreuz. Alle Infos gibt es auf www.ludihof.ch. Kürbisausstellung 2026 vom Samstag, 19. bis Mittwoch, 23.09. auf dem Ludihof zu Banken.
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1: Schönen Abend, es ist 6:30.
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1: Im Nachrichtenstudio der Lukas Wedekind. Coop verkauft derzeit rund 35.000 verhagelte Kürbisse. Diese seien bei den jüngsten Unwettern durch Hagel beschädigt worden, teilt der Detailhändler mit. Die Kürbisse seien trotz äußerlichen Schäden qualitativ einwandfrei. Normalerweise entsprechen solche Früchte wegen ihres Aussehens nicht den üblichen Vorgaben für den Verkauf. Radio Basilisk baut 5 Stellen ab. Betroffen ist vor allem die Nachrichtenredaktion. Künftig will der Privatsender seine Nachrichten von externen Anbietern beziehen. Als Grund für den Stellenabbau nennt Radio Basilisk fehlende Werbeeinnahmen und ein schlechtes Werbejahr. Weitere Kündigungen seien derzeit nicht geplant. Das Zürcher Bezirksgericht hat einen Hacker zu fast 13 Jahren Gefängnis verurteilt. Der 52-jährige Ukrainer soll an weltweiten Ransomware-Angriffen beteiligt gewesen sein. Dabei wurden Firmendaten verschlüsselt, um Lösegeld zu erpressen. Zu den Schweizer Opfern gehörten unter anderem die Firmen Stadler Rail und Meyer Dobler. Der Beschuldigte bestreitet die Vorwürfe. Das Urteil ist nicht rechtskräftig. Radsportler Stefan Küng gewinnt das Zeitfahren von der 18. Etappe der Vuelta. Für den Thurgauer ist es der 2. Sieg bei einer Grand Tour. Für das Luzerner Radsport-Team Tudor ist es schon der 2. Sieg an dieser Vuelta. Im Gesamtklassement ist weiterhin der Spanier Enric Maas der Leader.
3: 1 Minute nach der 6:30, eine gute Meldung von der Strasse. Ihr habt Freifahrt.
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3: Bewölkt ist es auch gegen Abend zu und auch in der Nacht. Es sollte aber trocken bleiben. Morgen dann, vor allem am Nachmittag, Sonnungswetter bei Temperaturen so um die 20 Grad. Und am Wochenende geht dann das Thermometer darauf auf etwa 22 bis 23 Grad.

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1: Ja, hoi, liebes Zentralradio, da ist der Sego. Ich hätte gerne ein Lied von Metallica, ist gleich, weil es ist alles geil. Und ich wünsche einen schönen Abend. Tschüss zusammen.

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7: Wir messen noch 16 Grad in Talleville, zu Dörnten sind es 15 Grad. Einen schönen Abend, jetzt ist es Sydney.
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9: Im Bündnerland gibt es einen schweren Garunfall. Die Hausärzte fordern bessere Arbeitsbedingungen für den Nachwuchs und der Stefan Küng gewinnt Zeitfahren an der Vuelta. Im Nachrichtenstudio der Lukas Wiedekind. Zwischen Susch und Zernetz im Kanton Graubünden ist ein Reisegar schwer verunfallt. Der Unfall ereignete sich laut der Kantonspolizei kurz vor 17 Uhr. Mehrere Rettungshelikopter und Ambulanzen sind im Einsatz. Angaben zu Verletzten oder gar Toten gibt es derzeit noch keine. Die Straße zwischen Susch und Zernetz ist gesperrt. Junge Ärztinnen und Ärzte wollen mehrheitlich Teilzeit arbeiten. Zudem bevorzugen sie Gruppenpraxen gegenüber einer Einzelpraxis. Das zeigt eine Untersuchung des Berner Instituts für Hausarztmedizin. Der Verband Junge Haus- und Kinderärztinnen Schweiz fordert deshalb bessere Arbeitsbedingungen, damit der medizinische Nachwuchs längerfristig im Beruf bleibt. Radio Basilisk baut 5 Stellen ab. Betroffen ist vor allem die Nachrichtenredaktion. Künftig will der Privatsender seine Nachrichten von externen Anbietern beziehen. Als Grund für den Stellenabbau nennt Radio Basilisk fehlende Werbeeinnahmen und ein schlechtes Werbejahr. Weitere Kündigungen seien derzeit nicht geplant. Coop verkauft derzeit rund 35'000 verhagelte Kürbisse, darunter auch solche des Erlebnishofs Juckerfarm in Seegräben. Die Kürbisse seien bei den jüngsten Unwettern durch Hagel beschädigt worden, teilt der Detailhändler mit. Diese seien trotz äußerlichen Schäden qualitativ einwandfrei. Normalerweise entsprechen solche Früchte wegen ihres Aussehens nicht den üblichen Vorgaben für den Verkauf. Dänemark will Handys an Schulen verbieten. Das hat Regierungschefin Mette Frederiksen angekündigt. Das Verbot soll von der ersten Klasse bis zur Oberstufe gelten, sowohl im Schulzimmer als auch auf dem Pausenplatz. Die Regierung verspricht sich davon unter anderem weniger Ablenkung und Störungen im Schulunterricht. Und der Fall Marius Borg-Heuby wird neu verhandelt. Nach dem Urteil gegen den Sohn von Norwegens Königin Mette Merit hat ein Gericht die Berufung zugelassen. Ein Termin steht noch nicht fest. Sigrid Harms berichtet aus Oslo.
10: Marius Borg-Heuby war im Juni unter anderem wegen 2 Vergewaltigungen und häuslicher Gewalt zu 4 Jahren Haft verurteilt worden. Für 2 andere Fälle wurde er freigesprochen, diese werden voraussichtlich nicht neu verhandelt werden. Heuby hatte stets abgeschritten, die Frauen vergewaltigt zu haben. Der 29-Jährige befindet sich in Untersuchungshaft, die er mit Fußfesseln auf dem Gut Skaugum, dem Wohnsitz des Königspaares, verbringen darf. Gestern nahm er an der Beerdigung des norwegischen Königs Harald teil.
9: Radsport, Stefan Küng gewinnt Zeitfahren von der 18. Etappe an der Vuelta. Für den Thurgauer ist es der 2. Sieg bei einer Grand Tour. Für das Luzerner Radsport-Team Tudor ist es schon der 2. Sieg an der Vuelta. Im Gesamtklassement ist weiterhin der Spanier Enric Mas der Leader. Und noch eine Meldung zum Paraschwimmen. Nora Meister holt sich an der EM mit der Türkei eine weitere Medaille. Und zwar Gold im Freistil über 400 Meter. Die Aargauerin hat an der EM schon Gold und Silber in anderen Disziplinen gewonnen. Zweite im 400 Meter Freistil wird die Deutsche Verena Schott. Bronze holt sich die Italienerin Emma Lacini.
7: 3 ab 7, eine gute Meldung von der Strasse. Ihr rennt Freifahrt.
11: In
7: der Nacht auf morgen bleibt es bewölkt, aber trocken. Wieder am Morgen haben wir die restlichen Wolken, die dann aber immer mehr verschwinden. Und dann gibt es den ganzen Freitag eigentlich Sonnungswetter bei Temperaturen so um die 20 bis 22 Grad. Und am Wochenende bleibt es sonnig und warm bei 23 bis 25 Grad. Einen schönen Abend wünsche ich euch. Mein Name ist Christian Eier.

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Den Donnerstagabend schön verbringen, wenn ihr zusammen Radio Zentral habt ihr eingeschaltet. Und genauso schön finde ich es, dass jetzt ein Sänger für euch parat steht, den wir alle kennen, zum Mitsingen oder einfach zum Geniessen. Das ist der Elton John mit «Don't go breaking my heart». Einen schönen Donnerstagabend wünsche ich euch.

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0: Z Baar ist es 15 Grad, z Elm 7 Grad, es ist 8.
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0: Im Bündnerland gibt es einen schweren Garunfall. Junge Hausärzte fordern bessere Arbeitsbedingungen. Und am Flughafen Zürich gibt es immer mehr Starts und Landungen. Im Nachrichtenstudio einen guten Abend wünscht der Lukas Wedekind. Zwischen Susch und Zernetz im Kanton Graubünden ist ein Reisegar schwer verunglückt. Der Unfall ereignete sich laut Kantonspolizei kurz vor 17 Uhr. Mehrere Rettungshelikopter und Ambulanzen sind im Einsatz. Angaben zu Verletzten gibt es noch keine. Die Straße zwischen Susch und Zernetz ist gesperrt. Junge Ärztinnen und Ärzte wollen mehrheitlich Teilzeit arbeiten. Zudem bevorzugen sie Gruppentaxen gegenüber einer Einzelpraxis. Das zeigt eine Untersuchung des Berner Instituts für Hausarztmedizin. Der Verband Junge Haus- und Kinderärztinnen Schweiz fordert deshalb bessere Arbeitsbedingungen, damit der medizinische Nachwuchs längerfristig im Beruf bleibt. Coop ruft zwei Sorten Bio-Crevetten zurück. Betroffen sind die Naturaplan Bio-Crevetten Jumbo und Bio-Crevetten Cocktail. Sie könnten Salmonellen enthalten und sollten nicht gegessen werden. Am Flughafen Zürich sind im August rund 3,3 Millionen Passagiere gestartet oder gelandet. Das sind knapp 2% mehr als im gleichen Monat des Vorjahres. Auch die Zahl der Flugbewegungen nahm zu. Insgesamt starteten oder landeten rund 26.000 Flugzeuge, heißt es in einer Mitteilung. Die durchschnittliche Zahl der Passagiere pro Flug ging dagegen leicht zurück. Und außerdem eine Schülerin, eine Lehrerin. Auf der italienischen Vulkaninsel Stromboli hat nach mehr als 20 Jahren eine Schule wieder geöffnet. Einzige Schülerin ist die sechsjährige Aisha. Ihre Eltern hatten sich dafür eingesetzt, dass im abgelegenen Dorf Ginostra wieder unterrichtet wird. Dort leben außerhalb der Feriensaison nur rund 40 Menschen. Der Ort ist zudem nur mit dem Schiff erreichbar. Und der Blick auf die Strasse, da liegen im Moment keine Meldungen mehr vor. Weiterhin eine sichere und gute Fahrt. Wir kommen zu den Aussichten. In der Nacht und morgen Morgen ist es bewölkt. Im Verlauf des Tages wird es zunehmend sonnig. Am Morgen früh ist es um die 11 Grad, am Nachmittag 21 Grad. Am Wochenende bleibt es recht sonnig bei 24 Grad.

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2: Diese Themen haben heute Schlagzeilen gemacht. Guten Abend.
3: Der Schweizerische Gewerkschaftsbund SGB fordert für nächstes Jahr für alle eine Lohnerhöhung von 2,5%. Die Löhne seien im letzten Jahrzehnt kaum gestiegen, dies trotz großen Wirtschaftswachstums. Davon müssten nun auch die Arbeitnehmer profitieren, sagt Pierre-Yves Meyer, Präsident des SGB.
4: Das ist möglich, weil wir sehen, dass eigentlich die Aktivität gut ist, die Margen der Unternehmen auch gut ist. Auch wenn man immer sagt, dass es eine Krise kommt, also bis jetzt ist diese Krise nicht da und es braucht wirklich, dass dieses Produktivitätswachstum auch mit den Arbeitnehmenden verteilt wird.
3: Insbesondere immer höheren Krankenkassenprämien würden die Schweizerinnen und Schweizer belasten, sagt Meyer.
2: Weniger als ein Drittel der Schweizer Stimmberechtigten traut der Politik zu, rasch auf globale Krisen zu reagieren. Wie eine Umfrage zeigt, insbesondere bei politischem Druck von Grossmächten, Dani Glur.
5: Fast die Hälfte der Befragten geben an, dass sie die Schweizer Regierung als nicht oder eher nicht in der Lage sehen, auf Druck von z.B. den USA oder Russland angemessen zu reagieren. Je rund 40% glauben, dass der Bund auch nicht parat ist bei Cyberangriff oder militärischen Konflikt. Darum werden 3/4 der Befragten für engere Kooperationen mit anderen kleinen und mittleren demokratischen Ländern. Das berichtet Watson. Militärische Zusammenarbeit mit den Nachbarländern, der EU oder der NATO wird dabei höher gewichtet als Eigenständigkeit.
2: Jährlich gelangen in der Schweiz 219 Tonnen Mikroplastik aus der Luft in Böden und Gewässer. Das zeigt eine Untersuchung der Eidgenössischen Materialprüfungs- und Forschungsanstalt EMPA. Dafür untersuchten die Forschenden Gebiete in der ganzen Schweiz. Den höchsten Mikroplastikwert wies die Stadt Zürich auf. Der Kunststoff PET ist laut EMPA am meisten verbreitet. Im Verhältnis mit Luftpartikeln wie Staub oder Ruß macht Mikroplastik hingegen nur einen kleinen Teil aus.
3: Die Leerwohnungsziffer in der Schweiz fällt dieses Jahr unter 1%. Damit ist sie im sechsten Jahr in Folge rückläufig, schreibt das Bundesamt für Statistik. Am 1. Juni standen in der Schweiz knapp 45.500 Wohnungen leer. Das sind fast 3.000 weniger als ein Jahr zuvor. Die Wohnungsknappheit dürfte sich dadurch weiter verschärfen. Besonders knapp ist der Wohnraum in Regionen mit einer hohen Nachfrage.
2: Der Schweizer Fußballnationalspieler Noah Okafor tritt aus der Nationalmannschaft zurück. Als Grund nennt Okafor ein kaputtes Vertrauensverhältnis und Vorfälle während der vergangenen Weltmeisterschaft. Er habe deshalb entschieden, nicht mehr unter Murat Yakin zu spielen, teilt Okafor mit. Für die Schweiz stand Okafor 26 Mal auf dem Platz und erzielte dabei 2 Tore.
6: Wir wünschen dir gute Fahrt in der Nacht durchs Zentraland. Alle Verkehrsmeldungen könnt ihr jederzeit nachschauen auf der Radio Zentral App. In der Nacht auf Montag bleibt es bewölkt, aber trocken. Wieder am Morgen haben wir die restlichen Wolken, die dann aber immer mehr verschwinden. Und dann gibt es den ganzen Freitag eigentlich Sonnungswetter bei Temperaturen so um die 20 bis 22 Grad. Und am Wochenende bleibt es sonnig und warm bei 23 bis 25 Grad.

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0: 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Es ist 10 Uhr. 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
1: Die Themen haben heute Schlagzeilen gemacht. Guten Abend.
2: Der Schweizerische Gewerkschaftsbund SGB fordert für nächstes Jahr für alle eine Lohnerhöhung von 2,5%. Die Löhne seien im letzten Jahrzehnt kaum gestiegen, dies trotz großen Wirtschaftswachstums. Die Teuerung sei zwar mit deutlich unter 1% relativ tief, das bringe aber zu wenig, sagt Pierre-Yves Meillard, Präsident des SGB.
3: Die Teuerung ist nicht mit den Krankenkassenprämienerhöhungen kalkuliert. Das sind Fixkosten, die die Familien bezahlen müssen und sie haben kein anderes Mittel, als das mit dem Lohn zu zahlen. Und darum braucht es ein wenig mehr als die Teuerung.
2: Die Löhne hätten insbesondere während Corona stagniert. Deshalb bestehe großer Nachholbedarf, sagt Meillard. Der Bundesrat unterstützt die Abschaffung des Zivilstandes geschieden. Der Zivilstand soll dazu dienen, die gegenwärtige rechtliche Situation einer Person darzustellen, nicht ihre Lebensgeschichte, heißt es im Vorstoß aus der FDP-Fraktion. Dazu komme, dass der Zivilstand geschieden noch Jahre nach der Scheidung bestehe. Der Bundesrat ist laut seiner Stellungnahme bereit, den Vorstoß umzusetzen. Nun entscheidet das Parlament.
1: Der tödliche Unfall gestern in einem Tessiner Kraftwerk hängt mit der Inbetriebnahme eines neuen Kraftwerks zusammen. Das teilt die SBB auf Anfrage von Keystone SDA mit. Die Staatsanwaltschaft untersuche die genauen Umstände, die zum Unfall in Piotta geführt haben. Gestern Morgen war es im Innern des alten Kraftwerks Ritum zu einer Explosion gekommen. Dabei kamen zwei Arbeiter ums Leben. Das neue Kraftwerk soll voraussichtlich im kommenden Jahr in Betrieb genommen werden. In der Europäischen Union, Norwegen und der Schweiz sind im ersten Halbjahr rund 332.000 Asylanträge eingegangen. Das berichtet die Asylagentur der EU. Dies sind gut 67.000 Menschen weniger als vor einem Jahr. Am meisten Asylanträge gingen in Frankreich und Italien ein, vor Spanien und Deutschland. Am häufigsten stellten Menschen aus Afghanistan, Venezuela und Bangladesch Asylgesuche.
2: US-Präsident Donald Trump will die erwachsene Bevölkerung bei einem Wahlsieg mit $5,000 belohnen. Trump zufolge soll die Belohnung fließen, falls die Republikaner bei den Wahlen ihre Mehrheit in beiden Kammern des Kongresses halten können. Der Vorschlag würde mehr als 1 Billion US-Dollar kosten. Das ist etwa so viel wie der gesamte Verteidigungshaushalt der USA. Am 3. November wird in den USA etwa ein Drittel der Sitze im Senat sowie das gesamte Repräsentantenhaus neu gewählt.
4: Wir wünschen dir gute Fahrt in der Nacht durchs Zentraland. Alle Verkehrsmeldungen könnt ihr jederzeit nachschauen auf der Radio Zentral App. In der Nacht auf Montag bleibt es bewölkt, aber trocken. Wieder am Morgen haben wir restliche Wolken, die dann aber immer mehr verschwinden. Und dann gibt es den ganzen Freitag ein Sonnungswetter bei Temperaturen so um die 20 bis 22 Grad. Und am Wochenende bleibt es sonnig und warm bei 23 bis 25 Grad.

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1: Die Themen haben heute Schlagzeilen gemacht. Guten Abend.
2: Der Schweizerische Gewerkschaftsbund SGB fordert für nächstes Jahr für alle eine Lohnerhöhung von 2,5%. Die Löhne seien im letzten Jahrzehnt kaum gestiegen, dies trotz großen Wirtschaftswachstums. Davon müssten nun auch die Arbeitnehmer profitieren, sagt Pierre-Yves Meyer, Präsident des SGB.
3: Das ist möglich, weil wir sehen, dass eigentlich die Aktivität gut ist, die Margen der Unternehmen auch gut ist. Auch wenn man immer sagt, dass es eine Krise kommt, also bis jetzt ist diese Krise nicht da und es braucht wirklich, dass dieses Produktivitätswachstum auch mit den Arbeitnehmenden verteilt wird.
2: Insbesondere immer höheren Krankenkassenprämien würden die Schweizerinnen und Schweizer belasten, sagt Meyer.
1: Weniger als ein Drittel der Schweizer Stimmberechtigten traut der Politik zu, rasch auf globale Krisen zu reagieren. Wie eine Umfrage zeigt, insbesondere bei politischem Druck von Grossmächten, Dani Glur.
4: Fast die Hälfte der Befragten geben an, dass sie die Schweizer Regierung als nicht oder eher nicht in der Lage sehen, auf Druck von zum Beispiel den USA oder Russland angemessen zu reagieren. Je rund 40% glauben, dass der Bund auch nicht parat ist bei Cyberangriff oder militärischen Konflikten. Darum werden 3/4 der Befragten für engere Kooperationen mit anderen kleinen und mittleren demokratischen Ländern. Das berichtet Watson. Militärische Zusammenarbeit mit den Nachbarländern, der EU oder der NATO wird dabei höher gewichtet als Eigenständigkeit.
1: Jährlich gelangen in der Schweiz 219 Tonnen Mikroplastik aus der Luft in Böden und Gewässer. Das zeigt eine Untersuchung der Eidgenössischen Materialprüfungs- und Forschungsanstalt EMPA. Dafür untersuchten die Forschenden Gebiete in der ganzen Schweiz. Den höchsten Mikroplastikwert wies die Stadt Zürich auf. Der Kunststoff PET ist laut EMPA am meisten verbreitet. Im Verhältnis mit Luftpartikeln wie Staub oder Ruß macht Mikroplastik hingegen nur einen kleinen Teil aus.
2: Die Leerwohnungsziffer in der Schweiz fällt dieses Jahr unter 1%. Damit ist sie im sechsten Jahr in Folge rückläufig, schreibt das Bundesamt für Statistik. Am 1. Juni standen in der Schweiz knapp 45.500 Wohnungen leer. Das sind fast 3.000 weniger als ein Jahr zuvor. Die Wohnungsknappheit dürfte sich dadurch weiter verschärfen. Besonders knapp ist der Wohnraum in Regionen mit einer hohen Nachfrage.
1: Der Schweizer Fußballnationalspieler Noah Okafor tritt aus der Nationalmannschaft zurück. Als Grund nennt Okafor ein kaputtes Vertrauensverhältnis und Vorfälle während der vergangenen Weltmeisterschaft. Er habe deshalb entschieden, nicht mehr unter Murat Yakin zu spielen, teilt Okafor mit. Für die Schweiz stand Okafor 26 Mal auf dem Platz und erzielte dabei 2 Tore.
5: Wir wünschen dir gute Fahrt in der Nacht durchs Zentraland. Alle Verkehrsmeldungen könnt ihr jederzeit nachschauen auf der Radio Zentral App. In der Nacht auf morgen bleibt es bewölkt, aber trocken. Wieder am Morgen haben wir restliche Wolken, die dann aber immer mehr verschwinden. Und dann gibt es den ganzen Freitag eigentlich Sonnungswetter bei Temperaturen so um die 20 bis 22 Grad. Und am Wochenende bleibt es sonnig und warm bei 23 bis 25 Grad.

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0: 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Es ist 12 Uhr. 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
1: Die Themen haben heute Schlagzeilen gemacht. Guten Abend.
2: Der Schweizerische Gewerkschaftsbund SGB fordert für nächstes Jahr für alle eine Lohnerhöhung von 2,5%. Die Löhne seien im letzten Jahrzehnt kaum gestiegen, dies trotz großen Wirtschaftswachstums. Die Teuerung sei zwar mit deutlich unter 1% relativ tief, das bringe aber zu wenig, sagt Pierre-Yves Meillard, Präsident des SGB.
3: Die Teuerung ist nicht mit den Krankenkassenprämienerhöhungen kalkuliert. Das sind Fixkosten, die die Familien bezahlen müssen und sie haben kein anderes Mittel, als das mit dem Lohn zu zahlen. Und darum braucht es ein wenig mehr als die Teuerung.
2: Die Löhne hätten insbesondere während Corona stagniert. Deshalb bestehe großer Nachholbedarf, sagt Meillard. Der Bundesrat unterstützt die Abschaffung des Zivilstandes geschieden. Der Zivilstand soll dazu dienen, die gegenwärtige rechtliche Situation einer Person darzustellen, nicht ihre Lebensgeschichte, heißt es im Vorstoß aus der FDP-Fraktion. Dazu komme, dass der Zivilstand geschieden noch Jahre nach der Scheidung bestehe. Der Bundesrat ist laut seiner Stellungnahme bereit, den Vorstoß umzusetzen. Nun entscheidet das Parlament.
1: Der tödliche Unfall gestern in einem Tessiner Kraftwerk hängt mit der Inbetriebnahme eines neuen Kraftwerks zusammen. Das teilt die SBB auf Anfrage von Keystone SDA mit. Die Staatsanwaltschaft untersuche die genauen Umstände, die zum Unfall in Piotta geführt haben. Gestern Morgen war es im Innern des alten Kraftwerks Ritum zu einer Explosion gekommen. Dabei kamen zwei Arbeiter ums Leben. Das neue Kraftwerk soll voraussichtlich im kommenden Jahr in Betrieb genommen werden. In der Europäischen Union, Norwegen und der Schweiz sind im ersten Halbjahr rund 332.000 Asylanträge eingegangen. Das berichtet die Asylagentur der EU. Dies sind gut 67.000 Menschen weniger als vor einem Jahr. Am meisten Asylanträge gingen in Frankreich und Italien ein, vor Spanien und Deutschland. Am häufigsten stellten Menschen aus Afghanistan, Venezuela und Bangladesch Asylgesuche.
2: US-Präsident Donald Trump will die erwachsene Bevölkerung bei einem Wahlsieg mit $5,000 belohnen. Trump zufolge soll die Belohnung fließen, falls die Republikaner bei den Wahlen ihre Mehrheit in beiden Kammern des Kongresses halten können. Der Vorschlag würde mehr als 1 Billion US-Dollar kosten. Das ist etwa so viel wie der gesamte Verteidigungshaushalt der USA. Am 3. November wird in den USA etwa ein Drittel der Sitze im Senat sowie das gesamte Repräsentantenhaus neu gewählt.
4: Wir wünschen dir gute Fahrt in der Nacht durchs Zentraland. Alle Verkehrsmeldungen könnt ihr jederzeit nachschauen auf der Radio Zentral App. In der Nacht auf Montag bleibt es bewölkt, aber trocken. Wieder am Morgen haben wir restliche Wolken, die dann aber immer mehr verschwinden. Und dann gibt es den ganzen Freitag ein Sonnungswetter bei Temperaturen so um die 20 bis 22 Grad. Und am Wochenende bleibt es sonnig und warm bei 23 bis 25 Grad.

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1: Schön verbringen den Donnerstagabend zusammen mit dem Zentral Info und das sind unsere Themen. Ein Meilenstein beim A8-Ausbau zwischen Giswil und Lungern. Der Tunnel Kaiserstuhl ist durchgebrochen. Im Oberibrig hat wahrscheinlich ein Wolf zugebissen. Im Kanton Luzern dürfen wir wieder führen. Und der Zuger Patrick Fischer wird international für 4 Jahre gesperrt.
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2: 2 Jahre lang harte Arbeit. Jetzt ist der Durchschlag vom Tunnel Kaiserstuhl im Kanton Obwalden gelungen. Der über 2 Kilometer lange Tunnel von der A8 zwischen Giswil und Lungern kostet rund 270 Millionen Franken. 97% davon zahlt der Bund. Dank ihm soll die A8 in Zukunft vor Naturgefahren geschützt sein und alle Verkehrsteilnehmer sollen davon profitieren. Für uns heute beim Durchschlag dabei war Lukas Palmer.
3: Wir sind drinnen im grossen Tunnel, stehen auf schlammigem und nassem Untergrund und die 4 Alphornbrüder Christen aus dem Nachbarkanton Nidwalden geben mehrere Stücke zum Besten. Und dann ist es soweit. Der Projektleiter von der Firma Frutiger AG, Daniel Kohler, gibt das Startsignal.
4: Nun wollen wir nicht länger warten und gehen gleich zum eigentlichen Akt des Durchschlags über.
3: Der Durchschlag ist glückt. Direkt nach der Figur von der heiligen Barbara, die von den Mineuren zuerst aus dem Tunnel getragen wird, und allen Mineuren kommt der Obwaldner Baudirektor Sepp Hess aus dem Tunnelloch raus. Der Sepp Hess bedankt sich dabei als erstes bei den Mineuren. Er hat aber auch an einen 29-jährigen Mineur aus Portugal gedacht, der vor 3 Monaten bei den Arbeiten im Tunnel Kaiserstuhl gestorben ist.
5: Ich bin sicher, dass Mario heute auch gerne bei dieser Feier dabei gewesen wäre. Darum denken wir heute beim Feiern dieses eigentlich freudigen Durchschlags an Mario. Ich bitte Sie, zu Ehren von Mario einige Augenblicke innezuhalten.
3: Auch der Projektleiter vom Tunnel Kaiserstuhl vom Kanton Obwalden, der Dani Fanger, hat im Bauarbeiter, der vor 3 Monaten gestorben ist, vorher immer wieder die Hand geschüttelt. Der Todesfall sei sehr traurig und hat die ganzen Arbeiten von einer auf die andere Sekunde relativiert. Ganz generell windet sowohl der Dani Fanger als auch der Sepp Hess den Mineuren ein Kränzchen.
6: Das sind nicht mehr viele Schweizer, die hier im Berg kommen, mit uns helfen, einen Tunnel zu bauen. Und ich meine, die gehen Sommer, Winter, gehen sie da in den Eck rein, in Lärm, in Staub und wenn es dann noch Wasser hat, ist es noch schlimmer. Und die arbeiten einfach vorwärts und denen musst du einfach 100-mal Danke sagen, dass sie ihren Job hier für uns machen. Ohne die bauen wir in der Schweiz keine Tunnel mehr.
5: Also man kann allen, die da irgendwie beteiligt sind und natürlich vor allem an den Mineuren, ein grosses Kränzchen winden.
3: Jetzt stehen als nächstes die Ausbauarbeiten vom Tunnel Kaiserstuhl an. Dann braucht es noch Sicherheitsausrüstungen, Beleuchtungen und alles, was dazugehört. Die Eröffnung ist erst ein bisschen mehr als 3 Jahre, Ende 2029, geplant. Dann sind alle Abschnitte der wichtigsten Strassenverbindung vom Kanton Obwalden, von der Nationalstrasse A8 zwischen Lopper und Lungern, fertig gebaut. Und wahrscheinlich sind dann auch wieder die Alphornbrüder Christen dabei.

0: Der Lukas Balmer hat über Glück und Leid von den Tunnelbauern zu Obwalden berichtet. Im Obereibrig hat der Wolf mutmaßlich zwei Schafe gerissen. Die beiden Tiere sind gestern auf einer Weide im Gebiet Rieter gefunden worden. Laut dem Schweizer Umweltdepartement spreche die Spuren für einen Wolfsangriff. Die Kantonspolizei Schweiz hat darum einen Herdenschutzalarm ausgelöst. DNA-Proben sollen jetzt Klarheit bringen. Im Kanton Schweiz soll die Steuerverwaltung nicht von der künstlichen Intelligenz übernommen werden. Amu nicht schon gleich. In einer Stellungnahme bremst der Regierungsrat die Hoffnungen auf eine grössere KI-Entlastung bei der Bearbeitung von Steuererklärungen. So eine Entlastung ist gefordert worden, weil die Individualbesteuerung in Zukunft deutlich mehr Arbeit macht. Dass die KI autonom eingesetzt wird, sei aus rechtlichen Gründen aktuell gar nicht möglich, sagt der Finanzdirektor Herbert Huwiler. Und der Automatisierungsgrad bei den Steuerämtern sei schon relativ hoch.
1: Jetzt, wenn die Individualbesteuerung kommt, müssen wir die ganzen Steuergesetze neu machen. Es wird alles ganz anders werden. Und die KI muss ja trainiert werden anhand von bestehenden Daten. Das Problem ist jetzt, wenn die Individualbesteuerung anfängt, gibt es noch gar keine Daten, die KI trainieren kann, weil es die Individualbesteuerung gar noch nicht gibt. Und darum kann man wahrscheinlich nicht davon ausgehen, dass von Anfang an KI schon eine grosse Rolle wird spielen. Mit der Zeit sieht das dann vielleicht anders aus.
0: Der Vorstoß zur EKI-Entlastung der Steuerverwaltung geht neu Kantonsrat. Wegen der Einführung der Individualbesteuerung wird im Kanton Schweiz mit bis zu 35 zusätzlichen Stellen in der Steuerverwaltung gerechnet. Patienten von Hausärzten in der Stadt Luzern sollen umfassender versorgt werden. Zu diesem Ziel zu kommen, macht die Stadt Luzern jetzt 3 Jahre lang ein Pilotprojekt in ausgewählten Praxen. Bei den Patienten soll nicht nur das Körperliche beachtet werden, sondern auch noch mehr ihre Psyche und ihr soziales Umfeld. Die Stadt Luzerner Sozialdirektorin Melanie Setz erklärt die Idee an einem Beispiel.
2: Sagen wir, es geht jemandem schlecht, dann hat irgendwelche Beschwerden, geht zu einer Hausärztin. Und sie stellt vielleicht fest, ja, es gibt körperliche Beschwerden, aber die Person ist vielleicht eben auch einsam, dass man wie kann weiterverweisen und wir könnten mit dem Gesundheitswegweiser, mit den Personen, die dort tätig sind, schauen, gibt es Angebote in diesem Bereich, wie könnte man jetzt auf die Person eingehen, dass sie zum Beispiel die Einsamkeit ein Stück weit aufbrechen kann, oder das könnte die Mittel und Wege sein, sie da an ihrem sozialen Umfeld zu unterstützen.
0: Der sogenannte Gesundheitswegweiser, das ist die Koordinationsstelle, wo Fachleute Patienten dann weitervermittelt. Je nach Ausgang vom 3-jährigen Pilotprojekt soll das Konzept dann auf weitere Hausärztepraxen ausgeweitet werden. Vielleicht sogar im ganzen Kanton Luzern. Die Stadt Luzern will die Ausbildung ausbauen für schulergänzende Betreuung. Der Stadtrat beantragt dafür einen Sonderkredit von fast 10 Millionen Franken bis 2030. Er hat den Kredit nach Kritik im Stadtparlament um rund ein Viertel reduziert. Der David Schuler ist Rektor der Volksschule der Stadt Luzern und erklärt, wieso die schulergänzende Betreuung wichtig ist.
3: Wir sind auf dem Weg zur Tagesschule und damit schaffen wir ein Angebot, das sehr gut genutzt wird durch Kinder und Familien. Und wir wollen natürlich eine qualitativ hochstehende Betreuung bieten und für das brauchen wir qualitativ adäquat und gut ausgebildetes Personal. Und damit wir das auch nachhaltig behalten und weiterentwickeln, brauchen wir auch eine Offensive, um eben zuerst die Leute auch aus- und weiterzubilden, damit sie für uns in einem guten Rahmen und nachhaltig lang tätig bleiben.
0: Das Geschäft der schulergänzenden Betreuung geht wahrscheinlich Mitte November ins Luzerner Stadtparlament. Im Kanton Luzern darf man im Wald und in der Nähe vom Wald wieder bröteln. Weil es in den letzten Tagen geregnet hat, stuft der Kanton die Waldbrandgefahr von der Stufe Gross auf erheblich ab. Damit stuft der Kanton Luzern die Gefahr gleich ein wie die anderen Zentralschweizer Kantone Nidwalden, Obwalden, Zog und Schweiz. Nur im Kanton Uri ist das Bröteln im Wald und in der Nähe vom Wald noch verboten. Man darf aber nur in einer fest eingerichteten Feuerstelle führen und muss vorsichtig sein, schreibt der Kanton Luzern. Und im Kanton Luzern will die SP elektronische Einwegzigaretten verbieten. Das wegen der Gesundheit, aber auch wegen der Umwelt. Sogenannte Vapes sind süß und würden immer mehr Jugendliche verlocken. Das schreibt der SP-Kantonsrat Simon Roth in einem neuen Vorstoß. Und wenn so Einweg-E-Zigarette in der Natur landet, sei das ein grosses Problem. Verboten sind sie bis jetzt in den Kantonen Wallis und Genf. In Bern gibt es aber auch Diskussionen über ein schweizweites Verbot.
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5: Über zum Mike Eichmann. Guten Nachmittag, Mike.
4: Ja, salut Christian, hoi.
5: Mike, es hat uns ein Hörer, Herbert Baumann von Obregeri, ein Bild geschickt mit einem Wetterphänomen, und zwar einer Windhose, die es da zu Obregeri in der Nähe gegeben hat. Windhose oder Wasserhose, muss ich besser sagen. Oder wie heisst es richtig und wie entsteht so etwas?
4: Ja, genau, das war gestern der Fall. Wasserhose, sagt man jetzt korrekterweise, das war ja, schon fast ein bisschen zu vermuten, dass das gestern gute Voraussetzungen gewesen sind. Einerseits haben wir eben relativ warmes Oberflächenwasser und andererseits war es eben doch eine markante Kaltfront, wo kalte Luft über eben das warme Seewasser gebracht hat. Dadurch ist die Luft labil geworden und haben wir dann eben noch ja, in Kombination mit der Gewitterwolke, die wir Aufwind haben, dann haben wir da so einen Dreheffekt und das kann eben solche Wasserhose produzieren.
5: Von Gewitter ist jetzt aber heute sicher nichts mehr zu sehen. Das Wetter sehr stabil, würde ich jetzt mal behaupten.
4: Ja, es haben gestern nicht alle ihre Gemüsesuppen aufgegessen, sodass wir jetzt eben doch noch viele Wolken haben, heute oder den Tag durch. Also gerade in den Bergen, ja, dort haben wir eigentlich keine Sonne gesehen, Richtung Mittelland raus, hat es ein paar Stunden gegeben, so mehr und mehr Quellwolken sind aber auch jetzt dort dazugekommen. In den Hochalpen, auf dem Titlis dort, hat es immerhin 7 Stunden Sonne gegeben, aber die wenigsten von uns sind ja dort oben gewesen. Es ist aber so, dass jetzt da sicher mal, sag jetzt mal, bezüglich Bewölkung der Tiefpunkt für den heutigen Tag durchschritten ist. Nacht auf morgen wird weiterhin noch mehrheitlich bewölkt sein durch den Tag durch. Denn morgen haben wir aber dann nach anfänglich vielen Wolken mehr und mehr auch freundliche Phasen. Und am Nachmittag dann und auf den Abend begann wird es noch recht sonnig werden. Die Temperaturen, die erreichen morgen Höchstwert von um die 21 Grad.
5: Ja, und das sonnige Wetter, das ziehen wir ja dann eigentlich ein bisschen weiter.
4: Genau, es ist eine hochdruckbestimmte Wetterphase, die uns dann da, ja, das Wochenende mit viel Sonnenschein beschenken tut. Samstag und Sonntag haben wir eigentlich ja, praktisch uneingeschränkten Sonnenschein, zumindest am Samstag. Nur ein paar wenige Quellwolken auf den Bergen. Am Sonntag haben wir dann im Laufe des Tages doch zum Teil ausdehnte Mittelhöhe und höhere Wolken. Aber alles in allem kann man sicher Aktivitäten von außen planen. Und auch die Temperaturen sind dann in einem recht sportsommerlichen Bereich von etwa 22 bis 24 Grad. Morgen. Dort ist es relativ kühl mit Temperatur so um die 10 Grad jeweils.
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7: Dann wünsche ich euch einen guten beim Zmörgeln zu Hause am Küchentisch oder bei einem feinen Käse-Sandwich in der Bude. Ja, Käse, Leib um Leib, Regal für Regal. Für Käsefans wahrscheinlich gar keine schlechte Vorstellung, so an einem Morgen. Und ja, genau so einen Arbeitsplatz heute hat unser Reporter, der Christian Eye.
5: Als ich am Morgen hergekommen bin, habe ich schon gemerkt, ich bin hier am richtigen Ort. Weil die Käse, die sind da schon ja, auf Palettweise parat gestanden, um dann eben schlussendlich auch dann da eingelagert werden, da beim Unner Alpkäse-Lager zu Erstfeld. Der Toni Holtner hat sie dann auch gerade entgegengenommen, der Betriebsleiter. Es sind 13'000 Käse, die man hier sehen. Ein Roboter, der hier arbeitet, der eigentlich die Arbeit von dir ein bisschen übernimmt. Trotzdem, da gibt es da schon das eine oder andere zu tun auch für euch.
8: Ja, nein, das ist klar. Ja. Jetzt körperlich hat man es vielleicht geringer, aber geistig muss man einfach schon mehr studieren, was, ja, was läuft vor. So. Jetzt gibt natürlich die Maschine das Tempo an. Oder? Man muss natürlich schauen, dass die Maschine möglichst schnell wieder läuft. Und dass man hier da zum Beispiel in diesem Keller heute zum Beispiel alles möglich schmieren, dass man morgen auf die andere Seite kommt, dass man eigentlich nicht Zeit verliert. Da muss man ein bisschen halt einfach zuerst ein bisschen morgen planen, was macht man genau. Ja, das ist ein bisschen anders geworden, weil davor ist man einfach in den Keller in die Schmiermaschine genommen hat auf die Pflege und dann hat man unter dieser Zeit ein bisschen studieren können. Das ist ein bisschen anders geworden.
5: Da ist es sehr angenehm, wenn ich jetzt vergleiche mit den heißen Temperaturen von der letzten Woche. Ist das auch gerade die richtige Temperatur eben für den Käse?
8: Ja, wir haben jetzt momentan 2 Temperaturen in den Keller. Da innen fahren wir zum Beispiel schier 14 Grad, 13,8 Grad. Bis 95% Feuchtigkeit. Im anderen Keller sind wir schon etwas weiter unten, auf 11 Grad, wo wir eigentlich Käse, oder wir produzieren eigentlich 3 Monate Käse und wir wollen dann aber das Ganze verkaufen. Und jetzt probiert man natürlich den Käse ein bisschen reifig zu stoppen, in die Länge zu ziehen, dass der Käse eigentlich im nächsten Frühling dann nicht zu reif ist, also nicht schier zu überreif ist, also auch noch einigermaßen Geschmack ist. In einem Naturkeller raus ist es einfach so gewesen, wie es ist.
5: Toni Holdner, Betriebsleiter, und ich gehe davon aus, schon auch Käseliebhaber.
8: Ja, bei mir gibt es natürlich schon immer Käse, das ist ja so. Ich habe ja, wir haben das Bübel schon, wir haben daheim schon viel Käse gegessen. Wir haben daheim gebaut, Irgendwann habe ich den Käse gelernt und bin dort natürlich ja, in die Käsebranche eingestiegen. Ich hatte irgendwann das Ziel, zur Alp zu gehen. Natürlich einmal. Also ich habe Käse gelernt und gesagt, ich gehe da sofort zur Alp. Ich war ganz 21 Sommer zur Alp. Ich begreife die Bauern, die Alpler schon auch da draussen, die Käse, die es da abgeht, draussen in den Aussenbetrieben. Ich konnte natürlich viel Erfahrung sammeln. Ich arbeite jetzt eben Teilzeit hier, Teilzeit noch bei der ZMP, bei der EF. Firma, wo ich Milchberatung und Qualitätssicherung mache. Ich kann natürlich jetzt eigentlich von Anfang von der Milchqualität bis zu hinten, wo der Käse rausgeht, habe ich das im Überblick. Ich kann das eigentlich auch ein bisschen steuern. Käse ist für mich immer ein Thema.
5: Laufen wir noch ganz kurz dafür, wo der Käse ja, auf der Regal draussen ist. Du hast vorhin gesagt, es muss ja auch verschiedene Käse geben. Für mich als Laie ist es noch schwer zu beurteilen, ob das jetzt nicht alle die gleiche Art Sorten ist oder eben nicht.
8: Oder jetzt hier sieht man zum Beispiel Käse Murnerboden, wo jetzt natürlich ja, ich sage eins, mit von 40 Lieferanten Milch angeliefert wird. Die Käse kommen jetzt eigentlich ja, in einen modernen Betrieb rein und werden natürlich ein bisschen halb gewerblich hergestellt. Kann man natürlich die Mengen genau einstellen. Jeder Käse sieht eigentlich noch im Format genau gleich aus, wo man bei den kleineren Käseproduzenten eher einen Unterschied sieht. Ja, der ist ein bisschen grösser, aber dann geht es nicht richtig auf von der Milchmenge her. Auch vom Aroma her vom Käse, oder? Es ist natürlich jeder Käse hat ein bisschen sein Aroma, hat ein bisschen Schwankungen vielleicht auch in der Zeit, wo er mit den Kühen in dem und dem Ort ist, vielleicht im Gras innen, wo man halt vielleicht in einem grossen Betrieb mit so vielen verschiedenen Kühen weniger da ist, sage ich eins. Also das ist schon, die Schwankungen hat man schon weniger, weder um zum Beispiel einen kleinen Alpli, wo das Handwerk halt und Technik, die man dazu hat, nicht vielleicht so geht im Gleichen hat wie einen grossen Betrieb. Ja.
5: Ja, Technik ist ein gutes Stichwort. Ich meine, ein Roboter, der eigentlich die Käse drehen, schützen ein bisschen weit. Wenn der Käse jetzt einfach da innen so würde, mit dieser Feuchtigkeit da innen würde, sein, das würde nicht gut rauskommen.
8: Ja, oder wenn ich mir vorstelle, der Käse kommt ja ab Salz, Botta, zum Teil. Also zum Teil sind sie angeschmiert, wo sie im Betrieb ausschmieren, aber zum Teil kommen sie gerade Blut eigentlich da rein. Das ist wie ein Baby eigentlich. Also da muss man eigentlich sofort irgendetwas machen, schon vertrocknet die Haut. Also, oder auch vertrocknet, wir haben ja relativ hohe Feuchtigkeit. Und wenn natürlich da rein, der Käse da rein würde bleiben, ohne irgendetwas zu machen, würde er in 10 Tagen vergrauen. Also man muss ihn eigentlich schützen, jetzt kommen da eigentlich Bakterien drin, wo man dem Roboter ein zusätzlich reintönt, wo man die Flora, die wir auch im Keller drin schon haben, natürlich mitnimmt und zusätzlich vielleicht eben von Liebefeld ein bisschen Kulturen oder so rein, wo man es vielleicht noch ein bisschen genauer dort hinbringen kann. Eben mit der ganzen Technik, die wir heute haben, oder? Natur bescheissest du nicht. Die Natur sagt schon, wo durchnässig geht. Man muss einfach drauf schauen und reagieren und halt mit der Technik zusammen probieren, das auszufielen, als man sie so bringt, wenn man es von Hand machen würde. Und das ist manchmal die Schwierigkeit. Kontrollen und darüber schauen, muss man genau gleich. Oder?
5: Wie gross ist die Freude, wenn man sieht, der Käse, der reinkommt und dann auch ja, wieder rausgeht?
8: Ja, es gibt schon eine Glänzige. Ja, ich sage, wenn man oben oben zum Beispiel reinschaut und so die Mengen ein bisschen sieht und die Käse sehen einigermaßen gleich schön aus und die Flora kommt schön. Ja, es gibt einem schon eine innere Zufriedenheit. Das ist aber auch, aber auf der anderen Seite auch, oder? Wir haben ja, so viel Käse drin, wir haben so viele Produzenten drin. Mit der ganzen Qualitätssicherung ist natürlich auch ein rechtes Risiko. Also, man schickt alle Wochen Proben ein. Man hat auch immer ein komisches Gefühl, wenn man die Proben einschickt. Das ist für uns schon eine Verantwortung. Das ist schon noch eher, wir müssen schon immer aufpassen, dass wir nichts reinschleichen. Und wir müssen selber sauber arbeiten, wir müssen selbstkritisch sein, uns manchmal auch wieder anschauen und sagen, hey, ja, machen wir es wirklich richtig. Oder wenn von der Probe etwas nicht gut ist, dann sofort reagieren, dass wir sofort wieder auf einen Sollbär zurückkommen und das so anschauen. Ja.
5: Ist das doch das grösste Risiko, gerade jetzt auch die Hygiene, dass da mal etwas könnte, ja, reinkommen, wo dann der Käse und halt dann nicht nur ein Käse könnte ein bisschen kaputt machen?
8: Ja, es kann irgendetwas passieren, am Transport oder irgendwie, es kann bei uns auch etwas passieren. Das ist nicht, das ist ja keine Counterform, wir sind ja nur Menschen. Also wenn zuletzt ist das Handwerk da und vielleicht ist etwas überschauen, hat man schnell. Und das Problem ist natürlich, wir haben hier einen Roboter und der Roboter geht natürlich, gibt mir vor, eine Reihe Eis ein, bis Reihe 55 Kinder, dann schmiert er eigentlich überall Käse hinter. Und wenn man etwas drin hat, verschleppt man es eigentlich auf alle Käse, oder? Und das ist schon, das müssen wir schon immer im Auge behalten. Das ist schon noch ein heikles Thema, ja.
5: Mit einem Blick zum Roboter, der die Käse richtig einpackt und dann wieder zurückschiebt. Und ja, mit einem feinen Geschmack gebe ich zurück ins Studio.
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1: Herzlich willkommen zum Zentral Info an diesem Donnerstag, 10. September. Heute Abend mit diesen Schlagzeilen. Im Obereibrig hat wahrscheinlich ein Wolf zugebissen. Im Kanton Zürich wird das Verbot von intelligenten Brillen Thema. Die St. Galler Parteien wollen eine Klimasondersession. Der Schweizer Regierungsrat bremsen die Erwartungen zu der KI. Und der Zuger Patrick Fischer wird international für 4 Jahre gesperrt.
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1: Einen guten Abend wünscht im Namen des ganzen Zentralteam der Peter Haufenstein. Im Obereibrig hat ein Wolf mutmaßlich 2 Schafe gerissen. Die beiden Tiere sind gestern auf einer Weide im Gebiet Rieter vorgekommen. Laut dem Schweizer Umweltdepartement sprechen die Spuren für einen Wolfsangriff. Die Kantonspolizei Schweiz hat darum einen Herdenschutzalarm ausgelöst. DNA-Proben sollen jetzt Klarheit bringen. Sollen die Brillen, die mit einer integrierten Kamera filmen können, in den Badis im Kanton Zürich verboten werden? Das soll der Regierungsrat jetzt anschauen, fordert die EDU, die Mitte und die EVP in einem Vorstoss. Sogenannte Smart Glasses würden nämlich immer mehr gebraucht, um Frauen heimlich aufzunehmen, schreiben die 3 Parteien. Zum Teil würden die Aufnahmen im Internet landen. Im Vorstoss wird der Regierungsrat auch gefragt, ob man sogar verbieten soll, solche Brillen zu verkaufen. Im Kanton St. Gallen soll das Parlament in einer Sondersession über die Folgen des Klimawandels beraten. Das fordern die linken Parteien nach dem Hitzesommer. Sie sind der Meinung, dass der Kanton St. Gallen nicht gut gegen eine längere Hitzeperiode gewappnet ist. Vor allem bei der Wasserversorgung und in der Landwirtschaft müssen wir etwas machen. Außerdem braucht es bei grosser Hitze eine Anpassung bei der Schul- und Arbeitszeiten. Wir wechseln in den Kanton Schweiz. Dort soll

0: die Steuerverwaltung nicht von der künstlichen Intelligenz übernommen werden. Ömu noch nicht gleich. In einer Stellungnahme bremsen der Regierungsrat Hoffnungen auf eine grössere KI-Entlastung bei der Bearbeitung von Steuererklärungen. So eine Entlastung ist gefordert worden, weil die Individualbesteuerung in Zukunft deutlich mehr Arbeit gibt. Dass die KI autonom eingesetzt wird, sei aus rechtlichen Gründen aktuell gar nicht möglich, sagt der Finanzdirektor Herbert Huwiler. Und der Automatisierungsgrad bei den Steuerämtern sei schon relativ hoch.
1: Jetzt, wenn die Individualbesteuerung kommt, müssen wir die ganzen Steuergesetze neu machen. Es wird alles ganz anders werden. Und KI muss ja trainiert werden anhand von bestehenden Daten. Das Problem ist jetzt, wenn die Individualbesteuerung anfängt, gibt es noch gar keine Daten, die KI trainieren kann, weil es die Individualbesteuerung gar noch nicht gibt. Und darum kann man wahrscheinlich nicht davon ausgehen, dass von Anfang an KI schon eine grosse Rolle wird spielen. Mit der Zeit sieht das da vielleicht anders aus.
0: Der Vorstoß zur mehr KI-Entlastung der Steuerverwaltung geht noch in den Kantonsrat. Wegen der Einführung der Individualbesteuerung wird im Kanton Schweiz mit bis zu 35 zusätzlichen Stellen bei der Steuerverwaltung gerechnet. Der Stadtrat von Rapperswil-Jona lehnt die Initiative «Attraktiver Wohnraum» im ehemaligen Pflegezentrum Meienberg ab. Die Initiative verlangt dort ein Wohnprojekt mit günstigen Wohnungen. Die Idee sei grundsätzlich gut, sagt Ueli Dobler, Bauchef von Rapperswil-Jona.
2: Aber im Pflegezentrum Meienberg ist die Zone, wo das da draufsteht, die Zone für öffentliche Bauten und Anlagen. Und dort drauf können wir keinen Wohnraum bauen, solange das nicht umzonet ist. Und mit der Ortsplanungsrevision geht das noch mehrere Jahre, bis das so weit ist. Und die Sicherheit, dass es dann zur Wohnzone wird, ist auch nicht gegeben.
0: Der Stadtrat von Rapperswil-Jona schlägt darum ein anderes städtisches Grundstück vor. Dort könnten 50 günstige Wohnungen entstehen. Laut dem Stadtrat geht das deutlich schneller. Über die Initiativen und den Gegenvorschlag stimmt die Bevölkerung von Rapperswil-Jona Ende November ab. Und im Kanton Zug wird es immer schwieriger, eine freie Wohnung zu finden. Zug hat die tiefste Leerwohnungsziffer der ganzen Schweiz. Sie ist bei nur 0,2%. Vor einem Jahr ist sie noch doppelt so hoch gesehen. Auch in den Kantonen Glarus und St. Gallen hat sich im Vergleich zum Vorjahr die Wohnungssituation weiter zugespitzt. Anders sieht es im Kanton Zürich aus. Dort gibt es im Vergleich zum Vorjahr fast 380 mehr freie Wohnungen.
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4: Über zum Mike Eichmann. Guten Nachmittag, Mike.
5: Ja, salut Christian, hoi.
4: Mike, es hat uns ein Hörer, Herbert Baumann von Obrägeri, ein Bild geschickt mit einem Wetterphänomen, und zwar einer Windhose, die es da zu Obrägeri in der Nähe gegeben hat. Windhose oder Wasserhose, muss ich besser sagen. Oder wie heisst es richtig und wie entsteht so etwas?
5: Ja, genau, das war gestern der Fall. Wasserhose, sagt man jetzt korrekterweise. Das war ja schon fast ein bisschen zu vermuten, dass das gestern gute Voraussetzungen gewesen sind. Einerseits haben wir eben relativ warmes Oberflächenwasser und andererseits ist es eben doch eine markante Kaltfront gewesen, wo kalte Luft über eben das warme Seewasser gebracht hat. Dadurch ist die Luft labil geworden und haben wir dann eben noch in Kombination mit der Gewitterwolke, die wir Aufwind haben, dann haben wir da so einen Dreheffekt und das kann dann eben solche Wasserhose produzieren.
4: Von Gewitter ist jetzt aber heute sicher nichts mehr zu sehen. Das Wetter sehr stabil, würde ich jetzt mal behaupten.
5: Ja, es haben gestern nicht alle ihre Gemüsesuppen aufgegessen, sodass wir jetzt eben doch noch viele Wolken hatten, heute oder den Tag durch. Also gerade in den Bergen, ja, dort haben wir eigentlich keine Sonne gesehen, Richtung Mittelland raus hat es ein paar Stunden gegeben, so mehr und mehr. Quellenwolken sind aber auch jetzt dort dazugekommen. In den Hochalpen, auf dem Titlis dort, hat es immerhin 7 Stunden Sonne gegeben, aber die wenigsten von uns sind ja dort oben gewesen. Es ist aber so, dass jetzt da sicher mal, sag jetzt mal, bezüglich Bewölkung der Tiefpunkt für den heutigen Tag durchschritten ist. Nacht auf morgen wird weiterhin noch mehrheitlich bewölkt sein. Durch den Tag durch den morgen haben wir aber dann nach anfänglich vielen Wolken mehr und mehr auch freundliche Phasen. Und am Nachmittag dann und auf den Abend begonnen wird es noch recht sonnig werden. Die Temperaturen die erreichen morgen Höchstwerte von um die 21 Grad.
4: Ja, und das sonnige Wetter, das ziehen wir ja dann eigentlich ein bisschen weiter.
5: Genau, es ist eine hochdruckbestimmte Wetterphase, die uns dann da, ja, das Wochenende mit viel Sonnenschein beschenken tut. Samstag und Sonntag haben wir eigentlich ja, praktisch uneingeschränkten Sonnenschein, zumindest am Samstag. Nur ein paar wenige Quellwolken über den Berg. Am Sonntag haben wir dann im Laufe des Tages doch zum Teil ausdehntere Mittelhöhe und höhere Wolken. Aber alles in allem kann man sicher Aktivitäten von außen planen. Und auch die Temperaturen sind dann in einem recht sportsommerlichen Bereich von etwa 22 bis 24 Grad am Morgen. Dort ist es relativ kühl mit Temperatur so um die 10 Grad jeweils.
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4: Dann wünsche ich euch einen guten beim Zmörgeln zu Hause am Küchentisch oder bei einem feinen Käse-Sandwich in der Bude. Ja, Käse, Leib um Leib, Regal für Regal. Für Käsefans wahrscheinlich gar keine schlechte Vorstellung, so an einem Morgen. Und ja, genau so einen Arbeitsplatz heute hat unser Reporter Christian Eye.
6: Als ich am Morgen hergekommen bin, habe ich schon gemerkt, ich bin am richtigen Ort. Weil die Käse, die sind da schon auf Palettweise parat gestanden, um dann eben schlussendlich auch dann da eingelagert werden, da beim Unner Alpkäse-Lager zu Erstfeld. Der Toni Holtner hat sie dann auch gerade entgegengenommen, der Betriebsleiter. Es sind 13'000 Käse, die man da sieht. Ein Roboter, der da schafft, der da eigentlich die Arbeit von dir ein bisschen übernimmt. Trotzdem, da gibt es da schon das eine oder andere zu tun für euch.
7: Ja, nein, das ist klar. Ja. Jetzt körperlich hat man es vielleicht geringer, aber geistig muss man einfach schon mehr studieren, was läuft vor. So. Jetzt gibt natürlich die Maschine das Tempo an. Oder? Man muss natürlich schauen, dass die Maschine möglichst schnell wieder läuft. Und dass man hier zum Beispiel in dem Keller heute zum Beispiel alles möglich schmieren, dass man morgen auf die andere Seite kommt, dass man eigentlich nicht Zeit verliert. Da muss man zuerst morgen planen, was macht man genau. Ja, das ist ein bisschen anders geworden, weil davor ist man einfach in den Keller in die Schmiermaschine genommen hat auf die Pflege und dann hat man unter dieser Zeit ein bisschen studieren können. Das ist ein bisschen anders geworden.
6: Da ist es sehr angenehm, wenn ich jetzt vergleiche mit den heißen Temperaturen von der letzten Woche. Ist das auch gerade die richtige Temperatur eben für den Käse?
7: Ja, wir haben jetzt momentan zwei Temperaturen in den Keller. Da innen fahren wir zum Beispiel schier 14 Grad, 13,8 Grad. Bis 95% Feuchtigkeit. Im anderen Keller sind wir schon etwas weiter unten, auf 11 Grad, wo wir eigentlich Käse, oder wir produzieren eigentlich 3 Monate Käse und wir wollen dann aber das Ganze verkaufen. Und jetzt probiert man natürlich den Käse ein bisschen zu stoppen, in die Länge zu ziehen, dass der Käse eigentlich im nächsten Frühling dann nicht zu reif ist, also nicht schier zu überreif ist, also auch noch einigermaßen Geschmack ist. Ja, in einem Naturkeller raus ist es einfach so gewesen, wie es ist.
6: Toni Holdner, Betriebsleiter, und ich gehe davon aus, schon auch Käseliebhaber.
7: Ja, bei mir gibt es natürlich schon immer Käse, das ist so. Ich habe meine Bübel schon, wir haben daheim schon viel Käse gegessen. Wir haben daheim gebauert, irgendwann habe ich den Käse erklärt. Und bin dort natürlich in die Käsebranche eingestiegen. Ich hatte irgendwann das Ziel, zur Alp zu gehen. Natürlich einmal. Also ich habe Käse gelernt und gesagt, ich gehe da sofort zur Alp. Ich war ganz 21 Sommer zur Alp. Ich begreife die Bauern, die Alpler schon auch da draussen, die Käse, die da abgeht, draussen in den Aussenbetrieben. Ich konnte natürlich viel Erfahrung sammeln. Ich arbeite jetzt eben Teilzeit hier, Teilzeit noch bei der ZMP, bei der EF. Firma, wo ich Milchberatung und Qualitätssicherung mache. Ich kann natürlich jetzt eigentlich von Anfang von der Milchqualität bis zum Ende, wo der Käse rausgeht, habe ich das im Überblick. Ich kann das eigentlich auch ein bisschen steuern. Käse ist für mich immer ein Thema.
6: Laufen wir noch ganz kurz dafür, wo der Käse auf der Regal draussen ist. Du hast vorhin gesagt, es muss ja auch verschiedene Käse geben. Für mich als Laie ist es noch schwer jetzt zu beurteilen, ob das jetzt nicht alle die gleiche Art Sorten ist oder eben nicht.
7: Oder jetzt hier sieht man zum Beispiel Käse vom Unterboden, wo jetzt natürlich von 40 Lieferanten Milch angeliefert wird. Die Käse kommen jetzt eigentlich in einen modernen Betrieb rein und werden natürlich ein bisschen halb gewerblich hergestellt. Kann man natürlich die Mengen genau einstellen. Jeder Käse sieht eigentlich noch im Format genau gleich aus, wo man bei den kleineren Käseproduzenten eher einen Unterschied sieht. Ja, der ist ein bisschen grösser, aber dann geht es nicht richtig auf von der Milchmenge her. Auch vom Aroma her vom Käse, oder? Es ist natürlich jeder Käse hat ein bisschen sein Aroma, hat ein bisschen Schwankungen vielleicht auch in der Zeit, wo er mit den Kühen in dem und dem Ort ist, vielleicht im Gras, wo man halt vielleicht in einem grossen Betrieb mit so vielen verschiedenen Kühen weniger da ist, sage ich eigentlich. Also das ist schon, die Schwankungen hat man schon weniger, weder um zum Beispiel einen kleinen Alpli, wo das Handwerk halt und Technik kommen dazu, hat nicht vielleicht so im Gleichen hat wie einen grossen Betrieb. Ja.
6: Ja, Technik ist ein gutes Stichwort. Ich meine, ein Roboter, der eigentlich die Käse drehen, schützen ein bisschen weit. Wenn der Käse jetzt einfach da innen so würde, mit dieser Feuchtigkeit da innen würde, sein, das würde nicht gut rauskommen.
7: Ja, oder wenn ich vorstelle, der Käse kommt ja ab Salzboden rein zum Teil, also zum Teil sind sie angeschmiert, wo sie im Betrieb ausschmieren, aber zum Teil kommt jetzt Blut eigentlich da rein. Das ist wie ein Baby eigentlich, also da muss man eigentlich sofort irgendetwas machen, ist eine vertrocknete Haut, also, oder auch vertrocknet, weil wir haben ja relativ hohe Feuchtigkeit und wenn natürlich da rein, der Käse da rein würde bleiben, ohne irgendetwas zu machen, würde er in 10 Tagen vergrauen. Also man muss ihn eigentlich schützen, jetzt kommen da eigentlich Bakterien drin, wo man dem Roboter ein Zusätzchen reintönt, wo man die Flora, die wir auch im Keller nicht schon haben, natürlich mitnimmt und Zusätzchen vielleicht eben von Liebefeld ein bisschen Kulturen oder so nicht, wo man es vielleicht noch ein bisschen genauer kann, dort hinbringen kann. Eben mit der ganzen Technik, die wir heute haben, oder? Natur bescheissest du nicht. Natur sagt schon, wo durchnässig geht. Man muss einfach drauf schauen und reagieren und halt mit der Technik zusammen probieren, das auszufielen, als man es so bringt, wenn man es von Hand machen würde. Und das ist manchmal die Schwierigkeit. Kontrollen und darüber schauen muss man genau gleich. Oder?
6: Wie gross ist denn die Freude, wenn man sieht, der Käse, der reinkommt und dann auch ja, wieder rausgeht?
7: Ja, es gibt schon Glänzungen. Ich sage, wenn man oben ab zum Beispiel reinschaut und so die Mengen ein bisschen sieht und die Käse sehen einigermaßen gleich schön aus und die Flora kommt schön. Ja, es gibt einem schon eine innere Zufriedenheit. Das ist aber auf der anderen Seite auch, oder? Wir haben ja, so viel Käse drin, wir haben so viele Produzenten drin. Mit der ganzen Qualitätssicherung ist natürlich auch ein rechtes Risiko. Also, man schickt alle Wochen Proben ein. Man hat auch immer ein komisches Gefühl, wenn man die Proben einschickt. Das ist für uns schon eine Verantwortung. Also, ist schon noch eher, wir müssen schon immer aufpassen, dass wir nichts reinschleichen. Und wir müssen selber sauber arbeiten, wir müssen selbstkritisch sein, uns manchmal auch wieder anschauen und sagen, hey, ja, machen wir es wirklich richtig. Oder wenn von der Probe etwas nicht gut sind, dann müssen wir sofort reagieren, dass wir sofort wieder auf ein Sollbär zurückkommen und das so anschauen. Ja.
6: Ist das das grösste Risiko, gerade jetzt auch die Hygiene, dass da mal etwas könnte, ja, reinkommen, wo dann der Käse und halt dann noch ein Käse könnte ein bisschen kaputt machen?
7: Ja, es kann irgendetwas passieren, am Transport oder irgendwie, es kann bei uns auch etwas passieren. Das ist ja keine Counterform, wir sind ja nur Menschen, also wenn zuletzt ist das Handwerk da und vielleicht ist etwas überlegen, hat man schnell. Und das Problem ist natürlich, wir haben hier einen Roboter und der Roboter geht natürlich, gibt mir vor, eine Reihe Eis ein, bis Reihe 55 Kinder, dann schmiert er eigentlich überall Käse hinter. Und wenn man etwas drin hat, verschleppt man es eigentlich auf alle Käse, oder? Und das ist schon, das müssen wir schon immer im Auge behalten. Das ist schon noch ein heikles Thema, ja.
6: Mit einem Blick meist zum Roboter, der die Käse richtig einpackt und dann wieder zurückschiebt. Und ja, mit einem feinen Geschmack gebe ich zurück ins Studio.
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